0: Lasst die Kirche im Dorf.
1: Manchmal braucht es gar nicht viel mehr für einen gelungenen Ferientag. Die Radspitze ist für alle Kronacher vielleicht kein Geheimtipp mehr, aber vielleicht ist es ja auch für alle anderen Franken mal eine Reise wert. Wenn man hoch zur Radspitze wandert, merkt man schnell, warum dieser Berg viele Menschen seit Generationen anzieht. Auch ich war als Kind hier schon oben mit meinem Papa und Martin Fleischmann kennt die Radspitze praktisch auch schon sein ganzes Leben.
2: Also das erste Mal, dass ich mich daran erinnere, dass ich auf der Radspitze war, da war ich ein Kind. Es war so ein klassischer Sonntagsausflug. Wir sind hier hochgewandert auf die Radspitze. Was, der 1. Mai? Also es ist auf jeden Fall so lange her, dass ich mich nicht mehr daran erinnere. Ich war eigentlich schon immer auf der Radspitze.
1: Dass sich Familien bis heute wohlfühlen hier oben, überrascht nicht wirklich. Denn die Wege sind gut zu schaffen, auch mit kleineren Kindern. Und wenn man dann oben angekommen ist, da wartet ein Panorama, das wirklich seinesgleichen sucht.
2: Die Radspitze hat zum einen eine sehr gute Zuwegung. Es ist dieser markante Höhenunterschied einfach auch zum Fuße der Radspitze. Ja, der war schon Jean-Paul beschrieben hat auf seiner Frankenwanderung, diese erhabene Höhe. Und es hat halt den Turm. Also den Turm, den man dann auch noch hochgehen kann. Ja, natürlich gibt es jetzt auch woanders Aussichtstürme, aber ich glaube, das ist einer mit von den ersten.
1: Der Blick wird weit, wie man so schön sagt. Genau dieses Gefühl zieht Martin Fleischmann immer wieder hierher.
2: Ja, man fühlt sich hier halt irgendwie gleich irgendwie frei oder erhaben. Weit über den Häusern der Menschen, weit über dem, was dich vielleicht auch unten festhält. Es ist einfach eine Freiheit. Der Blick wird weit. Ja, man sieht das ganze Obermaintal, man sieht bis ins Fichtelgebirge, man sieht den Thüringer Wald rüber. Die Last fällt ab, wenn man hier ist. Und das Herz wird wieder groß und die Lunge wird groß.
1: Heute erlebt der Pfarrer den Berg noch ein bisschen anders. Nämlich gemeinsam mit seinen Kindern.
2: Ich gehe mit meinen Kindern regelmäßig hier auch her. Vielleicht schon ein bisschen zu oft jetzt. Also meine Frau sagt, da müssen wir schon wieder auf die Radspitze. Es gibt doch auch andere schöne Orte, zu denen wir mal wandern können. Hat sie recht, ja, man muss nicht immer hierher. Aber wenn ich mit meinen Kindern hier hochkomme, sie springen hierher und sie bleiben hier auch immer erstmal stehen an dieser Kante und sie schauen in die Weite. Und ich glaube, so ganz mit ihrem kindlichen Gemüt erfassen sie auch, was das für ein besonderer Ort ist. Und sie rennen den Drachenfliegerplatz runter, kommen dann außer Atem wieder hoch, gehen auf den Turm. Papa, gehst du mit? Irgendwie ist es so hoch. Ja, halt mich mal übers Geländer. Aber halt mich gut fest. Es sind einfach tolle Erlebnisse hier mit den Kindern, ja.
1: Dass Fleischmann nahezu mit seiner Familie am Fuße der Radspitze wohnt, das nutzt er aus.
2: Wir haben halt auch das Privileg, hier jederzeit hochgehen zu können, weil es halt einfach unser Hausberg ist. Also wir können auch hochgehen, wenn nicht so viele andere Leute hier sind oder wenn gar keine anderen Leute hier sind. Und wir haben den Berg dann für uns. Und das ist natürlich super schön, wenn man dann seine Decke auspackt, Picknick dabei hat, ein paar Kekse dabei hat, eine Flasche Wasser dabei hat und sitzt einfach hier und hat eine gute Zeit.
1: Die Radspitze ist für alle Kronacher vielleicht kein Geheimtipp mehr, aber vielleicht ist es ja auch für alle anderen Franken mal eine Reise wert. Micha Götz, evangelische Redaktion.
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1: Die UNESCO hat jetzt einen eigenen Ehrentag ausgerufen. Am 13. September ist ab sofort immer der Tag für Höhle und Karst.
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1: Ja, und da gibt es auch in der Fränkischen Schweiz ein Programm mit vielen Aktionen. Birgit Hoffmann ist von der Forschungsgruppe Höhle und Karst Franken. Guten Morgen, Frau Hoffmann. Höhlen sind also Ihr Hobby. Warum ist der Tag wichtig? Warum wird er jetzt eingeführt von der UNESCO?
3: Er soll eben aufmerksam machen auf das, was so unter unseren Füßen ist, über Generationen hinweg, weil man dem eigentlich viel zu wenig Beachtung schenkt. Und das Ganze

0: steht unter dem Motto Erforschen, Verstehen und Schützen. Also erstmal muss man wissen, was es denn da gibt und dann möglichst auch schützen.
1: Was habt ihr euch für schöne Höhlen für den Aktionstag ausgesucht?
0: Es gibt ja bei Muggendorf alleine schon sehr viele Höhlen und einige liegen am Wanderweg. Das heißt, da kann jeder zu jeder Zeit reingehen und die würden wir jetzt eben auch noch mal ein bisschen näher den Leuten näher bringen. Und das ist deswegen natürlich auch ausgewählt, weil es vergleichsweise harmlos ist. Also man kann da nicht tief fallen oder ist es nicht einsturzgefährdet oder sowas.
1: Da sind wir natürlich froh. Höhlen sind für viele spannend. Manche haben Respekt. Da kann ich trotzdem mitmachen, wenn ich zum Beispiel Angst vor der Enge habe.
0: Jetzt an unserem Aktionstag gibt es sozusagen ja nur Höhlen, wo man reinläuft, durchläuft, da ist es nicht eng. Aber wenn man jetzt sich wirklich damit beschäftigt und intensiv betreibt, dann wird schon mal eng. Und da muss man eben durch. Oder man sagt, ist nichts für mich.
1: Es ist auf jeden Fall spannend. Vielen Dank, Birgit Hoffmann von der Forschungsgruppe Höhle und Karst Franken. Ihr Verein plant ein spannendes Programm für den neuen UNESCO-Tag. Die Infolinks dazu finden Sie wieder auf radiof.de.
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1: Ich bin Florian Klaus. Mehrfach ist das deutsche Stromnetz zuletzt Ziel von Sabotageangriffen gewesen. Jetzt hat die Polizei nach tagelanger Fahndung einen verdächtigen 48-Jährigen gefasst. Die Ermittler glauben, dass er in mehreren Bundesländern versucht haben soll, Stromleitungen in der Nähe von Kohlekraftwerken zu sabotieren. Mehrfach ist das gelungen. Bei der Festnahme hatte der Mann laut Polizei Sprengmittel bei sich. Die saarländische Ministerpräsidentin Redinger will, dass der Eigenanteil an den Kosten für einen Platz im Pflegeheim gedeckelt wird. Im Gespräch mit den Funke-Zeitungen sprach sie sich dafür aus, dass das Teil der Pflegereform wird. Konkret ist sie dafür, den Eigenanteil bei 1.500 Euro zu deckeln. Das

0: sei finanzierbar und entlaste Pflegebedürftige und ihre Angehörigen vielfach massiv, so Rehlinger. Keine Zeichen für Entspannung im Handelsstreit zwischen den USA und Kanada. Die US-Regierung hat Einfuhrverbote für bestimmte Produkte aus dem Nachbarland angekündigt. Einige Molkereiprodukte, alkoholische Getränke und Motorräder sollen ab dem 29. September nicht mehr in die Vereinigten Staaten eingeführt werden dürfen. Erst kürzlich hatte Kanada mit Gegenzöllen auf Zölle der USA reagiert. Nachdem in einem schnellfahrenden Zug in Bayern eine Tür geöffnet worden ist, fordert der Fahrgastverband ProBahn Überwachungskameras für die Einstiegsbereiche in Fernzügen. Bundeschef Iflender hat der Neuen Osnabrücker Zeitung gesagt, der Vorfall zeige, worum es gehe. Eine Tür werde bei 200 km/h geöffnet und hinterher lasse sich nicht klären, wer es war. Der gesamte Zug solle aber nicht überwacht werden, sagte er. Borussia Dortmund ist mit einem Erfolg in die Ligaphase der Champions League gestartet. Mit 3:2 hat der BVB gegen den FC Villarreal gewonnen. Torwart Gregor Kobel danach bei Prime.
1: Es war auf jeden Fall ein hart erkämpfter Sieg. Ich weiß nicht, ob es ein Arbeitssieg war. Ich glaube, wir haben auch guten Fußball gespielt, immer wieder. Aber ja, am Ende haben wir es nochmal geguckt, ob die einen schon zum Parkplatz gegangen sind oder nicht. Das ist noch ein bisschen spannend. Nee. Aber ein gutes Spiel und ich glaube, verdient die 3 Punkte geholt danach.
0: Ein Eigentor hatte es in der Verlängerung nochmal knapp gemacht. Überschattet wurde der Sieg davon, dass Neuzugang Konstantinos Karezas nach einer halben Stunde mit Kreislaufproblemen vom Platz getragen werden musste.
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1: Um kämpferische Frauen geht es in zwei neuen Filmen in unseren fränkischen Kinos. Vorhang auf für Onslaught und That's Why the Lady is a Champ.
2: Meine Damen und Herren, hier kommt die größte Kämpferin aller Zeiten.
1: Und das ist Christy Martin. Sie war in den 90ern eine weltberühmte Profiboxerin. That's Why the Lady is a Champ erzählt ihre Geschichte. Die beginnt damit, dass die junge Christy an einem Boxturnier teilnimmt. Und obwohl sie keinerlei Erfahrung besitzt, gewinnt sie problemlos. Das führt sie zu dem berühmten Boxpromoter Don King.
3: Du musst die junge Lady sein, von der ich schon so viel gehört habe.
4: Ja, Sir. Es ist mir eine Ehre, Sie kennenzulernen, Mr. King.
3: Erzähl doch mal was über dich. Jesse hat mir gesagt, du kämpfst ganz in Pink.
4: Naja, ich komme aus West Virginia.
3: Und was hat das mit Pink zu tun?
4: Nichts, Sir. Ich wollte nur was über mich erzählen.
1: So richtig rund ist That's Why the Lady is a Champ nicht. Aber er erzählt eine wahre Geschichte. Und Hauptdarstellerin Sydney Sweeney ist kaum wiederzuerkennen. Der The Housemaid-Star hat für die Rolle 15 Kilo Muskelmasse zugenommen und alle Boxszenen selbst gedreht. Die ehemalige Soldatin Celeste lebt in Onslaught in einer abgeschiedenen Siedlung in den USA. Zusammen mit ihrer Tochter will sie einfach nur ihre Ruhe haben. Aber damit ist es vorbei, als Celeste Hubschrauber bemerkt.
5: Das ist schon der zweite Black Hawk, den ich heute sehe. Die haben irgendwas in der Wüste nördlich von hier vor. Die errichten da einen Stützpunkt oder so.
1: Stimmt. Und auf dem Stützpunkt werden in einem Geheimlabor Supersoldaten gezüchtet. Denen gelingt es zu fliehen und Celeste muss sie aufhalten.
6: Wohin gehst du denn?
5: Geh in dein Zimmer, kriech unter das Bett. Mama muss ihre Waffen holen. Halte die Ohren zu.
6: Wieso?
5: Weil ich jetzt jede Menge schlimme Wörter sage.
1: Bei den Wörtern bleibt es nicht. Mutti heizt den bösen Jungs ordentlich ein. Denn Onslaught ist ein deftiger Actionkracher mit einer Prise Horror. Stefan Grundler, Radio F, Kinoredaktion.

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10: Ich bin Florian Klaus. Die tagelange Fahndung ist beendet. Nach den Angriffen auf Stromleitungen in 3 Bundesländern ist der mutmaßliche Täter gefasst. Polizisten entdeckten den 48-Jährigen nahe dem Kraftwerk Weißweiler bei Aachen. NRW-Innenminister Reuß sagt, der Mann wollte offenbar weitermachen. Suita Sovali berichtet.
11: Bei seiner Festnahme hatte der Mann Sprengmittel dabei. Weitere fanden die Ermittler in einem Zelt ganz in der Nähe. Roll geht derzeit von einem Einzeltäter aus. Die Ermittler wollen weitere Täter aber nicht ausschließen. In mehreren Bekennerbriefen schreibt der 48-Jährige vom Kampf gegen fossile Energie. Mit selbstgebauten Raketen soll er Drähte auf Hochspannungsleitungen geschossen und so Kurzschlüsse ausgelöst haben.
10: Paracetamol ist das am häufigsten genommene Schmerzmittel während der Schwangerschaft. Einer Studie zufolge könnte es bei Mädchen aber möglicherweise zu einer geringeren Fruchtbarkeit und früheren Menopause führen. Demnach hatten Mädchen, deren Mütter Paracetamol genommen hatten, im Alter von 3 Monaten unter anderem kleinere Eierstöcke und weniger Eibläschen. Das passe zu Tierstudien, hieß es, ob es aber tatsächlich negative Folgen gibt, müsse länger beobachtet werden. Nach den schlechten Ergebnissen der PISA-Studie sieht die Präsidentin des Sozialverbands VdK Bentele ein Versagen der Bundesregierung. Sie hat dem Redaktionsnetzwerk Deutschland gesagt, es sei seit Jahrzehnten bekannt, dass Kinder, die in Armut groß werden, schlechtere Bildungschancen haben. Es fehle häufig Geld für Schulmaterialien oder Nachhilfe. Bentele fordert darum mehr Unterstützung für arme Familien. Im Zollkonflikt zwischen den USA und Kanada geht es Schlag auf Schlag. Die US-Regierung hat Einfuhrverbote für bestimmte Produkte aus dem Nachbarland angekündigt. Die sollen ab dem 29. September gelten, wie aus Dekreten von Präsident Trump hervorgeht. Er reagiert damit auf Gegenzölle Kanadas, die schon eine Reaktion auf US-Zölle waren. Die Ligaphase der Champions League hat begonnen und für die Fußballer von Borussia Dortmund war es ein guter Start. Mit 3:2 hat der BVB gegen den FC Villarreal gewonnen. Auch die deutschen Basketballerinnen konnten einen Erfolg verbuchen. Sie stehen nach dem Sieg gegen Südkorea zum ersten Mal im Viertelfinale einer Weltmeisterschaft. Gegner dort ist morgen Europameister Belgien.
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1: Widder 2 Sterne, ein ruhiges Vorgehen schützt vor vorschnellen Fehlern.
2: Stier 4 Sterne, über verdientes Lob dürfen Sie sich jetzt freuen.
1: Zwillinge 4 Sterne, ein wertvoller Tipp bringt Sie erstaunlich schnell voran.
2: Krebs 5 Sterne, das Glück bleibt Ihnen hold.
1: Löwe 3 Sterne, Ihre positive Ausstrahlung ist ansteckend.
2: Jungfrau 4 Sterne, Sie blicken voller Stolz auf das bisher Erreichte.
1: Waage 2 Sterne, ein kleiner Rückzug tut Ihnen jetzt gut.
2: Skorpion 3 Sterne, Sie dürfen den nächsten Schritt ruhig entschlossen gehen.
1: Schütze 4 Sterne, Ihr Optimismus trägt Sie durch alle Aufgaben.
2: Steinbock 5 Sterne, ein großer Erfolg belohnt Ihre harte Arbeit.
1: Wassermann 3 Sterne, innovative Ideen bereichern Ihren Alltag.
2: Fische 2 Sterne. Träumen ist jetzt erlaubt und schenkt Ihnen die innere Ruhe.
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1: Nett mit mir. Das ist der Titel eines Kabarettstückes. Genauer ist es Präventionskabarett. Super lustig mit einem ernsten Hintergrund. Tom Bauer ist Kabarettist und steht auf der Bühne und an seiner Seite ist Michael Sporrer von der Kriminalpolizei Nürnberg als Experte.
2: Das macht richtig Spaß. Es geht darum, dass der Herr Bauer so das kabarettistische Genre in Vordergrund bringt. Ich bin eben der Präventionsbeamte, der aufklärt, aber tatsächlich schlüpfe ich auch in die Rolle eines Mitdiebes im Supermarkt zum Beispiel. So wechseln wir die Rollen durch. Einmal als Experte, einmal als Mitbetrüger. Ich habe auch meine eigenen Rollen und genieße es sehr, ja.
1: Mit Humor und Tiefgang werden Betrugsmaschen enttarnt. Übrigens kostenlos. Der Eintritt zu den Veranstaltungen ist nämlich frei. Michael Sporrer erzählt uns noch mehr über seine Rolle auf der Bühne und wir sagen Ihnen, wann und wo die nächsten Vorstellungen sind. In der Blaulichtminute um 7.40 Uhr.
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3: Ich bin Florian Klaus. Die tagelange Fahndung ist beendet. Nach den Angriffen auf Stromleitungen in drei Bundesländern ist der mutmaßliche Täter gefasst. Polizisten entdeckten den 48-Jährigen nahe dem Kraftwerk Weißweiler bei Aachen. NRW-Innenminister Reuß sagt, der Mann wollte offenbar weitermachen. Suita Sowali berichtet.
4: Bei seiner Festnahme hatte der Mann Sprengmittel dabei. Weitere fanden die Ermittler in einem Zelt ganz in der Nähe. Roll geht derzeit von einem Einzeltäter aus. Die Ermittler wollen weitere Täter aber nicht ausschließen. In mehreren Bekennerbriefen schreibt der 48-Jährige vom Kampf gegen fossile Energie. Mit selbstgebauten Raketen soll er Drähte auf Hochspannungsleitungen geschossen und so Kurzschlüsse ausgelöst haben.
3: Paracetamol ist das am häufigsten genommene Schmerzmittel während der Schwangerschaft. Einer Studie zufolge könnte es bei Mädchen aber möglicherweise zu einer geringeren Fruchtbarkeit und früheren Menopause führen. Demnach hatten Mädchen, deren Mütter Paracetamol genommen hatten, im Alter von 3 Monaten unter anderem kleinere Eierstöcke und weniger Eibläschen. Das passe zu Tierstudien, hieß es, ob es aber tatsächlich negative Folgen gibt, müsse länger beobachtet werden. Nach den schlechten Ergebnissen der PISA-Studie sieht die Präsidentin des Sozialverbands VDK Bentele ein Versagen der Bundesregierung. Sie hat dem Redaktionsnetzwerk Deutschland gesagt, es sei seit Jahrzehnten bekannt, dass Kinder, die in Armut groß werden, schlechtere Bildungschancen haben. Es fehle häufig Geld für Schulmaterialien oder Nachhilfe. Bentele fordert darum mehr Unterstützung für arme Familien. Im Zollkonflikt zwischen den USA und Kanada geht es Schlag auf Schlag. Die US-Regierung hat Einfuhrverbote für bestimmte Produkte aus dem Nachbarland angekündigt. Die sollen ab dem 29. September gelten, wie aus Dekreten von Präsident Trump hervorgeht. Er reagiert damit auf Gegenzölle Kanadas, die schon eine Reaktion auf US-Zölle waren. Die Ligaphase der Champions League hat begonnen und für die Fußballer von Borussia Dortmund war es ein guter Start. Mit 3:2 hat der BVB gegen den FC Villarreal gewonnen. Auch die deutschen Basketballerinnen konnten einen Erfolg verbuchen. Sie stehen nach dem Sieg gegen Südkorea zum ersten Mal im Viertelfinale einer Weltmeisterschaft. Gegner dort ist morgen Europameister Belgien.
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0: Sind Carlo und sein Sohn Alex in das gewisse Etwas auf der Flucht. Da kommt ihnen eine Ausflugsgruppe von Behinderten gerade recht. Carlo sagt, dass er der Betreuer von Alex ist und schon sind die beiden mit der Truppe unterwegs ins Sommercamp. Beim Duschen wird Alex allerdings entlarvt.
1: Fuck, was machst du hier?
2: Du bist nicht behindert.
1: Ich bin super behindert. Schon als ich ein Kind war.
2: Ich glaub dir kein Wort.
1: Ja, ich hab was Dummes gemacht und ich muss mich hier ein paar Tage verstecken.
2: Keine Sorge, ihr seid's gerade. Außer Luis.
1: Wer ist denn Luis?
3: Das bin ich, du Vollpfosten.
0: Die beiden echten Behinderten wollen dabei helfen, dass Alex seine Tarnung als unechter Behinderter aufrechterhalten kann. Also bekommt er entsprechenden Unterricht.
2: Soll ich dir zeigen, wie das geht?
1: Ja, ist ja cool. Ja.
2: Okay, die Zunge nach hier.
1: Ja.
2: Hier. Kopf.
1: Ja. Vielleicht eher so ein bisschen.
2: Ja, ist besser. Ist gut.
1: Ja, okay, cool.
0: Ja. Und dann ist da ja noch Alex Vater Carlo und seine Tarnung als Betreuer. Nun ja, er muss halt die Gruppe betreuen, auch wenn er keine Ahnung hat, wie das geht.
4: So, dann machen wir mal alle die Augen zu. Wenn wir nämlich die Augen schließen, dann können wir, kann man besser in sich hineingucken. Okay? Ja?
5: Sind wir so anstrengend, Alter?
4: Nein, wir entspannen uns schön. Schön atmen. Atmen ist wichtig, weil wir sonst nämlich ersticken. Boah, ist das langweilig, ey. Das ist auf die Dauer, ist das ganz schön öde.
0: Ja, die Geschichte gab es schon mal. Mit dem Titel Was ist schon normal? Zog sie vor 2 Jahren in Frankreich 10 Millionen Besucher in die Kinos. Und auch in der deutschen Version, das gewisse Etwas, lacht man nicht über, sondern mit den behinderten Menschen. Stefan Grundler, Radio F, Kinoredaktion.

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7: Ich bin Florian Klaus. Im Bundestag wird es heute wohl härter zur Sache gehen. In der Haushaltswoche geht es um den Etat des Kanzleramts und bei der Gelegenheit rechnet die Opposition traditionell mit der Politik der Bundesregierung insgesamt ab. AfD-Chefin Weidel wird die Generaldebatte eröffnen, Kanzler Merz ist danach dran. In dem Duell dürfte auch die Landtagswahl in Sachsen-Anhalt Thema werden. In Oslo wird heute der norwegische König Harald beigesetzt. Es werden Gäste aus verschiedenen europäischen Königshäusern und aus der Politik erwartet. Harald war Ende August im Alter von 89 gestorben. Sigrid Rams berichtet aus Oslo.
8: Der norwegische König war im Volk sehr beliebt. Deshalb rechnet man damit, dass bis zu 200.000 Menschen in die Osloer Innenstadt strömen werden. Das gesamte Zentrum ist abgesperrt und die Polizei spricht von einem der größten Einsätze ihrer Geschichte. Um 12 Uhr wird der Sarg des Königs in einer Prozession vom Schloss bis zur Domkirche gebracht, wo mit einem Gottesdienst Abschied von ihm genommen wird.
7: Der mutmaßliche Saboteur, der in mehreren Bundesländern das Stromnetz angegriffen haben soll, wollte wohl weitermachen. Das hat NRW-Innenminister Reul nach der Festnahme des 48-Jährigen gesagt. Bei ihm waren Sprengmittel gefunden worden. Im Moment spricht laut Reul alles für einen Einzeltäter, die Ermittlungen gehen aber weiter. Israel reagiert auf britische Sanktionen gegen Siedlungen im Westjordanland. So soll das britische Konsulat in Jerusalem geschlossen werden. Außerdem dürften mehrere britische Politiker und Aktivisten nicht mehr einreisen, hieß es. Großbritannien verbietet die Einfuhr von Waren aus illegalen israelischen Siedlungen. Weitere Länder wie Frankreich und Kanada wollen sich anschließen. Deutschland ist nicht dabei. Der Start in die Ligaphase der Champions League ist geglückt. Die Fußballer von Borussia Dortmund haben gegen den FC Villarreal mit 3:2 gewonnen. Getrübt worden ist die Stimmung aber von einer Szene aus der ersten Hälfte. Der Neuzugang Konstantinos Karezas ist wegen Kreislaufproblemen zur Untersuchung ins Krankenhaus gebracht worden. Heute ist Stuttgart als nächster deutscher Vertreter dran. Ab 18.45 Uhr geht es gegen die Norweger von Viking Stavanger.
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1: Täglich hören Sie bei uns ja im Verkehrsdienst Meldungen meist von Gegenständen auf der Fahrbahn. Da ist der Spanngurt, Reifenteile und so weiter. Und das ist immer gefährlich. Und wir fragen jetzt mal nach,

0: Wie werden diese Gegenstände dann eigentlich entfernt?
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0: Tobias Zengel sorgt für die Sicherheit auf unseren Straßen. Er ist von der Verkehrspolizei Feucht. Guten Morgen.
3: Guten Morgen auch von meiner Seite.
0: Herr Zengel, erstmal die Frage vorweg. Wenn ich einen Gegenstand sehe auf der Fahrbahn, wie melde ich Ihnen denn am besten genau den Ort, also die Stelle, wo ich diesen Gegenstand gesehen habe?
3: Was schon mal helfen würde, den Start und das Ziel zu nennen. Ich bin zum Beispiel unterwegs von Nürnberg nach Berlin. Dann haben wir schon mal die richtige Fahrtrichtung, auf der Sie unterwegs sind. Und dann gegebenenfalls auf dem Navi so ein bisschen schauen, habe ich Referenzpunkte, habe ich hier Städte, Ortschaften, an welcher Autobahnausfahrt bin ich vorbeigefahren oder ich orientiere mich am besten. Dann wissen wir genau, wo Sie sind, an den blauen Kilometerschildern, die rechts am Fahrbahnrand aufgestellt sind, alle 500 Meter, dann wissen wir wirklich ganz genau, wo sie sich befinden.
0: Okay, dann haben Sie also davon erfahren, dass da jetzt ein Gegenstand, ein größerer liegt. Wie gehen Sie dann vor, wie wird sowas entfernt? Weil es ist ja, jetzt sage ich einfach mal, saugefährlich auch für Sie, da auf der Straße rumzulaufen.
3: Absolut, also das Ganze ist schon sehr gefährlich. Wir kriegen das Ganze über Funk mitgeteilt und fahren dann mit einer, gegebenenfalls auch ab und zu mal gleich mit zwei Streifen zu diesem Teil an. Das können natürlich die unterschiedlichsten Dinge sein. Das kann jetzt ein Unfall sein. Ab und zu mal sind es Tiere oder Personen auf der Fahrbahn. Wir fahren diese Örtlichkeit an und beginnen dann einige Kilometer vor der eigentlichen Gefahrenstelle mit einer sogenannten Bremsdrosselfahrt. Wir erzeugen hinter uns einen künstlichen Stau und führen diese Verkehrslage ganz, ganz langsam und koordiniert an diese Gefahrenstelle ran. Das schaut dann im ersten Augenblick wahrscheinlich erstmal ein bisschen kurios aus. Wir setzen uns vor die Fahrzeuge, schalten das Blaulicht an, blenden hinten, wo der ein oder andere schon mal Stopp Polizei gelesen hat, dann noch Sperre ein, schalten den Warnblinker ein und dann ziehen wir weitläufige Schlangenlinien vor den Fahrzeugen, um quasi den Verkehrsteilnehmer darauf hinzuweisen, dass er jetzt nicht mehr vorbeifahren soll und darf. Dann bilden wir hinter uns diesen künstlichen Stau und führen den dann mit mäßiger Geschwindigkeit immer langsamer an diese Gefahrenstelle ran. Sobald wir dann an der Gefahrenstelle angekommen sind, steigt ein Kollege aus mit der Warnweste und entfernt diese Teile. Sobald die entfernt sind, fahren wir mit dem Streifenfahrzeug erstmal langsam weiter. Es könnten ja weiter vorne sich noch weitere Teile befinden. Und führen den Verkehr dann ähnlich wie in der Safety-Car-Phase bei der Formel 1 wieder ganz langsam in den normalen Verkehrsfluss mit ein.
0: Haben Sie da noch eine Bitte? Wahrscheinlich viel Verständnis für alle dahinter, die sich denken, ah Mist, und vor allem, was Sie gesagt haben, nicht noch denken, ach, ich kann ja jetzt einmal noch schnell vorbeirauschen, bevor jetzt alle stehen, oder?
3: Ja, das ist ein guter Punkt, den Sie ansprechen. Also in erster Linie erst einmal ein bisschen Geduld mitbringen. Die meisten solche Situationen verlaufen innerhalb von wenigen Minuten und sind dann wieder abgeschlossen. Also dann kann man auch seine Fahrt mit wenigen Momenten Verzögerung auch wieder fortsetzen. Ein ganz dringender Appell, wenn wir diese Sperrfahrt machen, Blaulicht, Sperre eingeblendet, diese Schlangenlinien gezogen. Ich glaube, dann sollte man erkennen, dass man nicht mehr am Streifenfahrzeug schon gar nicht rechts vorbeifahren soll. Man weiß ja selber nicht, was ist da vor einem für ein Teil. Und auch der Kollege, der ausgestiegen ist, wird dann gegebenenfalls durch einen Verkehrsteilnehmer, der sich noch vorbeischleichen will, dann auch noch gefährdet. Also davon rate ich dringend ab, das bitte unterlassen.
0: Super spannend und super wichtig. Vielen Dank für solche ja auch wirklich gefährlichen Einsätze. Danke fürs Beantworten dieser Frage. Gerne beantwortet die Polizei auch Ihre Fragen und die können Sie einreichen auf radiof.de. Dort können Sie übrigens auch alle Folgen nachhören.
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1: Die UNESCO hat jetzt einen eigenen Ehrentag ausgerufen am 13. September.

0: September ist ab sofort immer der Tag für Höhle und Karst.
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0: Ja, und da gibt es auch in der Fränkischen Schweiz ein Programm mit vielen Aktionen. Birgit Hoffmann ist von der Forschungsgruppe Höhle und Karst Franken. Guten Morgen, Frau Hoffmann. Höhlen sind also Ihr Hobby. Warum ist der Tag wichtig? Warum wird er jetzt eingeführt von der UNESCO?
3: Er soll eben aufmerksam machen auf das, was so unter unseren Füßen ist, über Generationen hinweg, weil man dem eigentlich viel zu wenig Beachtung schenkt. Und das Ganze steht unter dem Motto Erforschen, Verstehen und Schützen. Also erstmal muss man wissen, was es denn da gibt und dann möglichst auch schützen.
0: Was habt ihr euch für schöne Höhlen für den Aktionstag ausgesucht?
3: Es gibt ja bei Muggendorf alleine schon sehr viele Höhlen und einige liegen am Wanderweg. Das heißt, da kann jeder zu jeder Zeit reingehen und die würden wir jetzt eben auch noch mal ein bisschen näher den Leuten näher bringen. Und das ist deswegen natürlich auch ausgewählt, weil es vergleichsweise harmlos ist. Also man kann da nicht tief fallen oder ist es nicht einsturzgefährdet oder sowas.
0: Mhm, da sind wir natürlich froh. Höhlen sind für viele spannend. Manche haben Respekt. Da kann ich trotzdem mitmachen, wenn ich zum Beispiel Angst vor der Enge habe.
3: Jetzt an unserem Aktionstag gibt es sozusagen ja nur Höhlen, wo man reinläuft, durchläuft. Da ist es nicht eng. Aber wenn man jetzt sich wirklich damit beschäftigt und intensiv betreibt, dann wird schon mal eng. Und da muss man eben durch. Oder man sagt, ist nichts für mich.
0: Es ist auf jeden Fall spannend. Vielen Dank, Birgit Hoffmann von der Forschungsgruppe Höhle und Karst Franken. Ihr Verein plant ein spannendes Programm für den neuen UNESCO-Tag. Die Infolinks dazu finden Sie wieder auf radiof.de.
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1: Ich bin Florian Klaus. Im Bundestag wird es heute wohl härter zur Sache gehen. In der Haushaltswoche geht es um den Etat des Kanzleramts und bei der Gelegenheit rechnet die Opposition traditionell mit der Politik der Bundesregierung insgesamt ab. AfD-Chefin Weidel wird die Generaldebatte eröffnen, Kanzler Merz ist danach dran. In dem Duell dürfte auch die Landtagswahl in Sachsen-Anhalt Thema werden. In Oslo wird heute der norwegische König Harald beigesetzt. Es werden Gäste aus verschiedenen europäischen Königshäusern und aus der Politik erwartet. Harald war Ende August im Alter von 89 gestorben. Sigrid Rams berichtet aus Oslo.
2: Der norwegische König war im Volk sehr beliebt. Deshalb rechnet man damit, dass bis zu 200.000 Menschen in die Osloer Innenstadt strömen werden. Das gesamte Zentrum ist abgesperrt und die Polizei spricht von einem der größten Einsätze ihrer Geschichte. Um 12 Uhr wird der Sarg des Königs in einer Prozession vom Schloss bis zur Domkirche gebracht, wo mit einem Gottesdienst Abschied von ihm genommen wird.
1: Der mutmaßliche Saboteur, der in mehreren Bundesländern das Stromnetz angegriffen haben soll, wollte wohl weitermachen. Das hat NRW-Innenminister Reul nach der Festnahme des 48-Jährigen gesagt. Bei ihm waren Sprengmittel gefunden worden. Im Moment spricht laut Reul alles für einen Einzeltäter, die Ermittlungen gehen aber weiter. Israel reagiert auf britische Sanktionen gegen Siedlungen im Westjordanland. So soll das britische Konsulat in Jerusalem geschlossen werden. Außerdem dürften mehrere britische Politiker und Aktivisten nicht mehr einreisen, hieß es. Großbritannien verbietet die Einfuhr von Waren aus illegalen israelischen Siedlungen. Weitere Länder wie Frankreich und Kanada wollen sich anschließen. Deutschland ist nicht dabei. Der Start in die Ligaphase der Champions League ist geglückt. Die Fußballer von Borussia Dortmund haben gegen den FC Villarreal mit 3:2 gewonnen. Getrübt worden ist die Stimmung aber von einer Szene aus der ersten Hälfte. Der Neuzugang Konstantinos Karezas ist wegen Kreislaufproblemen zur Untersuchung ins Krankenhaus gebracht worden. Heute ist Stuttgart als nächster deutscher Vertreter dran. Ab 18.45 Uhr geht es gegen die Norweger von Viking Stavanger.
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1: 1933 hat Literaturnobelpreisträger Thomas Mann Nazi-Deutschland verlassen. Zu Beginn von Vaterland kehrt er 1949 aus den USA zurück, um in Frankfurt den Goethe-Preis entgegenzunehmen. Zuvor gibt es aber eine Pressekonferenz.
2: Herr Professor Mann, Sie haben Deutschland im Jahr 1933 verlassen, anstatt in die innere Emigration zu gehen und mit dem deutschen Volk in den schwierigen Jahren, die hinter uns liegen, zu leiden. Was antworten Sie denjenigen, die Sie des Verrats oder mangelnder Solidarität beschuldigen?
3: Wäre ich hier geblieben, könnten wir heute nicht miteinander reden.
1: Seine Deutschlandreise führt Thomas Mann auch in den Osten, ins sowjetisch kontrollierte Weimar. Und es geht auch um Franken, genauer gesagt um Bayreuth und die Richard-Wagner-Festspiele. Dessen Enkel Wieland und Wolfgang wollen sie wieder aufleben lassen und bitten Thomas Mann um Hilfe.
4: Wenn Sie uns Ihre offizielle Unterstützung zuteilkommen lassen könnten, dann ist der berühmteste lebende Wagnerianer der Welt.
5: Sie meinen nach dem Ableben eines gewissen Adolf Hitler. Die Musik Ihres Großvaters wird unabhängig von Ihren Bemühungen immer Bestand haben. Was mich betrifft, so sollte Bayreuth dem Erdboden gleich und ihrer Vermutung der Prozess gemacht werden, wenn Sie mich jetzt entschuldigen wollen.
1: Das hat gesessen. Begleitet wird Thomas Mann von seiner Tochter Erika, die ihren Ex-Mann, den beliebtesten Schauspieler der Nazis, Gustav Gründgens, wieder trifft.
6: Du bist der schlimmste Karrierist, dem ich je begegnet bin.
7: Also, ja, ich bin noch nicht mal

0: meiner Karriere wegen in Deutschland geblieben. Und aus einem ganz simplen Grund. Ich bin Schauspieler. Das ist alles, was ich kann. Ein Schauspieler, der kann nun mal nicht ohne seine Muttersprache existieren.
1: Es gibt genug andere Dinge, die man tun kann, ohne seine Seele zu verkaufen.
0: Ja, du vielleicht.
2: Das Drama besticht mit tollen Schauspielern wie Sandra Hüller, Hans Zischler und August Diehl. Noch sehenswerter sind allerdings die bestechenden Schwarz-Weiß-Bilder, in denen Vaterland gedreht wurde. Stefan Grundler, Radio F, Kinoredaktion.

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7: Ich bin Florian Klaus. Guten Morgen. Nach den schlechten Ergebnissen der PISA-Studie sieht die Präsidentin des Sozialverbands VdK Bentele ein Versagen der Bundesregierung. Sie hat dem Redaktionsnetzwerk Deutschland gesagt, es sei seit Jahrzehnten bekannt, dass Kinder, die in Armut groß werden, schlechtere Bildungschancen haben. Es fehle häufig Geld für Schulmaterialien oder Nachhilfe. Bentele fordert darum mehr Unterstützung für arme Familien. Paracetamol ist das am häufigsten genommene Schmerzmittel während der Schwangerschaft. Einer Studie zufolge könnte es bei Mädchen aber möglicherweise zu einer geringeren Fruchtbarkeit und früheren Menopause führen. Demnach hatten Mädchen, deren Mütter Paracetamol genommen hatten, im Alter von 3 Monaten unter anderem kleinere Eierstöcke und weniger Eibläschen. Das passe zu Tierstudien, hieß es, ob es aber tatsächlich negative Folgen gibt, müsse länger beobachtet werden. Keine Zeichen für Entspannung im Handelsstreit zwischen den USA und Kanada. Die US-Regierung hat Einfuhrverbote für bestimmte Produkte aus dem Nachbarland angekündigt. Einige Molkereiprodukte, alkoholische Getränke und Motorräder sollen ab dem 29. September nicht mehr in die Vereinigten Staaten eingeführt werden dürfen. Erst kürzlich hatte Kanada mit Gegenzöllen auf Zölle der USA reagiert. Borussia Dortmund ist mit einem Erfolg in die Ligaphase der Champions League gestartet. Mit 3:2 hat der BVB gegen den FC Villarreal gewonnen. Torwart Gregor Kobel danach bei Prime.
8: Es war auf jeden Fall ein hart erkämpfter Sieg. Ich weiß nicht, ob es ein Arbeitssieg war. Ich glaube, wir haben auch guten Fußball gespielt, immer wieder. Aber ja, am Ende haben wir es noch mal geguckt, ob die einen schon zum Parkplatz gegangen sind oder nicht. Das ist noch ein bisschen spannend. Nee. Aber ein gutes Spiel und ich glaube, verdient die 3 Punkte geholt danach.
7: Ein Eigentor hatte es in der Verlängerung nochmal knapp gemacht. Überschattet wurde der Sieg davon, dass Neuzugang Konstantinos Karezas nach einer halben Stunde mit Kreislaufproblemen vom Platz getragen werden musste.
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1: Widder, 2 Sterne. Ein ruhiges Vorgehen schützt vor vorschnellen Fehlern.
2: Stier, 4 Sterne. Über verdientes Lob dürfen Sie sich jetzt freuen.
1: Zwillinge, 4 Sterne. Ein wertvoller Tipp bringt Sie erstaunlich schnell voran.
2: Krebs, 5 Sterne. Das Glück bleibt Ihnen hold.
1: Löwe, 3 Sterne. Ihre positive Ausstrahlung ist ansteckend.
2: Jungfrau, 4 Sterne. Sie blicken voller Stolz auf das bisher Erreichte.
1: Waage, 2 Sterne. Ein kleiner Rückzug tut Ihnen jetzt gut.
2: Skorpion, 3 Sterne. Sie dürfen den nächsten Schritt ruhig entschlossen gehen.
1: Schütze, 4 Sterne. Ihr Optimismus trägt Sie durch alle Aufgaben.
2: Steinbock, 5 Sterne. Ein großer Erfolg belohnt Ihre harte Arbeit.
1: Wassermann, 3 Sterne. Innovative Ideen bereichern Ihren Alltag.
2: Fische, 2 Sterne.

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1: Ich bin Florian Klaus. Guten Morgen. Nach den schlechten Ergebnissen der PISA-Studie sieht die Präsidentin des Sozialverbands VdK Bentele ein Versagen der Bundesregierung. Sie hat dem Redaktionsnetzwerk Deutschland gesagt, es sei seit Jahrzehnten bekannt, dass Kinder, die in Armut groß werden, schlechtere Bildungschancen haben. Es fehle häufig Geld für Schulmaterialien oder Nachhilfe. Bentele fordert darum mehr Unterstützung für arme Familien. Paracetamol ist das am häufigsten genommene Schmerzmittel während der Schwangerschaft. Einer Studie zufolge könnte es bei Mädchen aber möglicherweise zu einer geringeren Fruchtbarkeit und früheren Menopause führen. Demnach hatten Mädchen, deren Mütter Paracetamol genommen hatten, im Alter von 3 Monaten unter anderem kleinere Eierstöcke und weniger Eibläschen. Das passe zu Tierstudien, hieß es, ob es aber tatsächlich negative Folgen gibt, müsse länger beobachtet werden. Keine Zeichen für Entspannung im Handelsstreit zwischen den USA und Kanada. Die US-Regierung hat Einfuhrverbote für bestimmte Produkte aus dem Nachbarland angekündigt. Einige Molkereiprodukte, alkoholische Getränke und Motorräder sollen ab dem 29. September nicht mehr in die Vereinigten Staaten eingeführt werden dürfen. Erst kürzlich hatte Kanada mit Gegenzöllen auf Zölle der USA reagiert. Borussia Dortmund ist mit einem Erfolg in die Ligaphase der Champions League gestartet. Mit 3:2 hat der BVB gegen den FC Villarreal gewonnen. Torwart Gregor Kobel danach bei Prime.
2: Es war auf jeden Fall ein hart erkämpfter Sieg. Ich weiß nicht, ob es ein Arbeitssieg war. Ich glaube, wir haben auch guten Fußball gespielt, immer wieder. Aber ja, am Ende haben wir es noch mal geguckt, ob die einen schon zum Parkplatz gegangen sind oder nicht. Das ist noch ein bisschen spannend. Nee. Aber ein gutes Spiel und ich glaube, verdient die 3 Punkte geholt danach.
1: Ein Eigentor hatte es in der Verlängerung nochmal knapp gemacht. Überschattet wurde der Sieg davon, dass Neuzugang Konstantinos Karezas nach einer halben Stunde mit Kreislaufproblemen vom Platz getragen werden musste.
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0: Turnier teilnimmt. Und obwohl sie keinerlei Erfahrung besitzt, gewinnt sie problemlos. Das führt sie zu dem berühmten Boxpromoter Don King.
1: Du musst die junge Lady sein, von der ich schon so viel gehört habe.
2: Ja, Sir. Es ist mir eine Ehre, Sie kennenzulernen, Mr. King.
1: Erzähl doch mal was über dich. Jessie hat mir gesagt, du kämpfst ganz in Pink.
2: Naja, ich komme aus West Virginia.
1: Und was hat das mit Pink zu tun?
2: Nichts, Sir. Ich wollte nur was über mich erzählen.
0: So richtig rund ist That's Why the Ladies Are Champ nicht. Aber er erzählt eine wahre Geschichte. Und Hauptdarstellerin Sydney Sweeney ist kaum wiederzuerkennen. Der The Housemaid-Star hat für die Rolle 15 Kilo Muskelmasse zugenommen und alle Boxszenen selbst gedreht. Die ehemalige Soldatin Celeste lebt in Onslaught in einer abgeschiedenen Siedlung in den USA. Zusammen mit ihrer Tochter will sie einfach nur ihre Ruhe haben. Aber damit ist es vorbei, als Celeste Hubschrauber bemerkt.
3: Das ist schon der zweite Black Hawk, den ich heute sehe. Die haben irgendwas in der Wüste nördlich von hier vor. Die errichten da einen Stützpunkt oder so.
0: Stimmt. Und auf dem Stützpunkt werden in einem Geheimlabor Supersoldaten gezüchtet. Denen gelingt es zu fliehen und Celeste muss sie aufhalten.
4: Wohin gehst du denn?
3: Geh in dein Zimmer, kriech unters Bett. Mama muss ihre Waffen holen. Halte die Ohren zu.
4: Wieso?
3: Weil ich jetzt jede Menge schlimme Wörter sage.
0: Bei den Wörtern bleibt es nicht. Mutti heizt den bösen Jungs ordentlich ein, denn Onslaught ist ein deftiger Actionkracher mit einer Prise Horror. Stefan Grundler, Radio F, Kinoredaktion. 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
2: Ich mag Zugfahren, wirklich. Nicht, weil immer alles klappt, das nun wirklich nicht. Aber ich mag dieses Gefühl, im Zug zu sitzen und einmal nicht selbst für alles verantwortlich zu sein. Ich steige einfach ein und fahre mit. Und dabei vertraue ich darauf, dass der Zug mich an mein Ziel bringt. Ja, manchmal mit Verspätung, manchmal über Umwege und manchmal steige ich auch ziemlich genervt aus. Aber angekommen bin ich bisher immer irgendwie. Im Alltag habe ich oft das Gefühl, ich muss mich um alles selbst kümmern. Doch auch auf meinem Lebensweg gibt es genauso ungeplante Baustellen und Umleitungen. Dinge, die ich gar nicht in der Hand habe. In der Bibel steht, lass Gott deinen Weg bestimmen. Vertrau auf ihn. Er wird es schon machen. Dieses eine Wort bleibt bei mir hängen. Vertrau. Wenn ich es schon schaffe, der Deutschen Bahn trotz aller Zwischenfälle zuzutrauen, dass sie mich ans Ziel bringt, dann erst recht Gott. Und plötzlich wird der Druck etwas weniger. Vielleicht muss ich nicht jede Weiche meines Lebens selbst stellen. Vielleicht reicht es manchmal darauf zu vertrauen, dass Gott schon weiß, wohin die Reise geht. Ihre Romina Englert, Pfarrerin aus Nürnberg.
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13: Ich bin Angela Kress. Guten Morgen. Der Eigenanteil in Pflegeheimen steigt. Die saarländische Ministerpräsidentin Rehlinger will, dass der Eigenanteil gedeckelt wird. Im Gespräch mit den Funke-Zeitungen sprach sie sich dafür aus, dass das Teil der Pflegereform wird. Konkret ist sie dafür, den Eigenanteil bei 1.500 Euro pro Monat zu deckeln. Im bundesweiten

0: leichten Schnitt mussten im ersten Heimjahr laut einer Verbandsauswertung zuletzt im Schnitt mehr als 3.300 Euro aus eigener Tasche gezahlt werden. Nachdem in einem Zug in Bayern bei voller Fahrt eine Tür geöffnet worden ist, fordert der Fahrgastverband ProBahn Überwachungskameras für die Einstiegsbereiche in Fernzügen. Bundeschef Iflender hat der Neuen Osnabrücker Zeitung gesagt, der Vorfall zeige, worum es gehe. Eine Tür werde bei 200 km/h geöffnet und hinterher lasse sich nicht klären, wer es war. Der gesamte Zug solle aber nicht überwacht werden. Im Bundestag wird es heute wohl härter zur Sache gehen. In der Haushaltswoche geht es um den Etat des Kanzleramts und bei der Gelegenheit rechnet die Opposition traditionell mit der Politik der Bundesregierung insgesamt ab. AfD-Chefin Weidel wird die Generaldebatte eröffnen, Kanzler Merz ist danach dran. In dem Duell dürfte auch die Landtagswahl in Sachsen-Anhalt Thema werden.
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2: Mit Henrike Müller. Mittelfrankens Großstädte glänzen im aktuellen digitalen Städteranking. Das zeigt der neue Smart City Index des Verbands Bitkom. Nürnberg klettert um 4 Plätze nach oben und landet bundesweit auf dem 4. Platz. In der Kategorie Verwaltung sogar mit der höchsten Punktzahl. Unter anderem durch den KI-Chatbot, so Bürgerservice-Referent Olaf Kuch.
3: Das ist für uns ganz wichtig, weil da geht es ja um die direkten Bürgerservices, wie wir als Verwaltung den Bürgerinnen und Bürgern begegnen und die Gänge zur Verwaltung möglichst einfach machen. Also da sind wir auf Platz 1 weiterhin. Und ansonsten gibt es ja noch andere Bereiche wie IT, Kommunikation, es geht Energie und Umwelt, Mobilität. Und überall sind wir nach oben gegangen, weil wir eben bestimmte Projekte ganz nach vorne getrieben haben.
2: Aufsteiger des Jahres ist Erlangen, das sich um 19 Plätze auf Rang 56 verbessert hat. Fürth machte 6 Plätze gut und sichert sich Rang 51 im Gesamtranking.
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5: Gleich 2:56, guten Morgen. Und derzeit sind es schon 18 Grad in Fernabrünst, Schwabach 17, Stadeln 18. Recht viel mehr wird es heute nicht, aber trotzdem angenehme 20 Grad. Wird heute herbstlicher mit vielen Wolken, vielleicht ein bisschen Sonne, ansonsten dafür Wind. Und örtlich kann es bei Ihnen heute regnen. Ab morgen Donnerstag wird schon wieder freundlicher, so geht's durch. Bis Samstag voraussichtlich. Der Sonntag ist dann wohl wieder eher verregnet.
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5: Guten Morgen, liebe Autofahrer. Dankeschön, dass Sie mit uns schon unterwegs sind. Und ich kann Ihnen sagen, Sie haben aktuell freie Fahrt. Melden Sie gerne Staus oder Blitzer 08000 94 5 94 5.
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5: Guten Morgen und vor allem Ihnen und den größten Hits aller Zeiten. Wie ich so gerne sage, von den größten Stars aller Zeiten. Bryan Adams in dieser halben Stunde. Status Quo. Peter Cetera mit seiner wunderbaren Stimme singt zusammen mit Chicago. Und den Anfang machen die Beatles höchstpersönlich.

0: So klingen sie und wir spielen sie. Die größten Hits aller Zeiten bei Radio F. Um 6.09 Uhr. Mittwoch, der 9. September. Danke, dass Sie mit uns aufstehen und eingeschaltet haben. Wir blicken heute wieder aufs Wochenende. Aktuell ist ja noch Kerberzeit bei uns in Franken. Jetzt ist auch Neuenhof im Nürnberger Norden dran. Und da steigt immer ein großer und wunderschöner Kerber-Umzug. Marco Nagel ist der erste Vorstand des Oberndörfer Kerberbaum Neuenhof. Und er beschreibt uns kurz mal den Umzug.
1: Man kann sagen, das ist der größte und wirklich professionell gebauteste Umzug weit und breit. Also da steht man schon gute 2 Stunden zum Zuschauen.
0: Nicht schlecht. Wollen wir heute noch mehr wissen? Marco wird uns da auch mehr erzählen in der Stunde um 7.10 Uhr. Mittwoch hören Sie bei uns auch immer die Blau-

0: Minute. Ich bin da regelmäßig im Kontakt mit dem Polizeipräsidium am Jakobsplatz und dieses Mal geht's auf die Bühne. Das Stück heißt Nett mit mir. Ein niederbayerischer Kabarettist steht dann nämlich auf der Bühne mit echten Polizisten. Es ist Aufklärung über Betrugsmaschen und in Mittelfranken bei uns steht Michael Sporrer von der Kripo mit auf der Bühne.
1: Das ist die Chance, Prävention zu gestalten auf eine humorvolle und leichte Art und Weise. Sie sehen was, sie hören was, sie sind zum Schunkeln und zum Mitlachen animiert. Sie dürfen mitsingen sogar und es werden verschiedene Themen aus den Betrugs- und Trick-Diebstahl-Szenarien dort präsentiert, die sonst in anderer Art und Weise vielleicht den Leuten eher langweilig erscheinen würden.
0: Eine der nächsten Vorstellungen ist übrigens noch in dieser Woche. Mega cool, der Eintritt kostenlos. Und in der Blaulichtminute hören Sie da heute mehr nochmal über das Präventionskabarett um 7:40 Uhr bei uns. Wir wünschen Ihnen viel Spaß beim Zuhören.

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0: ganz viel Gefühl. Und viel Bryan Adams hier bei uns bei Radio F um 6.17 Uhr. Guten Morgen. Am Wörthersee in Nürnberg ist es auch schon eigentlich recht mild draußen. Heute könnte es sich minimal frischer anfühlen, weil der Wind ein bisschen mehr weht. Und örtlich kann es bei Ihnen auch regnen. Dann wird halt ein bisschen herbstlicher heute, aber ansonsten angenehme 20 Grad circa tagsüber. Und ab morgen kommt dann die Sonne auch schon wieder mehr raus. Liebe Autofahrer, aktuell keine größeren Staus. Blitzer haben wir einen, und zwar in Stein. Der steht da ja schon länger. Der Blitzeranhänger, der steht am Ortsausgang. Wenn Sie Richtung Ansbach da unterwegs sind, da am Ortsausgang steht immer noch der Blitzeranhänger. Mehr von uns jetzt aktuell nicht. Gerne mehr von Ihnen. 08000 94 5 94 5. Dankeschön und gute Fahrt. Jetzt ist Radio F Horoskop am 9. September. Wenn Sie Geburtstag haben, herzlichen Glückwunsch. Meine Mama in Regensburg auch. Werde ich mich heute natürlich noch telefonisch melden bei ihr.
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0: Widder 2 Sterne. Ein ruhiges Vorgehen schützt vor vorschnellen Fehlern.
2: Stier 4 Sterne. Über verdientes Lob dürfen Sie sich jetzt freuen.
0: Zwillinge 4 Sterne. Ein wertvoller Tipp bringt Sie erstaunlich schnell voran.
2: Krebs 5 Sterne, das Glück bleibt Ihnen hold.
0: Löwe 3 Sterne, Ihre positive Ausstrahlung ist ansteckend.
2: Jungfrau 4 Sterne, Sie blicken voller Stolz auf das bisher Erreichte.
0: Waage 2 Sterne, ein kleiner Rückzug tut Ihnen jetzt gut.
2: Skorpion 3 Sterne, Sie dürfen den nächsten Schritt ruhig entschlossen gehen.
0: Schütze 4 Sterne, Ihr Optimismus trägt Sie durch alle Aufgaben.
2: Steinbock 5 Sterne, ein großer Erfolg belohnt Ihre harte Arbeit.
0: Wassermann 3 Sterne, innovative Ideen bereichern Ihren Alltag.
2: Fische 2 Sterne, träumen ist jetzt erlaubt und schenkt Ihnen die innere Ruhe.
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0: kurz vor 6:30. Dankeschön, dass Sie mit Radio F aufstehen, den größten Hits aller Zeiten. Reggae-mäßig wird es jetzt dann gleich nach 6:30 und Rod Stewart am Start, genauso wie Trini Lopez. Davor meldet sich jetzt auch wieder Henny Müller mit den Radio F Nachrichten. Da geht es um die Stadt Erlangen. Wir alle müssen sparen, auch die Stadt. Und was da geplant ist bei der Verwaltung, hören Sie in 2 Minuten.
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3: Ich bin Angela Kress. Guten Morgen. Der Eigenanteil in Pflegeheimen steigt. Die saarländische Ministerpräsidentin Rehlinger will, dass der Eigenanteil gedeckelt wird. Im Gespräch mit den Funke-Zeitungen sprach sie sich dafür aus, dass das Teil der Pflegereform wird. Konkret ist sie dafür, den Eigenanteil bei 1.500 Euro pro Monat zu deckeln. Im bundesweiten Schnitt mussten im ersten Heimjahr laut einer Verbandsauswertung zuletzt im Schnitt mehr als 3.300 Euro aus eigener Tasche gezahlt werden. Nachdem in einem Zug in Bayern bei voller Fahrt eine Tür geöffnet worden ist, fordert der Fahrgastverband Pro Bahn Überwachungskameras für die Einstiegsbereiche in Fernzügen. Bundeschef Iflender hat der Neuen Osnabrücker Zeitung gesagt, der Vorfall zeige, worum es gehe. Eine Tür werde bei 200 km/h geöffnet und hinterher lasse sich nicht klären, wer es war. Der gesamte Zug solle aber nicht überwacht werden. Im Bundestag wird es heute wohl härter zur Sache gehen. In der Haushaltswoche geht es um den Etat des Kanzleramts und bei der Gelegenheit rechnet die Opposition traditionell mit der Politik der Bundesregierung insgesamt ab. AfD-Chefin Weidel wird die Generaldebatte eröffnen, Kanzler Merz ist danach dran. In dem Duell dürfte auch die Landtagswahl in Sachsen-Anhalt Thema werden.
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4: Mit Henrike Müller. Die Stadt Erlangen bereitet sich auf ein weiteres Sparpaket vor. Denn die Gewerbesteuereinnahmen von aktuell rund 125 Millionen Euro in diesem Jahr reichen nicht für das, was die Bürger in der Vergangenheit gewohnt waren. Deshalb ist die Verwaltung aktuell auf der Suche nach weiteren Möglichkeiten, um Geld zu sparen, so Oberbürgermeister Jörg Follett.
5: Diese sollen dann in der Sitzung am 24. September in den Stadtrat eingebracht werden und im Rahmen der Haushaltsberatungen, die dann quasi bis Ende des Jahres stattfinden, durch den Stadtrat, durch die Fraktionen beraten werden. Und im Januar müssen sie dann zusammen mit dem Haus dann beschlossen werden. Und dann muss man eben schauen.
4: Ziel der Stadt ist es, mittelfristig wieder einen ausgeglichenen Haushalt zu haben. Follett rechnet aber damit, dass das noch mehrere Jahre dauern kann.
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6: Gleich 6:53. Guten Morgen. Heute liegen wir bei so knapp 20 Grad tagsüber und die haben wir jetzt eigentlich schon erreicht. Auch Glasbach 18 oder Rohrfach 18 Grad. Heute ist es mehr bewölkt mit weniger Sonne, dafür mehr Wind, eventuell Regen. Wollen wir Sie darauf hingewiesen haben, vielleicht mal den Schirm einstecken. Morgen am Donnerstag wird schon wieder freundlicher bei Sonne und Wolken. Etwas über 20 Grad. So geht's durch bis zum Wochenende, bis Samstag. Sonntag könnte es verregnet sein.
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6: Liebe Autofahrer, guten Morgen. Wir haben keinen Stau, wir haben einen Blitzer und da brauche ich jetzt Ihre Hilfe. Und zwar, der Blitzer lautet, er ist in Stein an der B14 in der Nürnberger Straße, eher mittig in Stein. Ich fahre ja jeden Tag in der Früh durch Stein durch und da ist eigentlich auch der Blitzeranhänger gleich an der Einfahrt, wenn man von Ansbach kommt. Also wenn Sie mir bestätigen könnten, wo der Blitzer in Stein jetzt steht, wäre ich Ihnen sehr dankbar. 08000 94 5 94 5. Dankeschön und gute Fahrt.
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6: Guten Morgen. Heute auf der Suche nach Blitzern mit Ihnen. Sehr gerne. Das macht Spaß. Dankeschön, dass Sie zuhören. Danke, dass Sie mit uns unterwegs sind oder vielleicht noch zu Hause. Da machen Sie sich kuschelig. Gerade schon mit der Kollegin Lena Wenning auch gesprochen, dass es jetzt irgendwie schon wieder länger dunkel ist in der Früh und abends. Also es geht schon wieder Richtung Herbst und die kuschelige Zeit. Machen Sie sich kuschelig und wir begleiten Sie mit Radio F. Gleich mit Rod Stewart und jetzt mit Desmond Decker.

0: Gästen. Da gibt es richtig schön Lust und Zeit zu plaudern. Guten Morgen, lieber Günther. Wer kommt denn heute?
1: Guten Morgen, Steffi. Das Türmchen ist Ihr Markenzeichen. 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Sie ist im Projektbüro der Stadt Nürnberg. Die Frau, die das mit ihren Mitarbeiterinnen und Mitarbeitern alles organisiert, damit sich für uns alle Türen öffnen, die sonst verschlossen bleiben. 18. bis 20. 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

Wenn Sie was Süßes zum Frühstück brauchen, hätten wir die Archies für Sie. Guten Morgen, so klingen die 60er, gleich gibt's Kuschelrock aus den 70ern von Exile, 7:09 an der Fleischbrücke Nürnberg. Da ist aktuell auch mild, vielleicht heute ein bisschen frischer, dass sich's anfühlt, weil der Wind mehr weht, aber 18 Grad aktuell. Und das sind heute auch ungefähr die Temperaturen an diesem Tag, möglicherweise mit etwas Regen. Ich kann Ihnen einen Blitzer noch dazu liefern, lieber Autofahrer, der steht jetzt neu in Feucht an der Hauptstraße. Und ansonsten gerne mehr von Ihnen. Entweder Sie machen sich noch zu Hause fertig oder wenn Sie schon im Auto sind, melden Sie gerne Stau oder Blitzer 08000 94 5 94 5. Vielen Dank und gute Fahrt.

0: sind die Sau zum Wachwerden, oder? Hier bei uns bei Radio F, kurz vor 7, guten Morgen. Und wir schauen schon mal Richtung Wochenende. Es ist ja aktuell noch Kerberzeit bei uns in Franken und jetzt ist man auch im Nürnberger Norden dran und zwar speziell in Neuenhof. Und da steigt immer ein großer, besonders schöner Kerberumzug. Was uns da genau erwartet, da fragen wir nochmal nach beim ersten Vorstand der Kerberburm dort vor Ort und er wird dann nochmal Werbung machen dürfen. Und zwar eine Viertelstunde hier bei uns.
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9: Ich bin Angela Kress. Guten Morgen. Wer sein Auto oder seinen LKW nicht durch den TÜV gebracht hat, ist damit nicht alleine. Etwas mehr als jedes fünfte Nutzfahrzeug ist in den vergangenen 2 Jahren mit erheblichen oder sogar gefährlichen

0: Mängeln durch die Hauptuntersuchung gefallen, wie aus Zahlen des Verbands hervorgeht. Ölverlust und Mängel bei der Beleuchtung wurden etwa häufig beanstandet. Der Wahlerfolg der AfD in Sachsen-Anhalt hat die Diskussionen über den geplanten Reformkurs in Deutschland angeheizt. Bundesfinanzminister Klingbeil hat am Abend in der ARD noch einmal gesagt, dass er an den Plänen grundsätzlich festhalten will, Kurskorrekturen aber nicht ausschließe. Heute steht im Bundestag die Generaldebatte in der Haushaltswoche an. Zuerst spricht AfD-Chefin Weidel, dann Bundeskanzler Merz. Testweise in 9 Filialen über ganz Deutschland verteilt, bietet die Drogeriemarktkette DM Augenscreenings an, um etwa Krankheiten wie grünen Star früher zu erkennen. Darf sie das? Darum geht es ab heute vor dem Landgericht Karlsruhe. Geklagt hat die Wettbewerbszentrale. Mehr von Jan-Henne Reitze.
1: Auch mit Haut- oder Blutanalysen testet DM schon weitere Angebote aus dem Gesundheitsbereich. Aber werden dabei alle medizinischen Standards eingehalten? Gelten die überhaupt? Dürfen nur Ärzte das Augenscreening durchführen? Oder reicht der Hinweis, dass dadurch keine medizinische Diagnose ersetzt wird? Darum geht es vor Gericht.
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3: Mit Henrike Müller. Nürnberg setzt ein Zeichen gegen rechte Gewalt. Heute Abend versammeln sich in Langwasser die Angehörigen von Enver Şimşek, die Stadtspitze und zivilgesellschaftliche Bündnisse zu einer Gedenkfeier. Die Terrorgruppe Nationalsozialistischer Untergrund hatte den Familienvater vor genau 26 Jahren an seinem Blumenstand in der Liegnitzer Straße erschossen. Er war das erste Opfer des NSU. Heute jährt sich der rassistische Anschlag. Neben einer stillen Kranzniederlegung wird Bürgermeister Andreas Kriegelstein für die Stadt ein Grußwort sprechen. In Nürnberg wurden noch 2 weitere Männer von der Terrorgruppe ermordet. Ein Mann wurde bei einem Sprengstoffanschlag schwer verletzt.
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5: Gleich 7:03. Guten Morgen. Heute werden es tagsüber bis zu 20 Grad. Bisschen herbstlicher. Ich gucke raus. Ja, es sind mehr Wolken. Vielleicht ein bisschen Sonnenschein. Wohl eher nicht. Dafür heute Wind und eventuell etwas Regen. Morgen wird es schon wieder freundlicher am Donnerstag. Und so geht es durch bis Samstag. Am Sonntag könnte es regnen.
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5: Mit 2 Blitzern, liebe Autofahrer, guten Morgen. Dann sind wir schon durch. In Stein an der B14 Nürnberger Straße steht der Blitzerhöhe Alter Friedhof. Bestätigen Sie das gerne, wenn dem so ist. Und sagen Sie auch gerne, ob am Ortsausgang von Stein auch noch der Blitzerkasten steht. Da sind Sie jetzt gerade meine Augen auf der Straße. Und der Blitzer in Feuchthauptstraße. Gerne mehr von Ihnen. Danke.
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5: Guten Morgen. Und wie gesagt, gleich reden wir mal drüber, warum ausgerechnet der Umzug von der Neuenhofer Kerber so ganz speziell ist. Und davor gibt es die größten Hits aller Zeiten. Richtig coole, groovige Nummer, mag ich sehr, sehr gerne. Legendär Toto und Afrika gleich. Und wir holen die Gitarren vorher auch schon mal raus. Mit den Eagles aus den 60ern. Viva Bobby Joe. Guten Morgen, Franken.

0: Definitiv die größten Hits aller Zeiten, nur bei uns bei Radio F um 7.11 Uhr. Guten Morgen in Neuenhof. Es ist ja weiterhin Kerberzeit bei uns in Franken. Und in Neuenhof, jetzt im Nürnberger Norden, wird ab Freitag wieder Kerber gefeiert. Und das ist wirklich eine ganz besondere.
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0: Marco Nagel ist der erste Vorstand der Oberndorfer Kerberbomben Neuenhof. Guten Morgen.
3: Guten Morgen.
0: Marco, wir haben sogar vom Nürnberger Oberbürgermeister Markus König höchstpersönlich gehört, dass euer Umzug so toll und besonders ist. Was hebt eure Kerber denn jetzt da auch ab von allen anderen?
3: Also wir haben viele Sachen, wo uns von anderen Kerbers abheben. Einerseits natürlich diese Rivalität, die wir in Neuenhof haben zwischen den Oberndörfer und Unterndörfer Kerberbomben. Das ist ja aus der Tradition heraus entstanden. Da haben wir beispielsweise am Kerber Samstag schon das Wettsingen, also wer singt lauter, und bei dem großen Kerberumzug eben die Rivalität, dass man sagt, jeder will besser sein wie der andere.
0: Mega, also apropos großer Kerberumzug, was ist da das Besondere dran?
3: Man kann sagen, das ist der größte und wirklich professionell gebauteste Umzug weit und breit. Also da steht man schon gute 2 Stunden zum Zuschauen.
0: Unglaublich. Aber es gibt da noch einiges mehr nebendran. Was denn zum Beispiel?
3: Das Baumaufstellen, was man eben einfach mal gesehen haben muss. Und Spätzen austanzen, auch sehr schön. Da kann man dann auch die Neuenhofer Tracht sehen. Und auch für unsere kleinen Besucher haben wir recht viel Angebote von Karussell bis Autoscooter. Schießbude, Entenangeln und Spickern ist da eigentlich alles dabei.
0: Ach, ich liebe Kerbers. Also vielen Dank an Marco Nagel von der Oberndorfer, von den Oberndorfer Kerberbomben. Die Neuenhofer Kerber, die geht also von Freitag bis Montag. Höhepunkt ist, wie gesagt, der große Festumzug dann am Sonntag ab 14 Uhr. Wir packen die Infos für Sie auch wieder auf radiof.de.
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klingen Sie, wir spielen Sie nur die größten Hits aller Zeiten bei Radio F. Guten Morgen, 8:09. Wir schauen aufs Wetter. Heute ist ja Mittwoch und Familientag am Volksfest. Wetter passt wunderbar. Es ist nicht so heiß, es sind ein paar Wölkchen am Himmel, Sonne vielleicht weniger, aber ansonsten passt das Wetter perfekt für den Familientag. Und da wünschen wir Ihnen heute ganz viel Spaß. Wir werden heute tagsüber dann bis so 20 Grad. So, liebe Autofahrer, wir schauen auf die Straßen und ich kann Ihnen einen neuen Blitzer melden. Der steht in Nürnberg an der Rathmeisterstraße, wenn Sie Richtung Martweg fahren. Ich sehe, es sind noch weitere WhatsApp-Meldungen eingegangen. Die schauen wir gleich an. Vielen Dank für Ihre Meldungen. Und wenn Sie auch noch im Stau stehen oder noch einen weiteren Blitzer gesehen haben, gerne melden. 08000 94 5 94 5. Vielen Dank. Gute Fahrt. Gleich mit was Groovigem aus den 80ern von David Christie und Saddle Up. Und hier sind die Cascades.

0: Aufstehen mit Radio FM Mittwoch. Guten Morgen, kurz vor 6:30. Und Dankeschön, dass Sie mit uns aufstehen und uns zuhören und natürlich wieder bestens informiert. Zuständig für die Nachrichten wieder Henny Müller aus der Nachrichtenredaktion. Es gibt ja immer so Rankings, also so Listen. Und wenn man auf Platz 4 liegt, dann ist doch das gut. Da liegt die Stadt Nürnberg zum Beispiel im sogenannten neuen Smart City Ranking. Worum es genau geht, hören Sie in 2 Minuten hier bei uns bei Radio F.
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2: Ich bin Angela Kress. Guten Morgen. Wer sein Auto oder seinen LKW nicht durch den TÜV gebracht hat, ist damit nicht alleine. Etwas mehr als jedes fünfte Nutzfahrzeug ist in den vergangenen 2 Jahren mit erheblichen oder sogar gefährlichen Mängeln durch die Hauptuntersuchung gefallen, wie aus Zahlen des Verbands hervorgeht. Ölverlust und Mängel bei der Beleuchtung wurden etwa häufig beanstandet. Der Wahlerfolg der AfD in Sachsen-Anhalt hat die Diskussionen über den geplanten Reformkurs in Deutschland angeheizt. Bundesfinanzminister Klingbeil hat am Abend in der ARD noch einmal gesagt, dass er an den Plänen grundsätzlich festhalten will, Kurskorrekturen aber nicht ausschließe. Heute steht im Bundestag die Generaldebatte in der Haushaltswoche an. Zuerst spricht AfD-Chefin Weidel, dann Bundeskanzler Merz. Testweise in 9 Filialen über ganz Deutschland verteilt, bietet die Drogeriemarktkette DM Augenscreenings an, um etwa Krankheiten wie grünen Star früher zu erkennen. Darf sie das? Darum geht es ab heute vor dem Landgericht Karlsruhe. Geklagt hat die Wettbewerbszentrale. Mehr von Jan-Henne Reitze.
3: Auch mit Haut- oder Blutanalysen testet DM schon weitere Angebote aus dem Gesundheitsbereich. Aber werden dabei alle medizinischen Standards eingehalten? Gelten die überhaupt? Dürfen nur Ärzte das Augenscreening durchführen? Oder reicht der Hinweis, dass dadurch keine medizinische Diagnose ersetzt wird? Darum geht es vor Gericht.
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4: Mit Henrike Müller. Nürnbergs Digitalstrategie zahlt sich aus. Im neuen Smart City Ranking der deutschen Großstädte klettert Nürnberg gleich 4 Plätze nach vorne und landet bundesweit jetzt auf Rang 4. Besonders stark ist Nürnberg bei der digitalen Verwaltung. Hier gab es wieder die volle Punktzahl, unter anderem durch den KI-Chatbot. Bürgerservice-Referent Olaf Kuch.
5: Wir sind wirklich sehr zufrieden. Also das ist jedes Jahr eine Art Wettrennen, wo wir schon ganz gespannt sind im September, ob es gereicht hat für die Top 10, wie wir intern uns verbessert oder am Ende verschlechtert haben. Und das bestätigt natürlich unsere ganze Arbeit der letzten Jahre.
4: Aufsteiger des Jahres ist Erlangen, das sich um 19 Plätze auf Rang 56 verbessert hat. Fürth machte 6 Plätze gut und sichert sich Rang 51 im Gesamtranking.
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6: 7:58, guten Morgen. Aktuell sind es in Kriegenbrunn 17 Grad, Weitersdorf und Graunhofen messen wir 18 Grad. Heute sind ungefähr die Temperaturen, die wir erreichen werden. Es sind etwa 20 Grad mit kaum bis gar keiner Sonne, dafür Wind, Wolken und durchaus auch mal Regen. Der Donnerstagmorgen wird schon freundlicher und es bleibt dann eigentlich so. Bis Sonntag, da könnte es wieder regnen.
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6: Liebe Autofahrer, guten Morgen. Sie brauchen momentan etwas länger auf der Südwesttangente Fürth Richtung Nürnberg und zwar zwischen Nürnberg-Lahe und Gebersdorf. Dann sind wir schon bei den Blitzern angekommen an folgenden Stellen. In Nürnberg in der Radmeisterstraße, Blitzer in Feucht in der Hauptstraße, Stein an der B14 in der Nürnberger Straße, am alten Friedhof da auf dieser Höhe. Dann gibt es noch einen Blitzer in Stein-Gerasmühle, wenn Sie den Jagdweg entlang fahren. Und wir haben einen Blitzer und zwar in Erlangen-Büchenbach in der Kernbergstraße Richtung Adenauerring. Da auch ein Blitzer. Vielen Dank da fürs Melden Ihnen allen. Melden Sie gerne mehr. Stehen Sie noch irgendwo im Stau oder ein Blitzer? An diese Nummer per WhatsApp, Text oder Sprachnachricht oder Anruf 08000 94 5 94 5. Vielen Dank und gute Fahrt.
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6: Servusle, danke schön, dass Sie mit uns aufstehen. Gleich gibt's richtig gute Laune, Musik, Multikulti damals, die Les Humphreys Singles und Mamalou aus den 70ern. Nett mit mir ist der Titel eines Kabarettstückes. Genauer gesagt ist es Präventionskabarett. Super lustig, eben mit einem ernsten Hintergrund. Der Kabarettist ist Tom Bauer und der steht auf der Bühne mit einem echten Kripo-Beamten als Experten. Und die Vorstellungen dienen eben, um aufzuklären über Betrugsmaschen zum Beispiel. Vorstellungen sind kostenlos, der Eintritt frei. Die nächsten Vorstellungen sind bald und wir erzählen da gleich nochmal mehr darüber. In der Blaulichtminute zusammen mit dem Polizeipräsidium Mittelfranken in 7 Minuten.

0: klingt Ihr Mittwoch nur mit Radio F. Guten Morgen um 7.43 Uhr. Tom Bauer ist ein bayerischer Kabarettist und er geht auch in Mittelfranken auf Tour. Zusammen mit einem Kripo-Beamten, Michael Sporrer, ist Präventionsbeauftragter am Polizeipräsidium.
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0: Guten Morgen, Herr Sporrer, und danke für Ihre Zeit.
3: Guten Morgen und gerne.
0: Herr Sporrer, das Stück heißt Nett mit mir. Und aufgezeigt werden gängige Betrugsmaschen, also Schockanrufe, falsche Polizeibeamte, die sich melden. Es geht um Haustürgeschäfte und auch Trickdiebe im Supermarkt zum Beispiel. Und Sie verpacken das jetzt als Team in einen unterhaltsamen Nachmittag bzw. Abend, gell? Warum funktioniert das so gut?
3: Das ist die Chance, Prävention zu gestalten auf eine humorvolle und leichte Art und Weise. Sie sehen was, Sie hören was. Sie sind zum Schunkeln und zum Mitlachen animiert. Sie dürfen mitsingen sogar. Und es werden verschiedene Themen aus den Betrugs- und Trickdiebstahl-Szenarien dort präsentiert, die sonst in anderer Art und Weise vielleicht den Leuten eher langweilig erscheinen würden.
0: Wer ist da eigentlich am meisten betroffen?
3: Also ich arbeite ja in der Kriminalprävention und mache seit 4 Jahren auch tatsächlich die Präventionsprogramme für Senioren. Und wir stellen fest, dass dieser Gedanke, dass Senioren über 80 die Opfer wären, nicht zutreffend ist, und das war es noch nie, sondern wir stellen fest, dass die Geschädigten immer jünger werden, und es liegt daran, dass früher die Täter aus dem Telefonbuch sich alte Nummern und alte Vornamen gesucht haben. Mittlerweile geht das alles über den Telefoncomputer. Das heißt, man kommt bei jedweder Person raus, auch jüngeren Alters, und dann checken die Betrüger sozusagen am Telefon nur noch, passt denn diese Person zu meinem typischen Opfer? Und dann geht's los. Dann wird eine Rolle gespielt und man schaut, wie weit man kommt.
0: Wie läuft es ab? Der Herr Bauer erzählt seine Kabarett-Story und dann sagt er, wir haben jetzt einen Experten, der Ihnen was dazu sagt. Oder spielen Sie zusammen das? Haben Sie da vielleicht Ihr Showtalent entdeckt, dass die Bühne da jetzt auch noch Ihr zweites Standbein wird?
3: Also ein zweites Standbein wird es nicht, aber es ist tatsächlich, das macht richtig Spaß. Es geht darum, dass der Herr Bauer so das kabarettistische Genre in Vordergrund bringt. Ich bin eben der Präventionsbeamte, der aufklärt, aber tatsächlich schlüpfe ich auch in die Rolle eines Mitdiebes im Supermarkt zum Beispiel. Aber ich stelle mich natürlich ein bisschen dumm, weil ich bin ja auf der falschen Seite. Also es wird kabarettistisch auch rübergebracht. Ich setze zum Beispiel im Supermarkt die Sturmhaube auf, damit man mich nicht erkennt. Und dann werde ich wieder darauf hingewiesen, dass das doch völlig verkehrt ist. Das macht man nicht als Dieb. Also Sie merken schon, ich bin da kein Profi. Ich bin Profi als Polizeibeamter, aber nicht als Dieb. So wechseln wir die Rollen durch. Einmal als Experte, einmal als Mitbetrüger. Ich bin auch jemand, der einen Lottogewinn verspricht an der Haustüre. Das heißt, ich habe auch meine eigenen Rollen und genieße es sehr, ja.
0: Sagt Michael Sporrer, er ist Präventionsbeauftragter am Polizeipräsidium Mittelfranken. Er unterstützt den Kabarettisten Tom Bauer bei dem Stück Nett mit mir. Die nächsten Vorstellungen sind in Mittelfranken am Freitag in Neustadt-Aisch und am

0: Dienstag in der Stadthalle Fürth. Der Eintritt ist kostenlos. Alle Termine finden Sie nochmal auf radiof.de.
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3: Mittwoch neu um 7:40 Uhr.

Minuten vor 8. Hier ist Radio F. Am Mittwoch, guten Morgen. Danke, dass Sie mit uns aufstehen. An einem etwas leicht verregneten Mittwoch stelle ich gerade fest. Der Wind weht heute vielleicht auch ein bisschen mehr, aber mild ist es noch draußen, 20 Grad. Ab morgen wird es schon wieder freundlicher und die Sonne scheint dann eigentlich auf jeden Fall wohl durch bis Samstag. Schaut da also ganz gut aus. Aktuell am Dutzendteich sind 17 Grad. Liebe Autofahrer, ein Blitzer unter anderem momentan in Nürnberg in der Radmeisterstraße oder auch in Feucht an der Hauptstraße. Melden Sie gerne mehr, indem Sie sich bei uns melden per WhatsApp, Text oder Sprachnachricht. Einfach anrufen 08000 94 5 94 5. Anruf geht natürlich auch und da wünschen wir Ihnen gute Fahrt. 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

0: Kurz vor 8 bei Radio F. Guten Morgen. Henny Müller meldet sich gleich mit den Radio F. Nachrichten. Wir alle müssen wahrscheinlich gerade sparen. Da geht's Ihnen so, da geht's uns so und mir so und auch der Stadt Erlangen. Und was da jetzt unternommen wird, hören Sie in 2 Minuten.
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2: Ich bin Angela Kress. Guten Morgen. Unseren Perso und die Krankenkassenkarte haben wir meistens im Geldbeutel. In Zukunft sollen wir sie aber auch auf dem Handy mitnehmen können. Das hat die EU festgelegt und eine Frist bis Anfang des kommenden Jahres gesetzt. Deutschlands Digitalminister Wildberger will heute das Logo und den Namen für die App hierzulande vorstellen. Er hat versprochen, dass alles getan werde, um den Datenschutz sicherzustellen, und die Nutzung wird freiwillig sein. Der Preis der Kfz-Versicherung hängt nicht nur vom Automodell ab, sondern auch vom Wohnort. In der aktualisierten Schadensbilanz führt die hessische Stadt Offenbach erneut. Dort sind die Schäden in der Kfz-Haftpflicht fast 40% höher als im Bundesdurchschnitt. Auf den Plätzen 2 und 3 folgen Gelsenkirchen und Berlin. Versicherer orientieren sich bei ihren Preisen oft an diesen sogenannten Regionalklassen. Sparer können derzeit so hohe Tages- und Festgeldzinsen bei Banken kassieren wie lange nicht. Verivox hat mindestens 11 Geldhäuser gefunden, in denen zeitweise ein Zinssatz von über 3,5% für neue Tagesgeldkonten angeboten wird. Aber bei vielen sinken die Zinsen nach den ersten Monaten dann stark, so Verivox.
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3: Mit Henrike Müller. Die Finanzen in Erlangen sind bekanntermaßen in einem schlechten Zustand. Die Stadt bereitet sich auf ein weiteres Sparpaket vor. Das wird in rund 2 Wochen in der ersten Stadtratssitzung nach den Ferien Thema sein. Denn die Gewerbesteuereinnahmen von aktuell rund 125 Millionen Euro reichen nicht für das, was die Bürger in der Vergangenheit gewohnt waren. Weil ein großes Unternehmen seine Zentrale in den Landkreis verlagert hat, sind der Stadt viele Millionen Euro entgangen, so Oberbürgermeister Jörg Follett.
4: Das ist natürlich zum einen das Problem, dass die Stadt Erlangen insgesamt anders aufgestellt ist. Und das ist eben jetzt auch Ziel dieser Konsolidierung, dass man versucht, diesen Verwaltungsapparat, diesen Apparat Stadt Erlangen letztendlich wieder zu konsolidieren, dass er mit den Steuereinnahmen, die ja vom Grundsatz her nicht schlecht sind, am Ende des Tages auch auskommt.
3: Ziel ist es, mittelfristig wieder einen ausgeglichenen Haushalt zu haben, was aber noch mehrere Jahre dauern kann.
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6: 8:10, guten Morgen. Wir gucken auf die Temperaturen. Es regnet auch draußen, vielleicht bei Ihnen auch. Bei uns regnet es gerade. In Anwanten sind es 17 Grad. Limbach auch, Großgründlach messen wir auch 17 Grad. Das sind ungefähr heute so die Werte. Knapp 20 Grad. Also, wie gesagt, durchaus auch mal mit Regen und ansonsten vielen Wolken und Wind. Morgen wird es wieder schöner und so geht's durch bis Samstag.
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6: Dankeschön, dass Sie mit uns unterwegs sind. Liebe Autofahrer, Achtung, hier brauchen Sie jetzt gut eine halbe Stunde länger. Und zwar auf der Südwesttangente führt Richtung Nürnberg zwischen Nürnberg-Lei und Gebersdorf. Und hier wird geblitzt. Achtung, in Gerersmühle am Jagdweg, da wenn Sie fahren. Dann Nürnberg in der Radmeisterstraße, feucht die Hauptstraße. Und wir haben auch noch einen Blitzer in Erlangen-Büchenbach, und zwar in der Kernbergstraße, wenn Sie Richtung Adenauerring fahren. Gerne noch mehr von Ihnen. Sind Sie gerade irgendwo unterwegs? Noch einen Blitzer gesehen? 08000 94 5 94 5. Vielen Dank, gute Fahrt.
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6: Guten Morgen, danke schön, dass Sie mit uns aufstehen. Es wird gleich groovy. Wieder in dem 70er von Michael Jackson, wo er damals angefangen hat, Solo zu singen nach den Jackson 5. These boots are made for walking. Heute sind es wohl eher Gummistiefel, Nancy Sinatra. Und dann noch ein Musikmoment von mir. Immer ein Song, der eine besondere Bedeutung hat. An diesem Tag. Heute wird es da durchaus sehr persönlich aus aktuellem Anlass. In 7 Minuten.

0: Gibt schon richtig gruseligen Sound, oder? Michael Jackson bei Radio F aus den 70ern um 8.13 Uhr.
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0: Heute am 9. September feiern wir Geburtstag. Er wurde im Jahr 1952 geboren. Dave A. Stewart, britischer Gitarrist, Komponist und Produzent. Und er war ein Part des genialen Duos Eurythmics. Den ersten Nummer-1-Hit im Heimatland Großbritannien hatten er und seine Partnerin Annie Lennox mit dem Song There Must Be an Angel. Vielleicht haben Sie heute auch Geburtstag. Und wissen Sie was? Meine Mama Renate in Regensburg ebenfalls. Und sie ist auf jeden Fall ein Engel für mich. Happy Birthday, Dave Stewart. Alles Gute allen Geburtstagskindern und liebe Grüße nach Regensburg, Mutti. Eurythmics, There Must Be an Angel.

schön groovy, oder? Soulig. Die Drifters bei Radio F. Guten Morgen. Gleich das Radio F Horoskop für Sie in wenigen Minuten. Ihr Motto für diesen Mittwoch. 10 Minuten vor 8:30 ist es. Und von mir der Hinweis, jetzt gibt es dann bald Tickets für Sie für den 1. FC Nürnberg. Hat ja ein Heimspiel.

0: Heimspiel, ein Flutlicht-Heimspiel am Freitagabend gegen Hannover. Und Ihre Tickets, die bekommen Sie ja in gut 20 Minuten hier bei uns bei Radio F. Vorher schauen wir mal zum Dexendorfer Weiher, das ist auch wunderschön. Liebe Grüße und wir messen da überall gerade so, ja, so 17, 18 Grad. Leicht verregnet ist der Mittwoch aktuell mit Wind dann heute auch. Schöner wird es dann schon wieder ab morgen, ab Donnerstag. Liebe Autofahrer, guten Morgen und Vorsicht bitte. Hier wird geblitzt in Nürnberg oder Geresmühle, das Eck. Wenn Sie da am Jagdweg fahren, wenn Sie von Stein kommen, dann Blitzer in der Radmeisterstraße und auch in Fürth, in Burgfarnbach, in der Veitsbronner Straße steht auch ein Blitzer. Und gerne noch mehr von Ihnen, wenn Sie sich melden bei uns unter dieser Nummer per WhatsApp-Text oder Sprachnachricht oder Anruf, wie Sie es wollen, wie es besser passt. Wir sind parat. 08000 94 5 94 5. Dankeschön und gute Fahrt.
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0: Widder zwei Sterne. Ein ruhiges Vorgehen schützt vor vorschnellen Fehlern.
2: Stier vier Sterne. Über verdientes Lob dürfen Sie sich jetzt freuen.
0: Zwillinge vier Sterne. Ein wertvoller Tipp bringt Sie erstaunlich schnell voran.
2: Krebs fünf Sterne. Das Glück bleibt Ihnen hold.
0: Löwe drei Sterne, Ihre positive Ausstrahlung ist ansteckend.
2: Jungfrau vier Sterne, Sie blicken voller Stolz auf das bisher Erreichte.
0: Waage zwei Sterne, ein kleiner Rückzug tut Ihnen jetzt gut.
2: Skorpion drei Sterne, Sie dürfen den nächsten Schritt ruhig entschlossen gehen.
0: Schütze vier Sterne, Ihr Optimismus trägt Sie durch alle Aufgaben.
2: Steinbock fünf Sterne, ein großer Erfolg belohnt Ihre harte Arbeit.
0: Wassermann drei Sterne, innovative Ideen bereichern Ihren Alltag.
2: Fische zwei Sterne. Träumen ist jetzt erlaubt und schenkt Ihnen die innere Ruhe.
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10: Ich bin Angela Kress. Guten Morgen. Unseren Perso und die Krankenkassenkarte haben wir meistens im Geldbeutel. In Zukunft sollen wir sie aber auch auf dem Handy mitnehmen können. Das hat die EU festgelegt und eine Frist bis Anfang des kommenden Jahres gesetzt. Deutschlands Digitalminister Wildberger will heute das Logo und den Namen für die App hierzulande vorstellen. Er hat versprochen, dass alles getan werde, um den Datenschutz sicherzustellen, und die Nutzung wird freiwillig sein. Der Preis der Kfz-Versicherung hängt nicht nur vom Automodell ab, sondern auch vom Wohnort. In der aktualisierten Schadensbilanz führt die hessische Stadt Offenbach erneut. Dort sind die Schäden in der Kfz-Haftpflicht fast 40% höher als im Bundesdurchschnitt. Auf den Plätzen 2 und 3 folgen Gelsenkirchen und Berlin. Versicherer orientieren sich bei ihren Preisen oft an diesen sogenannten Regionalklassen. Sparer können derzeit so hohe Tages- und Festgeldzinsen bei Banken kassieren wie lange nicht. Verivox hat mindestens 11 Geldhäuser gefunden, in denen zeitweise ein Zinssatz von über 3,5% für neue Tagesgeldkonten angeboten wird. Aber bei vielen sinken die Zinsen nach den ersten Monaten dann stark, so Verivox.
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11: Mit Henrike Müller. Heute ist wieder Familientag auf dem Nürnberger Herbstvolksfest. Von 14 bis 21 Uhr gibt es wieder doppelt so viel Spaß bei halben Kosten. Jürgen Putzer, der Geschäftsführer des Schaustellerverbands, verspricht einen Tag voller Abenteuer und Freude, ohne das Budget zu sprengen.
12: Der Familientag heißt bei uns, dass wirklich alle Fahrgeschäfte durchgängig mit 50% Ermäßigung gefahren werden könnten. Und an allen anderen Geschäften gibt es mindestens ein Hauptprodukt auch ermäßigt um 50%. Aber nicht nur für die Familie, für Oma, Opa mit den Enkelkindern. Es können auch Gruppen kommen, also ganz kunterbunt.
11: Das Nürnberger Herbstvolksfest läuft noch bis einschließlich Sonntag, 13. September.
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13: Eine Minute nach 8:30. Guten Morgen. In Rehdorf sind 17 Grad, Eichwassen, Schwabach auch. Mannhof schaut es genauso aus. Ich habe gerade meine Nase ein bisschen aus dem Fenster gehalten. Mild ist es eigentlich draußen, hat

0: Aber bei uns auch schon geregnet, so war es auch vorhergesagt. Morgen ab Donnerstag wird schon wieder freundlicher, Sonne, Wolken, ein bisschen über 20 Grad und so ist es dann bis Samstag. Sonntag wohl Regen.
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0: Liebe Autofahrer, Achtung, weiterhin brauchen Sie gut eine halbe Stunde länger auf der Südwesttangente zwischen Fürth-Dambach und Gebersdorf. Und hier stehen die Blitzer und zwar in Gerresmühle, Nürnberg, da. Am Jagdweg, Nürnberg-Rath, Meisterstraße, in Fürth-Burgfarnbach, in der Veitsbronner Straße und dann gibt es auch noch einen Blitzer in Erlangen-Büchtenbach, in der Kernbergstraße Richtung Adenauerring. Melden Sie gerne noch mehr per WhatsApp oder Anruf 08000 945 945. Dankeschön.
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0: Guten Morgen und hier ist Synthi Sound zum Wachwerden. Einmal groovig vom Alan Parsons Project Don't Answer Me. Aber hier, wenn der Wecker jetzt gerade angegangen ist, dann glaube ich, wird man wach mit diesem 70er. Von Elo, Don't Bring Me Down.

Dankeschön, dass ihr Radio 4 diesen Mittwoch eingeschaltet haben. 8.40 Uhr genau. So geht Aufstehen mit den größten Hits aller Zeiten und mit Clubtickets. Wir schicken sie ins Max-Morlock-Stadion zum Daumendrücken. Momentan Platz 2. Könnte doch ganz gerne auch wieder nach oben gehen an die Tabellenspitze. Und wenn wir schauen, wo Hannover steht, auf Platz 13 aktuell, ist es doch fast eigentlich Agmade Wiesen, wie man so schön sagt. Aber wie gesagt, Daumendrücken ist wichtig und sie gehen ins Max-Morlock-Stadion am Freitagabend Flutlichtspiel gegen Hannover 08000 94 5 94 5.

0: 8.44 Uhr, Radio F hier, guten Morgen.
1: Ja, Steffi, guten Morgen, da ist der Peter, hallo, grüß dich.
0: Wie geht's dir, wo bist du gerade unterwegs?
1: Ich bin gerade auf dem Weg nach Schwabach.
0: Was macht denn Schwabach? Schwabach ist schön, ich mag Schwabach.
1: Ich muss hin zum Zahnarzt.
0: Verstehe. Oh. Verstehe. Oh. Sonst ist Schwabach schön.
1: Sonst ist Schwabach schön.
0: Peter, du möchtest zum Club?
1: Ja.
0: Warum?
1: Weil ich ja Clubfan bin.
0: Na dann, hast du alles richtig gemacht. Dann gehören die Tickets dir. Dann ist es doch deine Belohnung dafür, wenn du heute zum Zahnarzt gehst.
1: Na siehst du, das hat sich doch rendiert, ne?
0: Absolut, absolut. Viel Spaß im Max-Morlock-Stadion beim Spiel.
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Hat damals Coca-Cola-Werbung, gell? Robin Beck, first time bei uns bei Radio F. Guten Morgen, 9:09. Wenn Sie heute aufs Volksfest gehen, wünschen wir Ihnen ganz viel Spaß. Es ist ja Familientag und wenn wir aufs Wetter schauen, aktuell regnet es noch, aber das sollte später nachlassen und dann ist es recht mild, vielleicht mit vielen Wolken, aber ansonsten mild. Ab morgen wird es auch wieder schöner, aber heute auch wieder passendes Wetter fürs Volksfest. Auf den Straßen aktuell, oh Vorsicht, liebe Autofahrer, wir haben was von der A3 Nürnberg Richtung Regensburg zwischen Nürnberg-Mögeldorf und dem Kreuz Nürnberg.

Sind Reifenteile auf der Fahrbahn und auf der A3 Regensburg Richtung Nürnberg andere Ecke, genau, beziehungsweise die andere Gegenrichtung zwischen dem Kreuz Altdorf und Kreuz Nürnberg, da auch Reifenteile im Baustellenbereich, da ist auch ein defekter LKW, also bitte, bitte Vorsicht da vor Ort. Melden Sie gerne, wenn Sie noch mehr wissen, vielleicht im Stau stehen oder im Blitzer 08000 94 5 94 5. Vielen Dank, gute Fahrt. Die zwei kennen sich seit Schulzeiten, nannten sich damals Tom und Jerry, irgendwann wurde aber Simon Enkerfunkel daraus, The Boxer.

0: Definitiv die größten Hits aller Zeiten von den größten Stars aller Zeiten bei Radio F. Guten Morgen. Und es ist weiter Kerberzeit bei uns in Franken in Neuenhof im Nürnberger Norden. Da ist es seit jetzt auch soweit und da steigt immer ein großer, wunderschöner Kerberumzug. Da hat uns sogar auch mal Oberbürgermeister Markus König darauf hingewiesen. Da wollen wir natürlich mehr drüber wissen und das sagt uns der Obervorstand der Oberndörfer Kerberborn, der Marco Nagel, warum dieser Umzug und diese Kerber unbedingt ein Besuchsmuss ist. In einer Viertelstunde bei uns bei Radio F.
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20: Ich bin Angela Kress. Guten Morgen. Der Eigenanteil in Pflegeheimen steigt. Die saarländische Ministerpräsidentin Rehlinger will, dass der Eigenanteil gedeckelt wird. Im Gespräch mit den Funke-Zeitungen sprach sie sich dafür aus, dass das Teil der Pflegereform wird. Konkret ist sie dafür, den Eigenanteil bei 1.500 Euro pro Monat zu deckeln. Im bundesweiten Schnitt mussten im ersten

0: im Jahr laut einer Verbandsauswertung zuletzt im Schnitt mehr als 3.300 Euro aus eigener Tasche gezahlt werden. 3 Tage nach dem Wahlerfolg der AfD in Sachsen-Anhalt dürfte es im Bundestag heute hitzig werden. In der Generaldebatte zur Haushaltswoche sprechen erst AfD-Chefin und Oppositionsführerin Weidel und dann Bundeskanzler Merz. David Riemer berichtet aus Berlin.
1: AfD-Chefin Weidel wird ihre Rede genießen, zumal sie Rückenwind aus Washington hat. Denn US-Präsident Trump hat der Partei vor wenigen Stunden höchstpersönlich Glückwünsche zum Wahlerfolg ausgesprochen. Auf der anderen Seite ein geschwächter Kanzler. Merz wird in seiner CDU für das Wahldebakel in Sachsen-Anhalt mitverantwortlich gemacht.
0: Der Zollstreit zwischen den USA und Kanada verschärft sich weiter. US-Präsident Trump hat jetzt Einfuhrverbote für bestimmte Produkte aus Kanada angekündigt. Demnach dürfen ab Ende September einige Molkereiprodukte, alkoholische Getränke und Motorräder nicht mehr importiert werden. Handelsgespräche waren gescheitert. Daraufhin hatten erst die USA und dann Kanada Zölle teils kräftig erhöht.
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3: Mit Henrike Müller. Nürnberg setzt ein Zeichen gegen rechte Gewalt. Heute Abend versammeln sich in Langwasser die Angehörigen von Enver Şimşek, die Stadtspitze und zivilgesellschaftliche Bündnisse zu einer Gedenkfeier. Die Terrorgruppe Nationalsozialistischer Untergrund hatte den Familienvater vor genau 26 Jahren an seinem Blumenstand in der Liegnitzer Straße erschossen. Er war das erste Opfer des NSU. Heute jährt sich der rassistische Anschlag. Neben einer stillen Kranzniederlegung wird Bürgermeister Andreas Kriegelstein für die Stadt ein Grußwort sprechen. In Nürnberg wurden noch 2 weitere Männer von der Terrorgruppe ermordet. Ein Mann wurde bei einem Sprengstoffanschlag schwer verletzt.
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5: 9:03. Guten Morgen. Wir gucken auf die Temperaturen und das sind es aktuell in Oberasbach 17 Grad, in Roth ebenfalls, in Niederndorf sind wir da ähnlich unterwegs. Knapp 20 heute, mehr nicht, aber es fühlt sich, finde ich, trotzdem eigentlich mild an. Und heute regnet es ein bisschen, soll im Laufe des Tages, so wie es aktuell ausschaut, aber nachlassen. Ab Donnerstagmorgen wird es schon wieder freundlicher, bis Samstag, Sonntag wohl wieder Regen.
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5: Mit diesen Meldungen, liebe Autofahrer, Achtung bitte auf der A3 und A9 in Regensburg Richtung Berlin steht da jetzt. Zwischen dem Rastplatz Ludergraben und Lauf ein defekter LKW, die Parallelfahrbahn ist gesperrt. Wir gehen dem Ganzen nochmal, die kam nicht ganz aktuell rein und wir müssen da nochmal drüber schauen, aber ich habe es Ihnen mal durchgegeben, sollten Sie aktuell da unterwegs sein und wir schauen uns das nochmal ganz genau an, dass Sie wissen, was da los ist momentan. Die Südwesttangente führt Richtung Nürnberg, brauchen Sie eine halbe Stunde weiter länger, und zwar zwischen Fürth-Dambach und Gebersdorf-Nürnberg. Blitzer, Gerasmühle am Jagdweg, da wenn Sie unterwegs sind, dann Nürnberg-Radmeisterstraße und Blitzer auch in Fürth. Burgfarnbach ist das in der Veitsbronner Straße. Das war's von uns, melden Sie gerne mehr, 08000 94 5 94 5.
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5: Guten Morgen, ich habe mir gerade den Interpreten dieser halben Stunde angeguckt. Da geben sich wirklich die Stars wieder die Klinke in die Hand. Stevie Wonder, Elvis Presley, Phil Collins. Und den Anfang machen die Beatles mit diesem wunderbaren Song Passt Perfekt. Ganz viel Liebe von uns für Sie. 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

Radio F am Mittwoch. Guten Morgen, Franken. In Neuenhof, es ist ja weiterhin Kerberzeit bei uns in Franken. Und in Neuenhof, jetzt im Nürnberger Norden, wird ab Freitag wieder Kerber gefahren.

0: feiert. Und das ist wirklich eine ganz besondere.
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0: Marco Nagel ist der erste Vorstand der Oberndorfer Kerberbom Neuenhof. Guten Morgen.
3: Guten Morgen.
0: Marco, wir haben sogar vom Nürnberger Oberbürgermeister Markus König höchstpersönlich gehört, dass euer Umzug so toll und besonders ist. Was hebt eure Kerber denn jetzt da auch ab von allen anderen?
3: Also wir haben viele Sachen, wo uns von anderen Kerbers abheben. Einerseits natürlich diese Rivalität, die wir in Neuenhof haben zwischen den Oberndörfer und Unterndörfer Kerberbom. Das ist ja aus der Tradition heraus entstanden. Da haben wir beispielsweise am Kerber Samstag schon das Wettsingen, also wer singt lauter, und bei dem großen Kerberumzug eben die Rivalität, dass man sagt, jeder will besser sein wie der andere.
0: Mega, also apropos großer Kerberumzug, was ist da das Besondere dran?
3: Man kann sagen, das ist der größte und wirklich professionell gebauteste Umzug weit und breit. Also da steht man schon gute 2 Stunden zum Zuschauen.
0: Unglaublich. Aber es gibt da noch einiges mehr nebendran. Was denn zum Beispiel?
3: Das Baumaufstellen, was man eben einfach mal gesehen haben muss, und das Betzen austanzen, auch sehr schön. Da kann man dann auch die Neuenhofer Tracht sehen. Und auch für unsere kleinen Besucher haben wir recht viel Angebote, von Karussell bis Autoscooter. Schießbude, Entenangeln und Spickern ist da eigentlich alles dabei.
0: Ach, ich liebe Kerbers. Also vielen Dank an Marco Nagel von den Oberndorfer Kerberbom. Die Neuenhofer Kerber, die geht also von Freitag bis Montag. Höhepunkt ist, wie gesagt, der große Festumzug dann am Sonntag ab 14 Uhr. Wir packen die Infos für Sie auch wieder auf radiof.de.
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0: Im Mittwoch. Ihr Radio F und immer Mittwoch hören Sie bei uns die Blaulichtminute und da geht's um Folgendes. Nett mit mir, das ist der Titel eines Kabarettstückes. Genauer ist es ein Präventionskabarett. Super lustig mit einem ernsten Hintergrund. Auf der Bühne steht der Kabarettist Tom Bauer und an seiner Seite ist Michael Sporrer von der Kripo Nürnberg als Experte und schlüpft da auch als Darsteller in die eine oder andere Rolle. Die Vorstellungen, die sind kostenlos, also der Eintritt frei und Michael Sporrer erzählt uns gleich mal mehr über seine Rolle auf der Bühne. Und wir sagen dann auch gleich, wo und wann die nächsten Vorstellungen sind. In der Blaulichtminute in einer Viertelstunde.
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0: Das ist Ihr Mittwoch und Radio F. Guten Morgen. Tom Bauer ist ein bayerischer Kabarettist und er geht auch in Mittelfranken auf Tour. Zusammen mit einem Kripo-Beamten, Michael Sporrer, ist Präventionsbeauftragter am Polizeipräsidium.
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0: Betrugsmaschen, also Schockanrufe, falsche Polizeibeamte, die sich melden. Es geht um Haustürgeschäfte und auch Trickdiebe im Supermarkt zum Beispiel. Und Sie verpacken das jetzt als Team in einen unterhaltsamen Nachmittag bzw. Abend, gell? Warum funktioniert das so gut?
1: Das ist die Chance, Prävention zu gestalten auf eine humorvolle und leichte Art und Weise. Sie sehen was, Sie hören was, Sie sind zum Schunkeln und zum Mitlachen animiert. Sie dürfen mitsingen sogar. Und es werden verschiedene Themen aus den Betrugs- und Trickdiebstahl-Szenarien dort präsentiert, die sonst in anderer Art und Weise vielleicht den Leuten eher langweilig erscheinen würden.
0: Wer ist da eigentlich am meisten betroffen?
1: Also ich arbeite ja in der Kriminalprävention und mache seit 4 Jahren auch tatsächlich die Präventionsprogramme für Senioren. Und wir stellen fest, dass dieser Gedanke, dass Senioren über 80 die Opfer wären, nicht zutreffend ist, und das war es noch nie, sondern wir stellen fest, dass die Geschädigten immer jünger werden, und es liegt daran, dass früher die Täter aus dem Telefonbuch sich alte Nummern und alte Vornamen gesucht haben. Mittlerweile geht das alles über den Telefoncomputer. Das heißt, man kommt bei jedweder Person raus, auch jüngeren Alters, und dann checken die Betrüger sozusagen am Telefon nur noch, passt denn diese Person zu meinem typischen Opfer? Und dann geht's los. Dann wird eine Rolle gespielt und man schaut, wie weit man kommt.
0: Wie läuft es ab? Der Herr Bauer erzählt seine Kabarett-Story und dann sagt er, wir haben jetzt einen Experten, der Ihnen was dazu sagt, oder spielen Sie zusammen das? Haben Sie da vielleicht Ihr Showtalent entdeckt, dass die Bühne da jetzt auch noch Ihr zweites Standbein wird?
1: Also ein zweites Standbein wird es nicht, aber es ist tatsächlich, das macht richtig Spaß. Es geht darum, dass der Herr Bauer so das kabarettistische Genre in den Vordergrund bringt. Ich bin eben der Präventionsbeamte, der aufklärt, aber tatsächlich schlüpfe ich auch in die Rolle eines Mitdiebes im Supermarkt zum Beispiel. Aber ich stelle mich natürlich ein bisschen dumm, weil ich bin ja auf der falschen Seite. Also es wird kabarettistisch auch rübergebracht. Ich setze zum Beispiel im Supermarkt die Sturmhaube auf, damit man mich nicht erkennt. Und dann werde ich wieder darauf hingewiesen, dass das doch völlig verkehrt ist. Das macht man nicht als Dieb. Also Sie merken schon, ich bin da kein Profi. Ich bin Profi als Polizeibeamter, aber nicht als Dieb. So wechseln wir die Rollen durch. Einmal als Experte, einmal als Mitbetrüger. Ich bin auch jemand, der einen Lottogewinn verspricht an der Haustüre. Das heißt, ich habe auch meine eigenen Rollen und genießt es sehr, ja.
0: Sagt Michael Sporrer, er ist Präventionsbeauftragter am Polizeipräsidium Mittlerfranken. Er unterstützt den Kabarettisten Tom Bauer bei dem Stück Nett mit mir. Die nächsten Vorstellungen sind in Mittelfranken am Freitag in Neustadt-Aisch und am Dienstag in der Stadthalle Fürth. Der Eintritt ist kostenlos. Alle Termine finden Sie nochmal auf radiof.de.
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4: Mittwoch neu um 9:40 Uhr.

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9: Ich bin Angela Kress. AfD-Chefin Weidel sieht die schwarz-rote Koalition nach der Landtagswahl in Sachsen-Anhalt am Ende. Die Wähler hätten das in der Sprache des demokratischen Souveräns mitgeteilt, sagte sie in der Generaldebatte im Bundestag. Kanzler Merz warf sie unter anderem vor, Deutschland in die Staatspleite zu treiben. Merz kritisierte in seiner Rede unter anderem die Nähe der AfD zu Russland und dass die AfD Bedrohungen durch Russland nicht ernst nehme. Die Autoversicherer haben ihre sogenannten Regionalklassen aktualisiert, die die Unfall- und Schadenbilanz in einzelnen Regionen widerspiegeln. Die 12 Regionalklassen haben Einfluss darauf, wie teuer etwa die eigene Kfz-Haftpflichtversicherung ist. GdV-Hauptgeschäftsführer Asmussen sagte, für die meisten Autofahrenden ändere sich nichts. Für jeweils rund 5 Millionen werde die Regionalklasse besser oder eben schlechter. Nachdem in einem Zug in Bayern bei voller Fahrt eine Tür geöffnet worden ist, fordert der Fahrgastverband Pro Bahn Überwachungskameras für die Einstiegsbereiche in Fernzügen. Bundeschef Iffländer hat der Neuen Osnabrücker Zeitung gesagt, der Vorfall zeige, worum es gehe. Eine Tür werde bei 200 km/h geöffnet und hinterher lasse sich nicht klären, wer es war. Der gesamte Zug solle aber nicht überwacht werden.
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10: Mit Henrike Müller. Nürnberg gehört jetzt zu den digitalsten Städten Deutschlands. Im neuen Smart City Index klettert die Stadt gleich 4 Plätze nach oben auf Rang 4, gleich hinter Stuttgart, München und Hamburg. Untersucht wurden die 5 Themenbereiche Verwaltung, IT und Kommunikation, Energie und Umwelt, Mobilität sowie Gesellschaft und Bildung. Bitkom-Präsident Ralf Wintergerst.
11: Nürnberg hat zum Beispiel in der Verwaltung volle Punktzahl erreicht durch KI-Chatbots, digitales Angebot, abgefragte Verwaltungsleitung, interne E-Akte, KI-Assistent, also kommt wirklich um 4 Plätze hoch.

0: hoch auf Rang 4, also gute Fortschritte in Nürnberg.
1: Aufsteiger des Jahres ist Erlangen, das sich um 19 Plätze auf Rang 56 verbessert hat. Fürth machte 6 Plätze gut und landet auf Rang 51 im Gesamtranking.
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4: Ja, heute ist es eher herbstlich. Es gibt starke Westwinde und dadurch auch kühlere Luft. 19 Grad sind die Höchstwerte und aktuell messen wir 17 in Leinburg und auch in Erlangen. Dazu ist es bewölkt und gelegentlich regnet es auch ein bisschen. Ab morgen wird es dann wieder freundlicher. Sonne und Wolken im Wechsel bei um die 20 Grad. Regen wahrscheinlich erst wieder am Sonntag.
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4: Und da wissen wir von 2 Blitzern, liebe Autofahrer, in Nürnberg in der Welserstraße und in Fürth-Burgfarnbach in der Veitsbronner Straße. Haben Sie noch was gesehen? Geben Sie uns gerne Bescheid. Kostenlos an die 08000 94 5 94 5. Gute Fahrt.
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4: Hallo in dieser letzten Sommerferienwoche. Wir holen uns noch mal so ein bisschen Urlaubsfeeling jetzt zurück gegen dieses regnerische Wetter direkt aus Bella Italia. Hier ist Adriano Celentano und Azzurro.

Dance Hermits und No Milk Today. 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

0: So klingen die größten Hits aus den 60ern, Manfred Mann und Fox on the Run, um gleich 12:30. Hallo zusammen und viel Spaß gleich mit einem Song über eine Frau mit einer riesigen Sonnenbrille. Judy in Disguise. John Fred and his Playboy Band gibt's direkt nach den Hollies aus den 60ern. Perfekt für einen gemütlichen Start in den Vormittag. The Air That I Breathe, gleich bei Radio F.
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gleich Viertel vor elf bei Radio F und das waren Smokey mit Don't Play Your Rock'n'Roll to Me. Schön, dass Sie dabei sind. Und manchmal, da sind Songs einfach so gut, dass andere Musiker die Songs auch aufnehmen wollen. Gibt's ja ganz oft solche Covers. Und Unchained Melody ist auch so ein Lied, komponiert schon im Jahr 1955 und danach ganz oft gecovert. Das Besondere, gleich vier Versionen davon wurden millionenfach verkauft. Und eine ist die von den Righteous Brothers. Hier sind sie mit Unchained Melody. Oh.

0: Schönen Mittwoch Ihnen. Morgen, da kommen wieder neue Filme in die Kinos. Darunter auch einer, der zum Teil in Nürnberg gedreht wurde. Welche bekannten Orte Sie da vielleicht in The Uprising sehen können, das hören Sie gleich in 3 Minuten in den Radio F Nachrichten.
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11: Ich bin Dominik Schweiger. Im Bundestag geht's heute zur Sache, da ist nämlich Generaldebatte. Bundeskanzler Merz hat die AfD scharf für ihre Migrationspolitik kritisiert.
12: Wenn diejenigen, die in Deutschland arbeiten, das Land wieder verlassen müssen, weil sie Remigration auf ihre Fahne schreiben, dann kann das Handwerk in Deutschland nicht mehr arbeiten, dann arbeitet kein einziges Pflegeheim mehr, dann arbeitet kein einziges Krankenhaus in Deutschland mehr.
11: AfD-Chefin Weitel hatte davor die Migrationspolitik der Bundesregierung zum Beispiel für Kriminalität in Deutschland verantwortlich gemacht. Etwas mehr als jedes fünfte Nutzfahrzeug ist zuletzt mit erheblichen oder sogar gefährlichen Mängeln bei der TÜV-Hauptuntersuchung durchgefallen. Besonders häufig werden Mängel an der Beleuchtung beanstandet. Eine weitere Schwachstelle ist Ölverlust, schreibt der TÜV-Verband. Anfang 2026 waren rund 4 Millionen Nutzfahrzeuge in Deutschland gemeldet, gut ein Drittel mehr als noch 2017. Gestern wurden die PISA-Ergebnisse veröffentlicht und die Jugendlichen haben so schlecht abgeschnitten wie noch nie. Als Reaktion darauf hat sich Bundesbildungsministerin Prien in der ARD heute für eine Altersbeschränkung für die sozialen Medien ausgesprochen. Dass Kinder sich etwa nicht mehr konzentrieren könnten, habe auch etwas mit Bildschirmzeiten und Social Media zu tun.
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13: Mit Chris Wahle. Hollywood-Blockbuster made in Mittelfranken. Nürnberg war einer der Drehorte für den Film The Uprising. Ab morgen läuft er in den Kinos. Und auf der Leinwand werden die meisten nicht nur die Sebalduskirche wiedererkennen. Auch das Pellerhaus, der Kreuzigungshof und der Sebalder Platz sind an einigen Stellen zu sehen. Wie Nürnberg zum Drehort wurde, erklärt Berlins Bernemann, Filmbeauftragte der Stadt Nürnberg.
14: Wir arbeiten ja eng mit der Filmkommission Bayern zusammen. Und die hatte Nürnberg als potenziellen Drehort lokalisiert. Es ging am Anfang nur um eine Kirche und anvisiert waren so 2 Drehtage. Und ja, daraus sind doch einige Drehorte hier in Nürnberg geworden und 12 Drehtage, was uns natürlich sehr freut.
13: Bernemann betont auch, dass Nürnberg bereit ist für mehr Filmproduktionen. Jetzt, wo Hollywood so begeistert war von der Stadt.
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15: Ja, heute fühlt sich's wirklich schon nach Herbst an. Der Westwind, der bringt uns kühlere Luft mit. Mehr als 19 Grad werden es deshalb nicht. Aktuell haben wir 18 Grad am Korn.

0: Neumarkt. In Karlsburg sind es ebenfalls 18 Grad. Ja, dazu viele Wolken und immer mal wieder auch ein bisschen Regen heute. Ab morgen wird es dann wieder freundlicher. Sonne und Wolken wechseln sich ab bei rund 20 Grad. Mit Regen müssen wir wahrscheinlich erst am Sonntag wieder rechnen.
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0: Liebe Autofahrer, ein bisschen länger brauchen Sie auf der A3 Würzburg Richtung Nürnberg. Zwischen Erlangen-Frauenaurach und Erlangen-Tennenlohe staut es sich 2 Kilometer. Eine gute Viertelstunde kommt hier oben drauf. Es wird geblitzt in Nürnberg in der Regensburger Straße stadteinwärts, Nürnberg-Welser-Straße, in Stein Hauptstraße in beiden Richtungen und auf der B14 Ansbach Richtung Nürnberg bei Münch-Erlbach. Haben Sie noch was gesehen? Staus oder Blitzer? Geben Sie uns gerne Bescheid, kostenlos, an die 08000 94 5 94 5. Gute Fahrt Ihnen.
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0: Hallo zusammen. Vielleicht erinnern Sie sich ja noch, Anfang des Jahres, da war unser Nürnberger Oberbürgermeister Markus König hier bei uns. Und wir haben ihn gefragt, was muss man unbedingt in Franken erlebt haben? Und er hat geantwortet, die Neuenhofer Kerber. Und genau, die geht am Wochenende wieder los. Und was diese Kerber so besonders macht, das hören Sie gleich hier bei uns in einer Viertelstunde. Und vorher gibt es die 60er, Young Girl jetzt. Hier ist Gary Puckett. 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

0: Ein schöner 60er von Trini Lopez. Um 11.17 Uhr, hallo zusammen. Und in Neuenhof, da wird ab Freitag eine ganz besondere Kerwa gefeiert. Anfang des Jahres, da war unser Oberbürgermeister Markus König bei uns zu Besuch. Und er hat gesagt, die Neuenhofer Kerwa, die muss man unbedingt mal gesehen haben. Erster Vorstand ist Marco Nagel. Hallo, was hebt denn eure Kerwa von den anderen ab?
1: Also wir haben viele Sachen, wo uns von anderen Kerwas abheben. Einerseits natürlich diese Rivalität, die wir in Neuenhof haben zwischen den Oberndörfer und Unterndörfer Kerwerbaum. Das ist ja aus der Tradition heraus entstanden. Da haben wir

0: beispielsweise am Karwar-Samstag schon das Wettsingen, also wer singt lauter, und bei dem großen Karwar-Umzug eben die Rivalität, dass man sagt, jeder will besser sein wie der andere.
1: Den großen Karwar-Umzug, den hast du ja schon angesprochen. Was ist denn da das Besondere dran?
0: Man kann sagen, das ist der größte und wirklich professionell gebauteste Umzug weit und breit. Also da steht man schon gute 2 Stunden zum Zuschauen.
1: Wow, okay. Und neben dem Umzug gibt es natürlich noch einiges mehr. Was denn zum Beispiel?
0: Das Baumaufstellen, was man eben einfach mal gesehen haben muss, und Spätzen austanzen, auch sehr schön. Da kann man dann auch die Neuenhofer Tracht sehen. Und auch für unsere kleinen Besucher haben wir recht viel Angebote, von Karussell bis Autoscooter, Schießbude, Entenangeln und Spickern ist da eigentlich alles dabei.
1: Vielen Dank an Marco Nagel. Die Neuenhofer Karwar läuft von Freitag bis Montag. Höhepunkt ist dann der große Festumzug am Sonntag ab 14 Uhr. Alle Infos finden Sie auch auf Radio.

0: Ich liebe diesen Song. Dusty Springfield und Son of a Preacher Man aus den 60ern bei Radio F. Gleich ist es 11:30 und wir gehen natürlich auch in die nächste halbe Stunde mit den größten Hits aller Zeiten. Wieder ein wunderbarer 60er dabei von The Box Tops. The Letter direkt nach Don McLean. Auch ein toller Song. American Pie gibt's gleich.
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So klingt gute Laune aus den 70ern hier bei Radio F um 11.46 Uhr und damit liebe Grüße zu Ihnen auf die Straßen. Jetzt gibt's den perfekten Autofahrsong über Freiheit, weite Landstraßen und das Leben ohne großen Luxus. Roger Miller hat damit Mitte der 60er einen riesen Hit gelandet und die Idee kam ihm durch ein ganz simples Schild am Straßenrand. Der Rest ist dann Musikgeschichte. Hier ist King of the Road.

0: Und wir schauen gleich mal nach Mögeldorf, denn da ist offenbar ein Reifenstecher unterwegs. Mehr dazu in 3 Minuten in den Radio F Nachrichten mit Chris Wahle.
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18: Ich bin Dominik Schweiger. Bei der Generaldebatte im Bundestag wird heute ordentlich ausgeteilt. Kanzler Merz hat die AfD als destruktive Kraft bezeichnet und ihre Migrationspolitik scharf kritisiert.
19: Das Wort Remigration ist nichts anderes als ein Synonym für ethnische Säuberung nach Herkunft und Hautfarbe.
18: AfD-Chefin Weidel hatte zuvor die Kriminalität in Deutschland auf die Migrationspolitik der Bundesregierung zurückgeführt. Benzin, Heizöl und Co. sind ja schon teuer, unter anderem bedingt durch den Iran-Krieg und die blockierte Straße von Hormuz. Durch die neuen Angriffe in der Schiffspassage hat der Preis pro Barrel wieder die 100-Dollar-Marke geknackt und könnte weiter steigen. Zielt der Ölpreis an, werden Tanken oder Heizen tendenziell auch teurer. Die gute Nachricht bis jetzt, vom bisherigen Ölpreisrekord sind wir noch weit entfernt. Viele Kommunen und Gemeinden haben immer weniger Geld. Der Deutsche Städtetag verlangt deswegen 30 Milliarden Euro Soforthilfe von der Regierung. Städtetagspräsident Jung sagte der Rheinischen Post, Bürger müssen schon jetzt Kürzungen bei Leistungen hinnehmen. Strukturen werden kaputt gespart. Sein Beispiel, ein Verein, der wegen fehlender Förderung aufgeben muss, kommt nicht einfach zurück, weil irgendwann wieder Geld da ist.
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20: Mit Chris Wahle. Im Nürnberger Stadtteil Mögeldorf geht offenbar ein Reifenstecher um. Seit Ende August sind dort rund 45 geparkte Autos mutwillig beschädigt worden. Unbekannte haben vor allem in mehreren Wohnstraßen rund um die Wagenseil- und Marterstraße sowie auf dem Gelände des Seetor City Campus Reifen zerstochen. Der Schaden liegt nach ersten Schätzungen im fünfstelligen Bereich. Die Nürnberger Polizei prüft mögliche Zusammenhänge zwischen den einzelnen Fällen und bittet Zeugen, die verdächtige Wahrnehmungen gemacht haben, sich zu melden.
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22: Ja, der Westwind bringt uns heute ein bisschen kühlere Luft. Bei maximal 19 Grad bleibt es eher herbstlich. Aktuell messen wir 18 Grad am Wörthersee in Nürnberg, 17 sind es in Schwabach. Dazu ist der Himmel größtenteils grau und ab und zu kann es auch tröpfeln. Morgen dann ein Mix aus Sonne und Wolken und um die 20 Grad Regen gibt es erstmal nicht mehr, erst am Sonntag wahrscheinlich wieder.
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22: Liebe Autofahrer, ein bisschen Geduld brauchen Sie auf der A3 Würzburg Richtung Nürnberg. Aktuell staut sich ein bisschen zwischen dem Kreuz Fürth-Erlangen und Erlangen-Tennenlohe. Knapp 10 Minuten dauert's länger. Geblitzt werden sie in Nürnberg. Da haben wir einmal die Lauf am Holzstraße, Gebersdorfer Straße und auch die Regensburger Straße.

0: und ein Blitzer noch in Stein in der Hauptstraße in beiden Richtungen. Haben Sie noch was gesehen? Geben Sie uns gerne Bescheid. 08000 94 5 94 5. Gute Fahrt.
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0: Kurz nach 12, hallo zusammen. Und jetzt gibt's echte Rock'n'Roll-Musik von keinen geringeren als den Fab Four. Hier sind die Beatles.

0: Das ist Radio F am Mittwoch. Schön, dass Sie mit dabei sind. Und ich muss ja sagen, ich freue mich immer riesig auf den Mittwoch. Denn da gibt's bei uns Vorort-Spezial am Abend mit Günther Mosberger. Hallo Günther, er ist bei mir.
1: Und dann wird's voll bei uns im Radio F-Studio am Abend. Studiogäste zwischen 20 und 21 Uhr. Weißt du, was eine Türmchenführung ist?
0: Das weiß ich, die Stadtverführungen, gell?
1: Genau, das ist ein Riesending. Über 1000 Führungen, weit über 1000 Führungen in Nürnberg und in Fürth. Das will alles organisiert sein. Die Frau, die das gemacht hat, dass alles funktioniert. Diana Meisel kommt heute Abend zu uns, 20 bis 21 Uhr hier bei uns.
0: Und wenn man erst danach Zeit hat, Günther, was macht man dann?
1: Ab 21 Uhr unseren Podcast hören. Den gibt's auf unserer Homepage, radiof.de.
0: Danke.

0: Die Rolling Stones hier bei Radio F um gleich 12:30. Willkommen zurück aus der Mittagspause. Gegen das Mittagstief gibt's gleich Rockmusik aus den 60ern von CCR, Creedence Clearwater Revival, mit Proud Mary. Und vorher Harpo mit 70er Sound und Horoscope.
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Lynn Anderson und Rose Garden. Ganz entspannt geht's rein in den Mittag, 12.43 Uhr. Ich freue mich, dass Sie mit dabei sind. Jetzt haben wir einen Song für Sie mit zwei Stimmen, die perfekt zusammenpassen. Ein wunderschönes Duett von Kim Weston und Marvin.

Gaye. Und Kim hat später mal erzählt, wie beeindruckt sie war im Studio von Marvin Gaye. Sie hat gemeint, er hatte so viele coole Ideen, kleine spontane Einfälle und war einfach ein richtig kreatives Genie. Und ich finde, man hört's auch. Dieser Song ist einfach so gut geworden. Hier sind die zwei mit It Takes Two.

0: sind die größten Hits aller Zeiten um kurz vor eins. Und gleich kommen die Radio F Nachrichten mit den aktuellen News aus Franken. Und Nürnberg erinnert heute an Enver Şimşek, denn vor genau 26 Jahren wurde der Familienvater in Langwasser vom NSU ermordet. Er war das erste Opfer der Terrorgruppe. Wie die Stadt heute Abend gemeinsam mit den Angehörigen und Bündnissen gedenkt, das erfahren Sie gleich bei uns in 3 Minuten.
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3: Ich bin Dominik Schweiger. Die EU-Kommission will Städten mehr Möglichkeiten geben, an bezahlbaren Wohnraum zu kommen. Städte mit Wohnungsmangel sollen dadurch leichter gegen zu viele Ferienwohnungen vorgehen können. Sie könnten Kurzzeitvermietungen etwa über Airbnb stärker begrenzen. Welche Städte die neuen Möglichkeiten nutzen könnten, steht noch nicht fest. Beschlossen sind die Regeln auch noch nicht. Am Nachmittag wird es im Bundestag um den Haushalt für die Verteidigung gehen. Kritiker sagen, dass im Verteidigungsministerium zu viel Geld für veraltete Waffensysteme ausgegeben wird. Dem hat Bundesverteidigungsminister Pistorius in der ARD widersprochen. Man gebe etwa die Hälfte für neue Technologien aus, etwa für Satellitenkommunikation, künstliche Intelligenz oder Drohnen. Aber es sei auch wichtig, in klassische Waffensysteme zu investieren. In Sachsen sollen künftig Marschflugkörper hergestellt werden. Der US-israelische Rüstungskonzern Covenant hat angekündigt, sein Waffensystem Anthem in Ostdeutschland herstellen zu wollen. Konkret soll die Produktion im kommenden Jahr im Raum Leipzig beginnen. Der deutsch produzierte Marschflugkörper Taurus ist von einer Massenproduktion weit entfernt.
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4: Mit Chris Wahle. Nürnberg setzt ein Zeichen gegen rechte Gewalt. Heute Abend versammeln sich in Langwasser die Angehörigen von Enver Şimşek, die Stadtspitze und zivilgesellschaftliche Bündnisse zu einer Gedenkfeier. Die Terrorgruppe Nationalsozialistischer Untergrund, kurz NSU, hatte den Familienvater vor genau 26 Jahren an seinem Blumenstand in der Liegnitzer Straße erschossen. Er war das erste Opfer des NSU. Heute jährt sich der rassistische Anschlag. Neben einer stillen Kranzniederlegung wird Bürgermeister Andreas Kriegelstein für die Stadt ein Grußwort sprechen. In Nürnberg wurden noch zwei weitere Männer von der Terrorgruppe ermordet. Ein Mann wurde bei einem Sprengstoffanschlag schwer verletzt.
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5: 17 Grad sind es momentan in Fischbach und auch in der Gartenstadt. Dazu viele Wolken und hier und da auch ein bisschen Regen. Die Höchstwerte heute 19 Grad. Morgen ist dann mehr Sonne mit dabei, ein paar Wolken und um die 20 Grad. Regen voraussichtlich erst wieder am Sonntag.
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5: Liebe Autofahrer, Achtung auf der A9 Nürnberg Richtung Berlin. Zwischen Hormersdorf und Plech liegen Gegenstände auf der Fahrbahn. Und ein paar Blitzer hätten wir auch noch für Sie in Nürnberg. Einmal in der Saarbrückener Straße, in der Lauf am Holzstraße und in der Gebersdorfer Straße in Richtung Stein. Haben Sie noch was gesehen? Staus oder Blitzer? Geben Sie uns gerne Bescheid. Kostenlos an die 08000 94 5 94 5. Vielen Dank, gute Fahrt.
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5: Jawohl, schönen Mittwoch Ihnen. Immer am Mittwoch, da hören Sie bei uns die Blaulichtminute. Und da sprechen wir mit Experten aus dem Polizeipräsidium Mittelfranken. Und heute geht's um Prävention. Sie kennen bestimmt die gängigen Betrugsmaschen, Schockanrufe, falsche Polizeibeamte, der Enkeltrick und. Und genau das wird jetzt auf lustige Art auf die Bühne gebracht beim Stück Nett mit mir. Wir sprechen gleich mit Michael Sporrer von der Kripo Nürnberg. Er darf da mal in die Darstellerrolle schlüpfen. Die Blaulichtminute gleich in einer Viertelstunde. Nach den 60ern mit Andy Kim. Hier ist Baby, I Love You.

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0: Schön zum Wegträumen, Otis Redding und Sitting on the Dock of the Bay aus den 60ern. Das ist Radio F, 13.16 Uhr und das haben Sie bestimmt auch schon mal gehört. Schockanrufe, falsche Polizeibeamte, die sich melden, der Enkeltrick und. Das sind gängige Betrugsmaschen. Und genau die werden jetzt auf die Bühne gebracht. Genauer gesagt ist es Präventionskabarett. Das Stück heißt Nett mit mir. Tom Bauer ist Kabarettist und an seiner Seite ist Michael Sporrer von der Kripo Nürnberg als Experte, aber auch als Darsteller. Herr Sporrer, als Aufklärung und Prävention funktioniert sowas gut. Warum?
1: Das ist die Chance, Prävention zu gestalten auf eine humorvolle und leichte Art und Weise. Sie sehen was, Sie hören was, Sie sind zum Schunkeln und zum Mitlachen animiert. Sie dürfen mitsingen sogar und es werden verschiedene Themen aus den Betrugs- und Trick-Diebstahl-Szenarien dort präsentiert, die sonst in anderer Art und Weise vielleicht den Leuten eher langweilig erscheinen würden.
0: Sehr coole Idee. Vielen Dank, Herr Sporrer von der Kripo Nürnberg. Tipps und Hinweise von der Polizei Mittelfranken hören Sie bei uns jeden Mittwoch frisch in Guten Morgen Franken bei Steffi Pankotsch. Das Kabarett Nett mit mir über Betrugsmaschen läuft hier bei uns in der Region, zum Beispiel am Freitag in Neustadt-Aisch und am Dienstag in der Stadthalle in Fürth. Der Eintritt ist kostenlos und alle Termine und das komplette Interview finden Sie auch nochmal auf radiof.de.

0: Schönen Mittwoch Ihnen. Es ist 13:30 hier bei Radio F. Und wir haben für Sie natürlich die größten Hits aller Zeiten mit dabei. Für die letzten Meter Richtung Feierabend gleich die Birds mit Mr. Tambourine Man. Direkt nach The Three Degrees mit When Will I See You Again. Ganz entspannt aus den 70ern.
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0: Radio F am Mittwoch, 10 vor 2. Hallo zusammen. Claudia, hallo, du bist
1: Servus,
0: auch schon da.
1: Servus, Lena. Morgen wird's wieder laut. Unsere Handys werden wieder, also wir haben das schon mal erlebt hier im Funkhaus.
0: Oh ja.
1: Warnsirenentag. Um 11 Uhr, es war die Hölle.
0: Ja, also erschrocken, ey.
1: Mehr dazu heute Nachmittag um 3:45.
0: Ab 2 Uhr dann, Claudia Feuerstein. Ganz viel Spaß bei Radio F.

0: In Franken ist es jetzt 2:02.
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1: Ich bin Dominik Schweiger. Die EU-Kommission nimmt kurzzeitige Ferienvermietungen wie von Airbnb ins Visier. Diese stehen besonders in Touristenhochburgen im Verdacht, den Mietmarkt anzuheizen. Die EU-Kommission will deswegen Städten mehr Möglichkeiten geben, solche Vermietungen zu regulieren oder ganz zu verbieten. Der Deutsche Eigentümerverband Haus und Grund sieht das eigentliche Problem woanders. Es brauche mehr Neubau und günstigere Baukosten. Der Personalausweis und die Krankenkassenkarte sollen digital werden. Ab dem kommenden Jahr soll es europaweit eine entsprechende App geben. Logo und Name stellt Bundesdigitalminister Wildberger heute vor und betont, der Datenschutz stehe dabei an oberster Stelle. Außerdem wichtig, die Nutzung der App ist freiwillig. Der europäische Gaspreis ist auf dem höchsten Stand seit Ende 2022 geklettert, auf mehr als 79 Euro. Grund sind die neuen Angriffe in der Straße von Hormuz. Mit Katar hat einer der wichtigsten Gasproduzenten seine Produktion deswegen weitgehend heruntergefahren. Dass Tanken oder Heizen in absehbarer Zeit wieder günstiger werden, ist laut Experten nicht realistisch.
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2: Mit Chris Wahle. Tödlicher Unfall im Wald bei Feucht. Ein 85-jähriger Pedelec-Fahrer ist dort jetzt bei Waldarbeiten von einem Rückezug überrollt und tödlich verletzt worden. Laut Polizei fuhr ein 30 Jahre alter Mann mit der Forstmaschine aus dem Wald und bog eng nach links auf einen Schotterweg ab. Dabei erfasste das Fahrzeug den Pedelec-Fahrer und überrollte ihn. Obwohl der 85-Jährige einen Fahrradhelm trug, wurde er so schwer verletzt, dass er noch an der Unfallstelle starb. Wie es zu dem Unfall kommen konnte, ist laut Polizei aktuell noch unklar, denn der Bereich der Forstarbeiten war mit Absperrband und großformatigen Warnschildern gekennzeichnet. Wie der 85-Jährige trotzdem in den Waldabschnitt fahren konnte, wird jetzt ermittelt.
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3: Tja, was für ein Unterschied zu gestern, ne? Gerade mal 18 Grad haben wir am Maffeiplatz. 17 Grad sind's in Kalchreuth. Es bleibt heute meist stark bewölkt. Die Sonne zeigt sich aber auch hier und da mal. Morgen und in den kommenden Tagen ist es teils heiter, teils wolkig. Nur ganz vereinzelt regnet es mal. Die Temperaturen bewegen sich zwischen 20 und 22 Grad.
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3: Vorsicht, wenn Sie gerade auf der A6 Nürnberg Richtung Heilbronn unterwegs sind. In der Ausfahrt Rot liegt ein Holzteil auf der Fahrbahn. Und es wird geblitzt in Nürnberg-Saarbrückener Straße in beiden Richtungen. Wenn Sie weitere Meldungen haben, bitte durchklingeln, rein ins Studio oder eine WhatsApp schicken als Text- oder Sprachnachricht an 08000 94 5 94 5.
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3: Es geht in den Mittwoch. Nachmittag und ich freue mich, dass wir wieder so gemütlich beisammen sind. Kurz nach 5 haben wir wieder das Radio F Geburtstagshit-Quiz. Da geht's heute, rücken Sie mal näher ran, zu Entre Nous um 100 Euro Tankgutschein. Brauchen wir alle, ne? Ja. Toller Preis also und gute Musik haben wir sowieso. Also rein in die Stunde mit John und Vangelis, Bob Seger und den Beach Boys.

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0: Der Elvis am Mittwochnachmittag.
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0: Die gibt's ja morgen früh wieder in Guten Morgen Franken mit Steffi Pankotsch. Und bei unserer Sprechstunde, da geht es ja wöchentlich um Ihre medizinischen Fragen. Letzte Woche haben wir uns um Ihre Hausapotheke gekümmert. Allgemeinmediziner Martin Imle vom Medikcenter im Fürther Hauptbahnhof hat letzte Woche erklärt, wie das so ist mit der Versorgung kleiner Wunden etwa, wenn man sich in den Finger geschnitten hat. Darf man das mit Wasser ausspülen?
3: Hierzu ein klares Ja. Eine kleine Wunde darf und sollte man auch ausspülen, gerade wenn Schmutz hineingekommen ist. Dafür kann man zu Hause ohne Probleme fließendes Leitungswasser verwenden. Unser Trinkwasser in Deutschland wird sehr streng kontrolliert und hat dadurch auch eine hohe Qualität. Durch das Ausspülen werden dann Schmutz und auch ein Teil der Keime mechanisch entfernt. Das Infektionsrisiko wird dadurch also eher gesenkt als erhöht.
0: Und wir haben ihn auch gefragt, wie das mit dem Verbandsmaterial zu Hause aussieht. Geht da zum Beispiel auch der ausrangierte Verbandskasten aus dem Auto?
3: Tatsächlich ist der ausrangierte Verbandskasten aus dem Auto gar keine so schlechte Idee, solange die Sachen darin noch haltbar sind. Für zu Hause reichen meist Pflaster in verschiedenen Größen, ein paar sterile Kompressen, Fixierbinden und ein Wunddesinfektionsmittel. Wichtig ist vor allem, wie gerade schon gesagt, regelmäßig auf das Verfallsdatum zu schauen, denn insbesondere sterile Wundauflagen sollte man nach Ablauf austauschen. Man braucht aber definitiv keine halbe Arztpraxis im Badezimmerschrank. Mit einer kleinen Grundausstattung kommt man schon ziemlich weit.
0: Infos vom Allgemeinmediziner Martin Imle. Die Antworten unserer Ärzte können Sie immer nachhören auf radiof.de. Und morgen geht's in der Radio F Sprechstunde um den Tag der Ersten Hilfe. 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

0: Mittwochnachmittag, hier ist Radio F. Heute Abend haben wir wieder unterhaltsame Infos für Sie aus unserer Stadt Info-Ort-Spezial. Wenn Günther Moosberger heute als Gast im Studio hat, das verrät er uns gleich selbst kurz nach 3.
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7: Ja, frisch ist es heute, ne? 17 Grad am Airport in Nürnberg, 17 Grad in Kraftshof. Viele Wolken, gelegentlich kann es noch etwas regnen. In den kommenden Tagen lässt der Regen nach, es bleibt aber wechselhaft mit etwas Sonne, vielen Wolken bei 20 bis 22 Grad.
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7: A73 Nürnberg Richtung Bamberg, 2 Kilometer Stau zwischen Kreuzfurt Erlangen und Erlangenbruck. Nach einem Unfall dauert es hier eine Viertelstunde länger.
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0: Ich glaube, ich habe alle Alben von ihm, Sie vielleicht auch. Er hat tolle Musik gemacht. Alan Parsons mit seinem Project. Kurz vor 3:45 haben wir hier ist Radio F. Noch ein paar Stündchen, genauer um 20 Uhr. Dann gehört das Studio wieder vor Ort Spezial und Günther Moosberger. Günther, wer kommt heute zu dir?
1: Hallo Claudia, schönen Nachmittag den Radio F-Hörern, Das Türmchen ist ihr Markenzeichen. 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Die Frau, die das mit ihren Mitarbeiterinnen und Mitarbeitern alles organisiert, damit sich für uns alle Türen öffnen, die sonst verschlossen bleiben. 18. bis 20. September, der Termin für die Türmchenführungen. Und der Termin von Diana Meisel heute Abend, 20 bis 21 Uhr hier bei uns im Radio F-Studio und ab 9 als Podcast zum Nachhören auf unserer Homepage radiof.de.
0: Dankeschön, Günther Moosberger. 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

0: Hab ich ja ewig nicht mehr gehört. Kincaid, Dreams are 10 up. Penny, kurz vor drei Hammers. Heute Nachmittag, wenn Sie frei haben, Ferien haben, ab aufs Volksfest. Mehr dazu jetzt um drei in unsere Nachrichten.
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0: 3 Minuten vor 3.
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17: Ich bin Dominik Schweiger. Die Menschen in Deutschland sind letztes Jahr weniger Auto gefahren als noch 2024. Das Kraftfahrtbundesamt meldet eine Jahresfahrleistung von über 560 Milliarden Kilometern, über 30 Milliarden mehr als 2024. Zur Einordnung, würde man die Strecke gleichmäßig aufteilen, wäre in seinem Leben jeder pro Jahr rund 6.700 Kilometer gefahren. Während die klassische Gastronomie in einer Krise steckt, legt die sogenannte Handelsgastronomie zu, wie eine Studie des Handelsforschungsinstituts EHI zeigt. Thomas Bremser berichtet.

0: Über 13 Milliarden Euro haben die Händler damit im vergangenen Jahr umgesetzt, vor allem beim Mittagessen zum Mitnehmen. Für dieses Jahr erwartet das Institut ein weiteres Plus. Das liegt auch an den vergleichsweise niedrigen Preisen. Die meistverkauften Speisen sind laut Umfrage Frikadellen, Currywurst, belegte Brötchen und Schnitzel.
1: Frauen bekommen bei Kreditanfragen schlechtere Bedingungen als Männer. Das zeigt eine Verivox-Auswertung. Auch der bewilligte Kreditbetrag fällt bei Frauen niedriger aus. Banken lehnen Anfragen 15% häufiger ab. Als Grund werden vor allem Gehaltsunterschiede zwischen Männern und Frauen genannt.
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3: Mit Chris Wahle. Heute ist wieder Familientag auf dem Nürnberger Herbstvolksfest. Noch bis 21 Uhr gibt es wieder doppelt so viel Spaß bei halben Kosten. Jürgen Putzer, der Geschäftsführer des Schaustellerverbands, verspricht einen Tag voller Abenteuer und Freude, ohne das Budget zu sprengen.
4: Der Familientag heißt bei uns, dass wirklich alle Fahrgeschäfte durchgängig mit 50% Ermäßigung gefahren werden könnten. Und an allen anderen Geschäften gibt es mindestens ein Hauptprodukt auch ermäßigt um 50%. Aber nicht nur für die Familie, für Oma, Opa mit den Enkelkindern. Das können auch Gruppen kommen, also ganz kunterbunt.
3: Das Nürnberger Herbstvolksfest läuft noch bis anschließend Sonntag, den 13. September.
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5: Naja, und das Wetter passt auch, oder? 18 Grad haben wir derzeit in Lauf. 19 Grad sind es an der Frauenkirche. Viele Wolken, die Sonne kommt hier und da aber auch mal kurz durch. Regen, ja, vereinzelt kann es noch ein bisschen tröpfeln, aber viel wird da wohl nicht mehr runterkommen. Und der Trend für die kommenden Tage teils heiter, teils wolkig. Bei rund 22 Grad bis zum Freitag geht's rauf auf 24 Grad.
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5: Sieht gut aus, uns liegen keine Störungsmeldungen vor. Da haben wir aber jemanden am Telefon. Servus.
6: Vom Jagdweg runter nach bei der Gerasmühle in der 30er-Zone haben sie unten wieder aufgebaut. Also aufpassen, die blitzen schon wieder. Das ist eine beliebte Stelle von denen, da wo es im Berg runtergeht. Allzu schönen Tag, ciao.
5: Dankeschön. Und wenn auch Sie weitere Meldungen haben, einfach durchklingeln oder kostenfrei eine WhatsApp reinschicken an 08000 94 5 94 5.
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5: Morgen Vormittag wird es wieder laut, denn es ist bundesweiter Warntag. Was da alles bimmelt, klingelt, dröhnt, das schauen wir uns genauer an in einer Viertelstunde. Und jetzt ganz entspannt die 60er. Es geht nach Massachusetts mit dem

0: Hier ist Radio F am Mittwochnachmittag. Morgen wird es in ganz Deutschland, so auch in Franken, wieder laut. Beim bundesweiten Warntag werden die Handys Alarm schlagen, Warn-Apps anschlagen und vielerorts auch die Sirenen heulen. Was genau geplant ist, was sich seit dem letzten Jahr verbessert hat und was diesmal neu ist, das fragen wir jetzt meine Kollegin Petra Seel.
1: Hallo.
0: Grüß dich. Wann geht's los und über welche Wege wird gewarnt?
1: Also das Bundesamt für Bevölkerungsschutz verschickt gegen 11 Uhr die Probewarnung. Sie kommt unter anderem über Radio und Fernsehen, Warn-Apps und Cell-Broadcast aufs Handy. Je nach Kommune kommen außerdem Sirenen, Lautsprecherwagen oder digitale Anzeigetafeln dazu. Gegen 11.45 Uhr folgt dann die Entwarnung. Wenn vor Ort keine Sirene heult, das muss also nicht unbedingt etwas schiefgegangen sein. Die Kommunen entscheiden einfach selbst, welche der eigenen Warnmittel sie testen.
0: Wie gut hat denn das beim letzten Warntag funktioniert?
1: Nach der Befragung des Bundesamtes wurden im vergangenen Jahr 97% der Teilnehmer über mindestens einen Warnweg erreicht. Am häufigsten kam der Alarm über Cell-Broadcast aufs Handy, danach folgten Warn-Apps und Sirenen. Die Zahlen zeigen aber auch, warum mehrere Systeme parallel gebraucht werden. Kein einzelner Warnweg erreichte mehr als 3/4 der Befragten. Beim Warntag soll deshalb erneut die gesamte Kette geprüft und nach technischen Lücken gesucht werden.
0: Ja, siehst du, früher hast du einfach die Sirenen gehabt, die hat jeder gehört, ne? Mhm. Was ist denn diesmal neu und worauf sollte ich bei meinem Handy achten?
1: Zum ersten Mal soll auch die Entwarnung um 11.45 Uhr per Cell-Broadcast aufs Handy kommen. Diese Funktion wurde erst nach dem vergangenen Warntag freigeschaltet. Allerdings läuft die Entwarnung über die niedrigste Warnstufe und möglicherweise ohne lauten Alarmton. Damit sie ankommt, sollte diese Warnstufe in den Einstellungen aktiviert sein. Das Handy muss außerdem eingeschaltet sein, Mobilfunkempfang haben und darf nicht im Flugmodus sein. Eine Warn-App braucht man für Cell-Broadcast übrigens nicht.
0: Also morgen um 11 Uhr wird's wieder laut. Danke für diese Infos an Petra Seel.
1: Gerne.

0: Kurz vor halb vier haben wir's. Wenn Sie heute am 9. September Geburtstag haben, dann gratulieren wir natürlich ganz herzlich. Und wenn Sie 50 werden, ja, dann sind Sie am gleichen Tag geboren wie, ach, das verraten wir Ihnen hier auf Radio F, kurz nach halb vier.
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2: Viele Wolken bei 19 Grad haben wir derzeit in Nürnberg am Luitpoldhain, in Obermichelbach ebenfalls 19 Grad. Ja, viele Wolken, aber Regen nur noch ganz vereinzelt heute. In den kommenden Tagen ist es teils heiter, teils freundlich. Morgen bei 22, am Freitag schon wieder bei 24 Grad.
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2: Da liegen uns momentan keine Störungsmeldungen vor, aber es wird geblitzt in Nürnberg-Bayern Richtung Regensburger Straße, Frankenstraße und in Nürnberg-Aibach am Jagdweg.
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0: Du bist mein Lieblingszeitvertreib, wohl dem, der jemanden hat, über den er das sagen kann. Hier ist Radio F, kurz vor 3:15 mit Claudia Feuerstein. Sie ist klein, schwarz-gelb gestreift, ein bisschen frech, abenteuerlustig und die hat schon mehrere Generationen von Kindern und Eltern begeistert.
1: Diese Biene, die ich meine, nennt sich Maya.
0: Die hat heute Geburtstag, die Biene Maya. Heute vor 50 Jahren war sie zum ersten Mal im Fernsehen. Die Serie geht zurück auf ein Buch, das heißt Die Biene Maya und ihre Abenteuer und stammt aus dem Jahr 1912. Das ZDF hat vor 50 Jahren eine Nachfolgerserie für Vicky gesucht und sich für Biene Maya entschieden und ihren Freund Willi und den hat sie in der Schule kennengelernt.
2: Fräulein, soll das vielleicht bedeuten, wir dürfen nie dahin gehen, wo es Frösche gibt? Hm?
3: So ist es, Willi, merk es dir.
4: Du heißt Willi?
2: Ja, ich bin der Willi.
4: Warum sprichst du denn so komisch?
2: Das ist der Stimmbruch. Ich bin doch schon 2 Jahre.
0: Der Willi im Stimmbruch. Kleine Erinnerung an unsere Kindheit. Die Biene Maya wird heute 50. Herzlichen Glückwunsch.
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0: Morgen ist bundesweiter Warntag. Was bei uns hier in Mittelfranken so alles getestet wird, das sagen wir Ihnen jetzt um 4 in unsere Nachrichten.
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0: 3 Minuten vor 4.
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19: Ich bin Dominik Schweiger. Ab dem kommenden Jahr können wir unser Handy auch als Ausweis nutzen. Die App DU macht's möglich, die Digitalminister Wildberger heute vorgestellt hat. Auch andere Dokumente wie die Krankenkassenkarte können wir da hochladen, später auch dann den Führerschein. Die App ist freiwillig, die Dokumente gibt's zudem weiter klassisch als Karte. Zum Start soll die App bei rund 40 Anbietern nutzbar sein, etwa bei der Post, bei Banken und Kommunen. Benzin und Diesel könnten noch mal teurer werden, als sie sowieso schon sind. Das Rohöl hat auf dem Weltmarkt die Preisgrenze von $100 pro Fass überschritten. So teuer war der Rohstoff seit Juli nicht mehr. Grund sind der anhaltende Iran-Krieg sowie neue Angriffe auf der blockierten Straße von Hormus. Europas Städte sollen stärker gegen Wohnungsnot vorgehen können. Dafür will die EU-Kommission Airbnb und andere Kurzzeitvermieter stärker beschränken. Kommunen könnten dann in Zukunft eine Obergrenze für die Anzahl von Ferienapartments festlegen, wenn der Wohnungsmarkt besonders angespannt ist.
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1: Mit Chris Wahle. Nicht erschrecken, es ist nur ein Test. Morgen Vormittag um 11 Uhr werden auch bei uns in Mittelfranken wieder die Warnsysteme getestet. Denn im Ernstfall soll die Bevölkerung über verschiedene Wege auf mögliche Gefahren aufmerksam gemacht werden. Nürnbergs Feuerwehrvize Felix Schanzmann erklärt, was alles getestet wird.
2: Das sind einmal Sirenen im Stadtgebiet, das ist Cell Broadcast auf den Handys und das sind die möglichen Warn-Apps. Nina, Katwan als Beispiel genannt. Dann gibt es Radio und Fernsehen, Internet und natürlich die digitalen Infoscreens im Stadtgebiet, die dann entsprechende Informationen geben. Wenn man einmal aufmerksam gemacht ist, weiß man dann genauer, was ist passiert und wie muss ich mich verhalten.
1: Der Warnheulton der Sirenen soll eine Minute lang zu hören sein. Der Entwarnungston ist ebenso lang.
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3: Viele Wolken haben wir derzeit. 19 Grad am Zukunftsmuseum in Nürnberg. 18 Grad an der Alten Feste in Zirndorf. Wenn wir Glück haben, spitzt hier und da die Sonne mal durch. Ansonsten bleibt es bei vielen Wolken. Der Trend für die kommenden Tage, Sonne und Wolken im Wechsel, bleibt meist trocken. Morgen bei 22, am Freitag bis zu 24 Grad.
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3: Derzeit ist es ruhig auf unseren Straßen, keine Störungsmeldungen. Geblitzt wird in Nürnberg-Bayern Richtung Regensburger Straße, Frankenstraße und am Jagdweg. Der ist in Nürnberg-Aibach. Und wenn Sie weitere Meldungen haben, einfach durchklingen oder kostenfrei eine WhatsApp reinschicken. Als Textnachricht oder als Sprachnachricht, wie Sie mögen, an 08000 94 5 94 5.
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3: Endspurt bei der Arbeit, es geht in Richtung Feierabend und wir verkürzen die Zeit mit feinstem 70er Rock von Boston. Die Gitarren der Dire Straits hören wir gleich und rein geht's in die Stunde mit einem Abstecher in die Penny Lane.

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0: Achtung, hier spricht die Polizei.
1: Falsche Polizeibeamte, Schockanrufe, der Enkeltrick, ja, das sind alles gängige Betrugsmaschen. Und die werden jetzt auf die Bühne gebracht. Das Stück heißt Nett mit mir und ist Präventionskabarett. Tom Bauer ist Kabarettist und an seiner Seite ist Michael Sporrer von der Kripo Nürnberg sozusagen als Experte und auch als Darsteller. Herr Sporrer, als Aufklärung und Prävention funktioniert sowas gut. Warum eigentlich?
2: Das ist die Chance, Prävention zu gestalten auf eine humorvolle und leichte Art und Weise. Sie sehen was, Sie hören was, Sie sind zum Schunkeln und zum Mitlachen animiert. Sie dürfen mitsingen sogar und es werden verschiedene Themen aus den Betrugs- und Trick-Diebstahl-Szenarien dort präsentiert, die sonst in anderer Art und Weise vielleicht den Leuten eher langweilig erscheinen würden.
1: Michael Sporrer von der Kripo Nürnberg. Das ganze Gespräch können Sie jederzeit nachhören auf unserer Homepage radiof.de. Und das Kabarett Nett mit mir läuft hier bei uns in der Region, zum Beispiel am Freitag in Neustadt-Aisch und am Dienstag in der Stadthalle in Fürth. Der Eintritt ist kostenlos. Alle Termine und das komplette Interview finden Sie nochmal auf radiof.de. Und die nächste Blaulichtminute gibt es heute in einer Woche in Guten Morgen Franken, nur hier auf Radio F.

0: Die meisten 60er und 70er, damit begleiten wir Sie durch den Mittwochnachmittag hier auf Radio F. Gleich Disco-Sound von Casey and the Sunshine Band. Und Tommy Rowe ist dabei mit Dizzy gleich nach 4:30.
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0: Heute überwiegen die Wolken in ganz Franken. Ganz vereinzelt kann es auch noch ein bisschen regnen. 17 Grad haben wir derzeit am Pfalzner Weiher, 18 Grad an der Fürther Freiheit. In der Nacht lockert es mehr und mehr auf. Es wird eine kühle Nacht. Die Tiefstwerte liegen bei 6 Grad. Was für ein Unterschied, ne? Letzte Nacht war es, glaube ich, 16 Grad. Jetzt in der nächsten 6 Grad. Morgen und am Freitag Sonne und Wolken im Wechsel. Morgen bei 22, am Freitag bei 24 Grad.
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0: Ja, es ist einiges los am Volksfest. Das ist auch gut so. Entsprechend dicht ist auch die Bayernstraße. Da wird auch geblitzt in Richtung Regensburger Straße. Wenn Sie Meldungen für uns haben, bitte durchklingeln. Oder Sie können uns auch eine

0: Text oder Sprachnachricht via WhatsApp reinschicken an 08000
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0: Und ein Tanz der Hippie-Hippie-Shaker Mittwochnachmittag. Hier ist Radio F. Und jetzt gibt's wieder Steffis Musikmomente.
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3: Heute am 9. September feiern wir Geburtstag. Er wurde im Jahr 1952 geboren. Dave A. Stewart. Britischer Gitarrist, Komponist und Produzent. Und er war ein Part des genialen Duos Eurythmics. Den ersten Nummer-1-Hit im Heimatland Großbritannien hatten er und seine Partnerin Annie Lennox mit dem Song There Must Be an Angel. Vielleicht haben Sie heute auch Geburtstag. Und wissen Sie was? Meine Mama Renate in Regensburg ebenfalls. Und sie ist auf jeden Fall ein Engel für mich. Happy Birthday, Dave Stewart. Alles Gute allen Geburtstagskindern und liebe Grüße nach Regensburg, Mutti. Eurythmics, There Must Be an Angel.

Aus den 70ern am Mittwochnachmittag hier auf Radio F. 84 ist Tommy Rowe mittlerweile, stammt aus Atlanta, Georgia und er hatte zwei richtig große Hits. Der eine, Sheila, und der andere ist der hier aus dem Jahr 69, Desi.

0: In Nürnberg am Plärrer waren heute Spezialtaucher zugange. Ja, kein Witz, da wurde heute getaucht. Die Einzelheiten haben wir für Sie jetzt um 5 in unsere Nachrichten.
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0: 5:02.
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15: Ich bin Dominik Schweiger. Das Risiko für eine Social-Media-Sucht ist bei jungen Menschen stark gestiegen. Laut einer YouGov-Studie zeigt mittlerweile mehr als die Hälfte der Generation Sie problematische oder krankhafte Nutzungsmuster. Vor einem Jahr war es noch ein Viertel. Besonders betroffen sind junge Männer mit 58%. In der Gesamtbevölkerung blieb der Anteil mit 16% nahezu unverändert. Der Personalausweis kommt aufs Smartphone. Ab dem 2. Januar 2027 soll dafür die freiwillige App DU verfügbar sein. Damit können Nutzer zum Beispiel online ihr Alter nachweisen, Verträge abschließen oder ein Bankkonto eröffnen. Später soll auch der Führerschein digital hinterlegt werden können. Die Nutzung ist freiwillig. An der Grenze zur Schweiz bei Rheinfelden haben Sprengstoffsuchhunde bei einem deutschen Auto angeschlagen. Der Schweizer Zoll hat den Wagen kontrolliert, weil gegen den Halter ein Straftatverdacht vorlag. Die A861 und die Schweizer A3 sind in beide Richtungen gesperrt. Deutsche Entschärfer sind unterwegs.
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16: Mit Chris Wahle. Mitten im Nürnberger Verkehrstrubel ging's heute ab in die Tiefe. Am Plärrer sind Spezialtaucher in einer rund 17 Meter tiefen Baugrube im Einsatz gewesen. An den Betonwänden dort haben sie im stehenden Grundwasser mit Höchstdruck Wasserstrahlen Vertiefungen eingearbeitet. Das ist die Voraussetzung dafür, dass dort bald die Bodenplatte gegossen werden kann. Die Baugrube ist Teil eines Tunnelprojekts der Energienetz GmbH. Von dort aus sollen in den kommenden Monaten Tunnel Richtung südliche Fürther Straße und Gostenhofer Hauptstraße entstehen. Verlegt

0: Gelegt werden später Leerrohre für Hochspannungskabel. Die Arbeiten laufen seit Ende April und sollen nach aktuellem Stand im Februar 2027 fertig sein. Vorteil der Tunnelbauweise: Der Verkehr am Plärrer wird deutlich weniger beeinträchtigt.
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2: Mai, ist es frisch geworden, oder? 18 Grad haben wir am Rathenauplatz. Am Markgrafentheater in Erlangen haben wir ebenfalls 18 Grad. Wenn wir Glück haben, dann spitzt die Sonne heute Abend nochmal durch. Ansonsten bleibt es bewölkt. Der Trend für die kommenden Tage: Sonne und Wolken wechseln ab. Es gibt kaum mehr Regen. Morgen 20 bis 22, am Freitag bis 24 Grad.
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2: Keine Störungsmeldungen, aber zwei Blitze haben wir für Sie. In Nürnberg wird auf der Rednitzstraße geblitzt und auf der Franken Richtung Ulmenstraße.
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2: Immer kurz nach fünf bleiben die Franken im Auto sitzen, legen ihr Handy bereit und raten mit beim Radio F Geburtstags-Hitquiz. Wir spielen gleich wieder einen Songschnipsel aus unserem Geburtsjahr 1986. Und dann können Sie losraten und einen feinen Preis gewinnen. Ich sag nur: Tanken im Wert von 100 Euro.

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2: Für 100 Euro tanken bei Supol, das wäre heute unser Geschenk an Sie, wenn Sie mir sagen können, wie dieser Song heißt und wer ihn singt. Stammt wieder aus unserem Geburtsjahr 1986, war ein Riesenhit, ist eigentlich bis heute ein Klassiker. Wer singt den Song und wie heißt er? Wenn Sie das wissen, dann jetzt anrufen 08000 94 5 94 5. Es geht um einen Tankgutschein im Wert von 100 Euro von Supol.
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2: Ja, und heute hat's der Roman geschafft. Servus Roman.
3: Hallihallo, liebe Claudia.
2: Wo bist du gerade? Wie war dein Tag heute?
3: Ich bin Berufsfahrer, ich habe jetzt mal Feierabend und stehe in Großreuth bei Schweinau.

0: Okay, du stehst und hast Muße zu raten, okay?
1: Ja.
0: Wir hören uns den Songschnipsel nochmal gemeinsam an.
1: Jawohl.
0: Es würde für dich um einen 100-Euro-Gutschein zum Tanken bei Supol gehen. Roman, sag mir, wie der Song heißt und wer ihn singt.
1: Also ich bin ziemlich sicher, das wäre die Tina Turner, weil das ist eine Stimme, die man einfach mal mit Wiedererkennungswert. Ne?
0: Und wie heißt
1: und
0: der Song?
1: Der Song heißt, glaube ich, Typical Man.
0: Typical Male?
1: Ja.
0: Mit dem Song war sie auch mal bei Tommy Gottschalk in Wetten, dass und diese Antwort, Roman, beschert dir 100 Euro für Sepol. Da kannst du dein Auto mal so richtig voll laufen lassen. Danke fürs Mitspielen.
1: Das ist toll. Gerne, gerne. Danke für die 100 Euro. Vielen herzlichen Dank.
0: Und morgen um die gleiche Zeit raten wir wieder. Dann geht's um 2 Tagestickets für die Frankentherme, Badehalle, Hochsohle und Sauna. Und jetzt hören wir uns die Tina Turner in aller Länge an.
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0: Kurz vor halb sechs haben wir es. Heute Abend laden wir Sie wieder ein, es sich zu Hause gemütlich zu machen, Radio F zu hören und dabei interessanten Gesprächen zu lauschen. Wen Günther Moosberger heute ab 20 Uhr in Vorortspezial zu Gast hat, das hören wir gleich nach halb sechs.
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0: Was für ein Unterschied zu gestern, ne? Gestern viel Sonnenschein und 30 Grad und heute viele Wolken und gerade mal 18 Grad am Wörthersee. In Großschwarzenlohe haben wir gar nur 17 Grad. In der kommenden Nacht wird's frisch. Die Tiefstwerte liegen bei 6 Grad, plus immerhin. Dabei lockert der Himmel zunehmend auf. Morgen dann teils heiter, teils wolkig, meist trocken bei 20 bis 22 Grad.
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0: Normaler Berufsverkehr derzeit in Franken. Geblitzt wird in Nürnberg, Rednitzstraße, Frankenstraße und in Zirndorf auf der Zirndorfer Straße.
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0: Das ist der Mittwochnachmittag. Hier ist Radio F mit Claudia Feuerstein, kurz vor 17:45. In gut 2 Stunden gehört das Studio wieder meinem Kollegen Günther Moosberger und der gruselt auch schon die ganze Zeit herum. Günni, komm mal rein hier. Erzähl mal, wer ist heute Abend ab 20 Uhr in Vorortspezial bei dir zu Gast?
1: Hallo Claudia, schönen Nachmittag den Radio F-Hörern, Das Türmchen ist ihr Markenzeichen. Weit über 1000 Führungen gibt es bei den Stadtverführungen in Nürnberg und in Fürth. Im Nürnberger Rathaus wird das organisiert, steht alles, sagt Diana Meisel. Die kommt heute Abend zu uns, sie ist im Projektbüro der Stadt Nürnberg. Die Frau, die das mit ihren Mitarbeiterinnen und Mitarbeitern alles organisiert, damit sich für uns alle Türen öffnen, die sonst verschlossen bleiben. 18. bis 20. September, der Termin für die Türmchenführungen. Und der Termin von Diana Meisel heute Abend, 20 bis 21 Uhr hier bei uns im Radio F-Studio und ab 9 als Podcast zum Nachhören auf unserer Homepage radiof.de.
0: Also, wenn Sie heute heimkommen, ist eklig draußen das Wetter. Schön die Füße hoch, ins Wohnzimmer setzen, Radio F einschalten und ab 20 Uhr vor Ort Spezial hören, nur mit Günni Moosberger.

0: Morgen ist bundesweit wieder großer Warntag. Was bei uns in Mittelfranken getestet wird, das hören wir jetzt gleich um 18 Uhr in unsere Nachrichten.
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1: 2:18 Uhr.
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16: Ich bin Dominik Schweiger. Mehr als jede und jeder Zweite in der Gen Z hat ein ungesundes Verhältnis zu Social Media. Eine YouGov-Studie zeigt mittlerweile mehr als die Hälfte der Generation problematische oder süchtige Nutzungsmuster. Vor einem Jahr war es noch rund ein Viertel. Besonders betroffen sind junge Männer mit 58%. In der Gesamtbevölkerung blieb der Anteil mit 16% nahezu unverändert. Die EU-Kommission will Städten mehr Möglichkeiten geben, an bezahlbaren Wohnraum zu kommen. Städte mit Wohnungsmangel sollen dadurch leichter gegen zu viele Ferienwohnungen vorgehen können. Sie könnten Kurzzeitvermietungen etwa über Airbnb stärker begrenzen. Welche Städte die neuen Möglichkeiten nutzen könnten, steht noch nicht fest. Beschlossen sind die Regeln auch noch nicht. Frauen bekommen bei Kreditanfragen schlechtere Konditionen als Männer, das zeigt eine Verivox-Auswertung. Auch der bewilligte Kreditbetrag fällt bei Frauen niedriger aus. Banken lehnen Anfragen 15% häufiger ab. Als Grund werden vor allem Gehaltsunterschiede zwischen Männern und Frauen genannt.
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17: Mit Chris Wahle. Allein in Nürnberg werden morgen Vormittag über 100 Sirenen heulen, denn bundesweit werden dann die Warnsysteme für den Katastrophenfall getestet. Dazu zählen nicht nur Sirenen, sondern auch Apps wie Nina und Katwan, Mitteilungen per Cell-Broadcast aufs Mobiltelefon und Nachrichten über digitale Infoscreens. Warum das Ganze nötig ist, erklärt Nürnbergs Feuerwehrvize Felix Schanzmann.
18: Die Sirenen, die geben eine Information, Achtung, es ist etwas passiert, sondern in dem Fall, es ist eine Übung. Und damit wird jeder, der das mitbekommt, darauf aufmerksam gemacht, dass er das Radio anschalten soll, sich sein Handy schnappen, an die Warn-Apps schauen soll, beziehungsweise die Infomedien, Radio, Fernsehen und Infoscreens nutzen soll, um nähere Informationen zu bekommen, was jetzt wirklich passiert ist.
17: Primär geht es bei der Probewarnung um einen Techniktest. Gleichzeitig will die Feuerwehr aber auch die Bevölkerung sensibilisieren, damit sie ausreichend auf einen Ernstfall vorbereitet ist.
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1: 18 Grad haben wir am Funkhaus in Nürnberg, 18 Grad in Schwabach am Marktplatz. Dichte Wolken begleiten uns in den Mittwochabend. Die Nacht wird kalt, 6 Grad plus immerhin. Morgen und in den kommenden Tagen steigen die Temperaturen tagsüber wieder an. Es ist teils heiter, teils wolkig, morgen bei 22.

0: 21 Grad, am Freitag bei 24 Grad.
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0: Keine Störungsmeldungen. Blitzhammer in Nürnberg, Rednitzstraße, Frankenstraße, in Fürth S-Bahn-Straße, in Zirndorf auf der Zirndorfer Straße und auf der A73 Nürnberg Richtung Bamberg wird in Höhe Fürth-Steinach geblitzt.
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0: I feel good, haben wir gleich aus den 60ern. James Brown, Pop von Nick Kershaw ist dabei. Der Siegertitel des Grand Prix Eurovision de la Chanson, wie das damals hieß, 1974, Waterloo von ABBA. Und den Anfang macht Petula Clark. Es geht Downtown. Einen schönen Abend wünsche ich.

kann jeder mit wippen oder mit singen. Vamos a la Playa. Gleich Rock aus den 60ern von CCR. Wir spielen aber nicht nur die meisten 60er, sondern auch die meisten 70er. Und da stammt dieses orchestrale Teil aus dem Jahr 1979, Confusion. Hier ist das Electric Light Orchestra auf Radio F.

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0: 7.40 Uhr.
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1: Los geht's. Einen schönen Mittwochfeierabend wünsche ich euch. Sag mal, habt ihr vielleicht Bock, 100 Euro hier zu gewinnen? Dann macht doch gleich mal mit. Ich habe hier eine Frage für euch und wenn ihr die richtig beantwortet, dann könnt ihr die 100 Euro heute schon auf dem Konto haben. Wir hören mal auf die Frage.
2: Du hast 3 Äpfel in deiner Tasche und nimmst 2 heraus. Wie viele Äpfel hast du dann noch?
1: Also du hast 3 Äpfel in deiner Tasche, du nimmst 2 heraus. Wie viele Äpfel hast du dann noch? Ich glaube, das kann man beantworten. Und die Telefonnummer zum Mitspielen ist die 0137 90 30 200. 50 Cent aus allen deutschen Netzen. Die Gewinnnummer 0137 90 30 200. Und mit Leitung 2 geht's hier auch gleich direkt rein zu den 100 Euro.
3: Mitmachen bitte ab 18. An Minderjährige werden keine Gewinne ausgezahlt. 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Bitte darauf achten, dass nicht jeder Anruf, der Kosten produziert, auch automatisch ins Studio gelangt. Gewinnchancen im Leitungsspiel 1 zu 200.000. Parallel dazu kann die Redaktion jederzeit ausgewählte Anrufer per Zufallsprinzip direkt ins Studio durchstellen. 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
1: 100 Euro für die Beantwortung folgender Frage. Achtung, du hast 3 Äpfel in deiner Tasche, du nimmst 2 heraus. Wie viele Äpfel hast du dann noch? Wer es weiß, kann jetzt mal hier reinkommen unter folgender Gewinnnummer. 0137 90 30 200, 50 Cent aus allen deutschen Netzen. 0137 90 30 200. Und mit Leitung 2 seid ihr dann bei mir hier im Studio. Was sage ich bei mir? Bei uns, denn der Mirko ist ja auch noch da. Hallo.
4: Guten Abend, hallo.
1: Hätte ich dich beinahe übergangen. Du Mirko.
4: Alles gut.
1: Du bist ja so ein bisschen der Herr des Geldes. Wann das ist denn stimmt. Der Gewinn auf dem Konto, wenn man jetzt gewinnt?
4: Du, das geht heute Abend noch raus. Und zwar per Echtzeitüberweisung in wenigen Stunden schon.
1: Sensationell. Oh, wow. Klingelt's ja auch schon. Das ist ja irre. Hallo, wer ist denn da?
5: Sandra Müller, hallo.
1: Hallo Sandra, hallo. Ich grüße dich. Geht's dir gut?
5: Ja, danke. Und selbst?
1: Ja, auch alles super. Wenn du jetzt noch die richtige Antwort hast, dann geht's uns allen besser noch.
5: Ich denke 5.
1: Du denkst 5? Nee, 5 ist leider nicht richtig.

0: Sie, das tut mir leid. Musst du nochmal, also nee, also es wäre ja drei gewesen, weil du nimmst ja, du hast drei Äpfel, du nimmst zwei aus der Tasche raus, dann hast du ja trotzdem immer noch drei Äpfel.
1: Ach, schade.
0: Ne? So, pass auf, dann probieren wir es einfach mit einem anderen Rätsel, oder? Würde ich
1: auf
0: sagen.
1: Auf jeden Fall, machen wir weiter. Wir nehmen die 100 Euro mit, ne?
0: Ist ja eine blöde Frage, ne? Also komm,
1: ja.
0: Machen wir eine andere Frage. Und zwar folgende, 100 Euro jetzt für diese Frage.
2: In einem Bus befinden sich 16 Fahrgäste. An der Haltestelle steigen 6 Fahrgäste aus und 4 neue ein. Wie viele Personen sind jetzt im Bus?
0: So, und auch hier 100 Euro unter folgender Gewinnnummer 0137 90 30 200. 50 Cent aus allen deutschen Netzen. Naja, ein paar Startschwierigkeiten kann ja mal vorkommen. Ne?
1: Eben, eben.
0: 0137 90 30 200. 100 Euro für die richtige Antwort. In einem Bus befinden sich 16 Fahrgäste. An der Haltestelle steigen 6 Fahrgäste aus und 4 neue ein. Wie viele Personen sind jetzt im Bus? Wer es da raus hat, holt sich bitte Leitung 2 und kassiert hier 100 Euro. Und das ist ja wirklich so, ne? Heute Abend ist das dann auf dem Konto.
1: Genau, also quasi jetzt gewinnen, heute Abend kassieren. Genau.
0: Fantastisch. Allerdings, Luisa hatte auch schon mal mitgespielt und die wusste es leider nicht.
3: Was ist deine Lösung, bitte?
4: Also ich habe ausgerechnet, dass es 19 Personen sind, weil es steigen ja 4.
3: Was? 19 ist deine Antwort?
4: Ja, weil 4 Leute steigen ja auch.
3: Ja, aber da fängt es ja schon an. Nein, nein, Moment, sorry, also da fängt es ja schon an. Es steigen 6 Fahrgäste aus, du. Tut mir leid.
0: Genau, das nur mal so als Tipp, ne? Weil wenn man hier nicht richtig zuhört, dann kann man auch die Frage nicht richtig beantworten. Man muss genau zuhören.
1: Ja, das macht's besser als Luisa damals. Ich war doppelter für den Gewinn. Ich muss ja auch einen Anreiz bieten. 200 Euro gibt's jetzt hier.
0: Doppelter Gewinn. Leitung 2 ist natürlich weiterhin aktiv. Holt euch jetzt die Kohle. Unter folgender Gewinnnummer 0137 90 30 200. 50 Cent aus allen deutschen Netzen. 0137 90 30 200. So, jetzt achten wir nochmal genau auf die Frage.
2: In einem Bus befinden sich 16 Fahrgäste. An der Haltestelle steigen 6 Fahrgäste aus und 4 neue ein. Wie viele Personen sind jetzt im Bus?
0: Genau, muss man genau die Reihenfolge auch dann beachten und dann kann man auch auf die richtige Antwort kommen. Dann gibt es hier das Geld, nämlich 200 Euro heute Abend aufs Konto. Wie traumhaft ist das bitte?
1: Mhm.
0: André hatte ja auch schon mal in einer vorangegangenen Sendung mitgespielt. Leider hat er das hier gesagt.
3: Lös uns jetzt bitte dieses Spiel auf.
5: Na, das ist die 14.
3: Du bist dir sicher, ja?
5: Aber ich habe alles zweimal nachgezählt. Ich komme auf 14.
3: Ja. Aha, gut. Und du hast leider nicht richtig gezählt, es tut mir leid.
0: Das, ja, wohl. Das ist die Top-Antwort, auch in der Redaktion gewesen, 14.
1: Habe ich auch zuerst gesagt, gebe ich zu.
0: Aber ja. 14 stimmt nicht.
1: 14, nee.
0: Warum stimmt 14 nicht? Habt ihr aufgepasst? Wenn ihr es besser wisst, dann könnt ihr jetzt hier anrufen, dann holt
1: ihr
0: euch die... Was denn?
1: Ich bin gut drauf, er macht's besser. Ich verdoppel die 200 nochmal, darf ich eigentlich gar nicht. Es gibt 400 Euro, Leute. 400 Euro Garantiegewinn, wenn ihr richtig zuhört und richtig löst.
0: Kaum ist der Spielchef aus dem Haus, schmeißt er mit dem Geld um sich. 400 Euro, 0137 90 30 200. Achtung, es kann wieder ganz schnell gehen hier, dass es schon wieder klingelt. 0137 90 30 200. Das ist die Gewinnernummer. Holt euch Leitung 2 und ihr seid bei uns, weil jeder, der anruft, bekommt eine Leitung. Garantiert. 0137 90 30 200. 50 Cent aus allen deutschen Netzen. Warum kann es denn nicht 14 sein? Warum kann es nicht 19 sein? Die Frage lautet ja.
2: In einem Bus befinden sich 16 Fahrgäste. An der Haltestelle steigen 6 Fahrgäste aus und 4 neue ein. Wie viele Personen sind jetzt im Bus?
0: 400 Euro gibt's, aber es ist immer noch keiner da.
1: Leitung 2 ist grün.
0: Ja.
1: Sandra war eben super schnell da. Nee, komm, ich leg nochmal einen Huni oben drauf.
0: Was?
1: Ich will, dass jetzt jemand zu uns kommt für 500 Euro Garantiegewinn.
0: Ist dein Ernst?
1: Ja, auch das geht heute Abend raus. Auch das ist mein Ernst.
0: Okay, also stellt euch vor, ihr habt jetzt hier die richtige Antwort und ihr habt heute Abend 500 Euro mehr auf dem Konto. Ich hätte gerne jetzt jemanden hier. Vielleicht sogar in der nächsten Minute. 0137 90 30 200. 50 Cent aus allen deutschen Netzen. Ihr könnt euch die Kohle jetzt holen. Leitung 2 ist aktiv. 0137 90 30 200. In einem Bus befinden sich 16 Fahrgäste. An der Haltestelle steigen 6 Fahrgäste aus und 4 neue ein.
3: Wie viele

0: Personen sind jetzt im Bus. Warum kann das nicht 14 sein? Was grundsätzlich die Top-Antwort ist, die kommt immer wieder. Ist leider nicht richtig. Oder 19, warum kann es nicht sein? Gut zuhören, jetzt abkassieren. 0137 90 30 250 Cent aus allen deutschen Netzen. Eure Gewinnernummer 0137 90 30 200. Hat jemand die richtige Antwort? Weiß es jemand besser als Lisa, die auch schon mal mitgemacht hatte? Die hat nämlich leider das hier gesagt.
1: Was hast du raus, Lisa?
2: 20 ist die Antwort.
0: Was?
1: 20? Wie kommst du denn darauf?
2: Ja, wir haben ja schon 16 Fahrgäste im Bus sitzen und dann steigen noch 4 ein. 20.
3: Okay, aber steigen ja auch welche aus. Also die 6, die aussteigen, was mit denen?
2: Ach.
3: Es tut mir leid, das ist leider falsch, du Lisa.
0: Sorry. Ihr müsst zuhören. Na, man muss zuhören hier.
4: Also mehr als Tipps geben können wir nicht, aber ich kann nochmal einen Huni oben drauflegen. Leute, löst das Ding jetzt bitte für 600 Euro Garantiegewinn. Die gehen heute Abend noch raus per Echtzeitüberweisung. So.
0: Wir sind live, 18:38, gleich 20 vor 7. Aufgepasst, 600 Euro jetzt unter folgender Nummer. 0137 90 30 200. 50 Cent aus allen deutschen Netzen. Das ist jetzt euer Weg zum Geld. 0137 90 30 200. Achtet auf die Frage.
5: In einem Bus befinden sich 16 Fahrgäste. An der Haltestelle steigen 6 Fahrgäste aus und 4 neue ein. Wie viele Personen sind jetzt im Bus?
0: Wie viele Personen sind jetzt im Bus? Ihr müsst dieses eine Ding, das müsst ihr schon noch beachten, ne? Mirko, können wir noch irgendwas machen? So als, weil es sind so viele Zahlen drin, können wir dann noch irgendwie eine Motivation?
4: Du, auf jeden Fall. Ich leg einen Huni. Nee, komm, ich leg 150 Euro oben drauf. 750 Euro Garantiegewinn. Aber die Lösung muss jetzt hier kommen, bitte.
0: Weil noch keiner da ist. 750 Euro. Eure Chance. Heute Abend ist die Kohle auf dem Konto. Versprochen. Per Echtzeitüberweisung. 0137 90 30 200. Das ist jetzt die Nummer zum Mitspielen. Das ist die Gewinnnummer. 0137 90 30 200. 50 Cent aus allen deutschen Netzen. In einem Bus befinden sich 16 Fahrgäste. An der Haltestelle steigen 6 Fahrgäste aus und 4 neue ein. Wie viele Personen sind jetzt im Bus? Das ist die einzig wahre Frage und da brauchen wir jetzt die einzig wahre Antwort. Nicht 14 sagen, bitte. Wer 14 denkt, ruft nicht an. Oder das, was Winfried auch mal gesagt hatte, auch nicht sagen.
3: Was haben Sie raus, bitte?
6: 18.
3: 18?
4: Wie kommen Sie darauf?
6: Naja, also 16 minus 4 plus 6 sind 18.
3: Ah, nee. Da haut was nicht hin. 18 kann überhaupt nicht stimmen. Nee. Tut mir leid.
0: Nein. Wir haben noch nicht die richtige Antwort gehört.
4: Leute, wie viele Personen sind in diesem Bus? Personen? 1000 Euro ist mir jetzt egal.
0: Was?
4: Es gibt für die richtige Lösung jetzt 1000 Euro, satte 1000 Euro, die heute Abend noch aufs Konto gehen. Heute Abend gehen die raus. Hast du die auf dem Konto? Let's go!
0: Ihr macht's jetzt besser, garantiert. Ihr holt euch jetzt die 1000 Euro unter folgender Nummer. 0137 90 30 200. Landet bitte in Leitung 2. Mit Leitung 2 geht's direkt rein. 0137 90 30 250 Cent aus allen deutschen Netzen.
5: In einem Bus befinden sich 16 Fahrgäste. An der Haltestelle steigen 6 Fahrgäste aus und 4 neue ein. Wie viele Personen sind jetzt im Bus?
0: So, immer noch keiner da in Leitung 2. Was machen wir?
4: Abbrechen? Das muss sich ändern. Auf gar keinen Fall. 1000 Euro warten, die warten. Ich verdreifache, das habe ich noch nie gemacht, ich verdreifache deine Gewinnchance. Ich gebe Leitung 3 dazu und die 4 dazu. Ich wiederhole, 3 Leitungen, Sandra mit einer da. Dreifache Chance zu 1000 Euro ab jetzt.
0: Dreifache Gewinnchance, 3 Gewinnleitungen. 0, 1, 3, 7, 90, 30, 200, 50 Cent aus allen deutschen Netzen. 0137 90 30 200. Musik ist gerade aus. Haben wir ein Klingeln? Weiß denn Radio Deutschland, bitte? Weiß denn keiner, was da rauskommt?
5: In einem Bus befinden sich 16 Fahrgäste. An der Haltestelle steigen 6 Fahrgäste aus und 4 neue ein. Wie viele Personen sind jetzt im Bus?
0: Wie viele Personen sind jetzt im Bus? Das können nicht 14 sein, das können ja auch nicht 19 sein. Warum nicht? Wer hat die richtige Antwort? Kommt immer noch keiner da.
4: Das muss sich ändern. Jeden Augenblick kann es soweit sein. Jeden Augenblick können 1000 Euro rausgehen. Komm, Leitung 7 dazu und Glücksleitung 13. Die fünffache Leitungschance. Fünf Leitungen zu 1000 Euro, die heute

0: noch rausgehen.
1: 5 Gewinnleitungen. Und unsere Gewinnnummer ist die 0137 90 30 200. 50 Cent aus allen deutschen Netzen. 0137 90 30 200. Jede Sekunde kann es klingeln. Wir haben nicht mehr so viel Zeit. Es ist 18 Uhr gleich 43. Es ist gleich Viertel vor. Sendung geht nicht mehr lang. Wir brauchen jetzt die richtige Antwort. Es geht um 1.000 Euro. Jetzt stellt euch vor, ihr sagt jetzt hier die richtige Zahl. Dann habt ihr heute Abend 1.000 Euro mehr auf dem Konto.
2: In einem Bus befinden sich 16 Fahrgäste. An der Haltestelle steigen 6 Fahrgäste aus und 4 neue ein. Wie viele Personen sind jetzt im Bus?
0: So, und Jürgen aus der Regie macht schon wieder Terz. Nein, wir gehen nicht vom Sender, ohne dass wir jetzt hier einen Gewinner haben.
3: Nee, das garantieren wir.
0: Können wir was beschleunigen, bitte?
3: Auf jeden Fall, ich gebe 2 Leitungen oben drauf. Die 16, die 18. Damit ab jetzt die siebenfache Gewinnchance. Mit dem nächsten Anruf könnte es klappen. Die Sendung ist gleich zu Ende.
0: Eben, genau. Es ist gleich Viertel vor, Leute. Also die Zeit rennt uns einfach davon in der ganzen Sendung hier. Jetzt dabei sein. Jetzt 1.000 Euro holen. Hier ist eure Gewinnnummer. 0137 90 30 200. Mit der Nummer kommt ihr hier rein. Und 7 Leitungen sind aktiv. 7-fache Gewinnchance auf 1.000 Euro. Heute Abend auf dem Konto. 0137 90 30 200. Nochmal zum Mittippen. 0137 90 30 200.
2: In einem Bus befinden sich 16 Fahrgäste. An der Haltestelle steigen 6 Fahrgäste aus und 4 neue ein. Mhm. Wie viele Personen sind jetzt im Bus?
0: Ja, wie viele Personen sind jetzt im Bus? Das ist doch das Ding. So, Freunde, jetzt müssen wir die Reißleine ziehen. Jürgen wird ganz nervös hier in der Regie, der will uns den Saft abdrehen. Was machen wir?
3: Auf jeden Fall. So, die letzten 120 Sekunden, es wird garantiert klingeln. Ich gebe nochmal final 3 Leitungen oben drauf, okay. Mein Lieber. Die 22, die 24, 28. Okay. Jetzt mal Konzentration. 10 Leitungen, beste Gewinnchance, 1.000 Euro gehen garantiert raus, und zwar heute Abend noch.
0: Unglaublich. Heute Abend habt ihr 1.000 Euro auf dem Konto, wenn ihr die richtige Antwort habt. Ich brauche die aber jetzt hier. 0137 90 30 200. Es wird garantiert klingeln, die letzten 120 Sekunden. 0137 90 30 200. Eure Gewinnernummer, 50 Cent aus allen deutschen Netzen. In einem Bus befinden sich 16 Fahrgäste. An der Haltestelle steigen 6 Fahrgäste aus und 4 neue ein. Wie viele Personen sind jetzt im Bus? Da haben wir heute haben ganz viele gehabt, die garantiert auf 14 gekommen sind. Wie auch damals der André. Leider nicht richtig. Ein Detail fehlt. 0137 90 30 200. Jetzt anrufen. Wir sind in den letzten 80, 79, 77. Das sind die letzten Sekunden. 0137 90 30 200. 0137 90 30 200. 10 Leitungen aktiv. 10 Gewinnleitungen führen jetzt hier zu uns.
2: In einem Bus befinden sich 16 Fahrgäste. An der Haltestelle steigen 6 Fahrgäste aus und 4 neue ein. Wie viele Personen sind jetzt im Bus?
0: Und da brauchen wir jetzt bitte jemanden, der hier reinkommt und die richtige Antwort sagt. Bitte, jetzt müsst ihr da sein. 0137 90 30 200. Die allerletzten Sekunden laufen. 0137 90 30 200. In den nächsten 15 Sekunden muss es und wird es garantiert klingeln.
4: 1000 Euro!
0: Ich brauche euch jetzt hier, bitte. Holt euch die Kohle ab. Das ist euer fantastischer Mittwochfeierabend. Und da klingelt es auch. Wer ist denn da in Leitung 3? Hallo?
5: Hallo, Violetta hier.
0: Hi, was hast du raus?
5: Also 15.
0: 15, weil der Busfahrer zählt ja auch als Person.
5: Ja, genau. Eben.
0: Und das heißt, du hast gewonnen. 1.000 Euro gehen heute für...
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8: Ich bin Stefan Schütz. Die EU-Kommission will Städten und Gemeinden mehr Macht geben, Kurzzeitvermietungen über Airbnb oder Booking einzudämmen. Solche Vermietungen treiben laut Kommission die Mietpreise nach oben, gerade in angespannten Wohnungsmärkten. Deshalb soll jetzt ein rechtssicherer Rahmen entstehen, damit Kommunen eingreifen können, ohne dabei gegen EU-Recht zu verstoßen. Die Polizei untersucht an der Grenze zur Schweiz einen Wagen auf möglichen Sprengstoff. Wegen des Einsatzes ist die Autobahn am Grenzübergang Rheinfelden komplett gesperrt worden. Das hat ein Polizeisprecher mitgeteilt. Wie lange die Sperrung noch dauert, ist bisher unklar. Auch wie die Beamten auf den Sprengstoffverdacht gekommen sind, ist noch offen. Um Verbrechen zu bekämpfen, setzt die bayerische Polizei vorerst weiter auf eine Software des US-Unternehmens Palantir. Der Vertrag, der im April ausgelaufen wäre, wurde um ein Jahr verlängert, so das Innenministerium. Es plant mittelfristig mehr digitale Unabhängigkeit. Das Palantir-Programm verbindet verschiedene Datenbanken und hilft Ermittlern, Muster zu erkennen, Verbindungen zwischen Verdächtigen zu finden und Anschläge zu verhindern. Sushi von der Supermarkttheke oder Hotdogs im Möbelhaus, das kommt offenbar immer besser an. Während die klassische Gastronomie in einer Krise steckt, legt die sogenannte Handelsgastronomie zu. Thomas Bremser berichtet.
9: Über 13 Milliarden Euro haben die Händler damit im vergangenen Jahr umgesetzt, vor allem beim Mittagessen zum Mitnehmen. Für dieses Jahr erwartet das Institut ein weiteres Plus. Das liegt auch an den vergleichsweise niedrigen Preisen. Die meistverkauften Speisen sind laut Umfrage Frikadellen, Currywurst, belegte Brötchen und Schnitzel.
8: Straßen und Brücken sind im vergangenen Jahr stärker beansprucht worden. Das lag daran, dass Autos, Lkw und Motorräder etwas mehr Strecke zurückgelegt haben als 2024. Das teilte das Kraftfahrtbundesamt mit. Sie kamen insgesamt auf fast 675 Milliarden Kilometer. Zusammengerechnet wurden die Kilometerstände bei den Hauptuntersuchungen.
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10: Mit Chris Wahle. Tödlicher Unfall im Wald bei Feucht. Ein 85-jähriger Pedelec-Fahrer ist dort jetzt bei Waldarbeiten von einem Rückezug überrollt und tödlich verletzt worden. Laut Polizei fuhr ein 30 Jahre alter Mann mit der Forstmaschine aus dem Wald und bog eng nach links auf einen Schotterweg ab. Dabei erfasste das Fahrzeug den Pedelec-Fahrer und überrollte ihn. Obwohl der 85-Jährige einen Fahrradhelm trug, wurde er so schwer verletzt, dass er noch an der Unfallstelle starb. Wie es zu dem Unfall kommen konnte, ist laut Polizei aktuell noch unklar, denn der Bereich der Forstarbeiten war mit Absperrband und großformatigen Warnschildern gekennzeichnet. Wie der 85-Jährige trotzdem in den Waldabschnitt fahren konnte, wird jetzt ermittelt.
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11: Heute Nacht lockert

0: Himmel in Franken langsam auf und die Nächte werden deutlich kühler. Die Tiefstwerte liegen heute um 6 Grad. Morgen 20 bis 22 Grad, dazu wechseln Sonne und Wolken ab, es bleibt meist trocken.
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0: Ich freue mich gleich auf die Pilzköpfe. Ich finde, die gehen immer, ne? Help, diesmal aus dem Jahr 65. Dann geht's nach Frankreich mit France Gall. Und den Anfang macht Pop aus den 70ern von Smokey.

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3: Ich bin Stefan Schütz. Die EU-Kommission will Städten und Gemeinden mehr Macht geben, Kurzzeitvermietungen über Airbnb oder Booking einzudämmen. Solche Vermietungen treiben laut Kommission die Mietpreise nach oben, gerade in angespannten Wohnungsmärkten. Deshalb soll jetzt ein rechtssicherer Rahmen entstehen, damit Kommunen eingreifen können, ohne dabei gegen EU-Recht zu verstoßen. Die Polizei untersucht an der Grenze zur Schweiz einen Wagen auf möglichen Sprengstoff. Wegen des Einsatzes ist die Autobahn am Grenzübergang Rheinfelden komplett gesperrt worden. Das hat ein Polizeisprecher mitgeteilt. Wie lange die Sperrung noch dauert, ist bisher unklar. Auch wie die Beamten auf den Sprengstoffverdacht gekommen sind, ist noch offen. Um Verbrechen zu bekämpfen, setzt die bayerische Polizei vorerst weiter auf eine Software des US-Unternehmens Palantir. Der Vertrag, der im April ausgelaufen

0: Ehre wurde um ein Jahr verlängert, so das Innenministerium. Es plant mittelfristig mehr digitale Unabhängigkeit. Das Palantir-Programm verbindet verschiedene Datenbanken und hilft Ermittlern, Muster zu erkennen, Verbindungen zwischen Verdächtigen zu finden und Anschläge zu verhindern. Sushi von der Supermarkttheke oder Hotdogs im Möbelhaus, das kommt offenbar immer besser an. Während die klassische Gastronomie in einer Krise steckt, legt die sogenannte Handelsgastronomie zu, Thomas Bremser berichtet.
1: Über 13 Milliarden Euro haben die Händler damit im vergangenen Jahr umgesetzt, vor allem beim Mittagessen zum Mitnehmen. Für dieses Jahr erwartet das Institut ein weiteres Plus. Das liegt auch an den vergleichsweise niedrigen Preisen. Die meistverkauften Speisen sind laut Umfrage Frikadellen, Currywurst, belegte Brötchen und Schnitzel.
0: Straßen und Brücken sind im vergangenen Jahr stärker beansprucht worden. Das lag daran, dass Autos, Lkw und Motorräder etwas mehr Strecke zurückgelegt haben als 2024. Das teilte das Kraftfahrtbundesamt mit. Sie kamen insgesamt auf fast 675 Milliarden Kilometer. Zusammengerechnet wurden die Kilometerstände bei den Hauptuntersuchungen.
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3: Mit Chris Wahle. Im Nürnberger Stadtteil Mögeldorf geht offenbar ein Reifenstecher um. Seit Ende August sind dort rund 45 geparkte Autos mutwillig beschädigt worden. Unbekannte haben vor allem in mehreren Wohnstraßen rund um die Wagenseil- und Marterstraße sowie auf dem Gelände des Seetor City Campus Reifen zerstochen. Der Schaden liegt nach ersten Schätzungen im fünfstelligen Bereich. Die Nürnberger Polizei prüft mögliche Zusammenhänge zwischen den einzelnen Fällen und bittet Zeugen, die verdächtige Wahrnehmungen gemacht haben, sich zu melden.
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ein Garant für gute Laune-Mucke. Billy Ocean aus den 70ern. Hier ist Radio F mit einem Klassiker aus den 60ern. Es sind die Mamas and Papas. 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
1: Ich bin Stefan Schütz. Ab Januar sollen Bürgerinnen und Bürger ihren Personalausweis auch auf dem Smartphone hinterlegen können. Die dafür vorgesehene App heißt DU und ist freiwillig, wurde heute vorgestellt. Nutzer können sich damit unter anderem online ausweisen, ihr Alter nachweisen, Verträge abschließen oder ein Bankkonto eröffnen. Später sollen weitere Dokumente wie der Führerschein hinzukommen. Wegen des Sprengstoffverdachts an der deutsch-schweizerischen Grenze sind zwei Männer vorläufig festgenommen worden. Das teilte die Polizei in Freiburg mit. Die beiden saßen in dem Auto, das am Grenzübergang Rheinfelden kontrolliert wurde und Spürhunde positiv auf Sprengstoff angeschlagen haben. Das Fahrzeug wird untersucht, der Grenzübergang ist dicht. Die Fahnen stehen auf Halbmast. Mit einem Trauerzug durch Oslo ist Norwegens verstorbener König Harald an seine letzte Ruhestätte geleitet worden. Der Abschied des vom Volk geliebten Monarchen verlief tränenreich. Julia Weschenbach berichtet.
2: Zehntausende Zuschauer verfolgten den Trauerzug vom Schloss zur Domkirche in Oslo. Andächtige Stille herrschte, als der Sarg von König Harald von einem Auto im Schritttempo durch die Stadt gezogen wurde. Hinter ihm gingen neben der Königsfamilie ein großer Teil des europäischen Hochadels. In der Kirche wurde es emotional.
1: Das Risiko für eine Social-Media-Sucht ist bei jungen Menschen stark gestiegen. Laut einer YouGov-Studie zeigt mittlerweile mehr als die Hälfte der Gen Z problematische oder krankhafte Nutzungsmuster. Vor einem Jahr war es noch ein Viertel. Besonders betroffen sind junge Männer mit 58%. In der Gesamtbevölkerung blieb der Anteil mit 16% nahezu unverändert. Im Ostallgäu ist ein Regionalzug gegen einen umgestürzten Baum gefahren und dabei leicht entgleist. Verletzt wurde nach Angaben der Polizei niemand. Der Zug auf der Strecke Augsburg-Füssen war mit 15 Fahrgästen besetzt. Sie sind mit einem Ersatzbus weitergefahren. Die Bayerische Regiobahn hat den Zug abschleppen lassen. Zwischen Markt Oberdorf und Füssen wurden zwischenzeitlich Ersatzbusse eingesetzt.
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3: Mit Chris Wahle. Mitten im Nürnberger Verkehrstrubel ging's jetzt ab in die Tiefe. Am Plärrer sind Spezialtaucher in einer rund 17 Meter tiefen Baugrube im Einsatz gewesen. An den Betonwänden dort haben sie im stehenden Grundwasser mit Höchstdruckwasserstrahlen Vertiefungen eingearbeitet. Das ist die Voraussetzung dafür, dass dort bald die Bodenplatte gegossen werden kann. Die Baugrube ist Teil eines Tunnelprojekts der Energienetz GmbH. Von dort aus sollen in den kommenden Monaten Tunnel Richtung südliche Fürther Straße und Gostenhofer Hauptstraße entstehen. Verlegt werden später Leerrohre für Hochspannungskabel. Die Arbeiten laufen seit Ende April und sollen nach aktuellem Stand im Februar 2027 fertig sein. Vorteil der Tunnelbauweise: Der Verkehr am Plärrer wird deutlich weniger beeinträchtigt.
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4: Kühl wird es in der kommenden Nacht mit 6 Grad Tiefstwerten. Dabei lockert es zunehmend auf. Morgen teils heiter, teils wolkig, meist trocken bei 20 bis 22 Grad.
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0: Mittwochabend bei Radio F auf der 94.5. Mittwochs zwischen 20 und 21 Uhr, das heißt Studiogäste hier bei uns im Radio F Studio. Wir sprechen über die Stadtverführungen. Die Frau, die das organisiert hat und organisiert im Nürnberger Rathaus, ist bei uns Diana Meisel ist da.
1: Guten Abend.
0: Schön, dass Sie da sind. Gunther Mosberger ist für Sie am Radio F Mikrofon. Volksfest geht noch bis zum Wochenende und dann sind Sie dran.
1: Wir beginnen dann am Freitag, den 18. September mit den Stadtverführungen. Für 3 Tage Führungen in Nürnberg und Fürth.
0: Kann man noch mitmachen?
1: Man kann sich Türmchen kaufen im Vorverkauf bis 17. September und dann natürlich auch an der Tageskasse an den 3 Veranstaltungstagen.
0: Wo ist Vorverkauf?
1: Den Vorverkauf gibt es unter anderem in der Touristinformation in Nürnberg am Hauptmarkt oder auch in der Touristinformation in Fürth.
0: Ist ein bewährtes Prinzip, die Türmchen sind durch die Jahre, Stadtverführungen gibt es ja nicht erst seit gestern, auf diese Art und Weise immer gut weggegangen.
1: Ja, auf jeden Fall. Also wir verkaufen in der Regel zwischen 4.500 und 5.000 Türmchen. Das heißt, an dem Wochenende sind dann ganz viele Leute erkennbar an dem kleinen Holztürmchen, das um ihren Hals hängt. Das ist ein sehr schönes Bild.
0: Mit den Nürnberger Türmchen kann man auch nach Fürth und umgekehrt?
1: Das Format ist ganz bewusst als stadtgrenzübergreifendes Format angelegt. Seit 2007 ist die Stadt Fürth dabei und wir freuen uns natürlich, wenn die Nürnberger nach Fürth gehen oder auch wenn die Fürther zu uns nach Nürnberg zu den Führungen kommen.
0: Wie viele Veranstaltungen sind so um die 1000?
1: Wir haben dieses Jahr 1148 Einzelführungen mit 559 verschiedenen Themen.
0: Waren 1048 mal 5 E-Mails für Sie im Laufe des Jahres?
1: Ja, ich habe tatsächlich relativ viel Kontakt und Kommunikation mit den Anbieterinnen. Manchmal geht es ganz schnell mit einer Anmeldung, manchmal intensiver mit der Vorbereitung und mit verschiedenen Absprachen.
0: Jetzt steht's Programm, ist auch schon gedruckt, liegt vor, online kann man gucken und sich das alles ansehen. Die Eröffnung hat in den vergangenen Jahren immer die Kulturreferentin gemacht. Wer macht sie heuer? Jetzt ist ja der Oberbürgermeister der Mann, der für die Kultur und für die Stadtkultur verantwortlich ist.
1: Markus König ist auf jeden Fall auch bei den Stadtverführungen dabei, wird diesmal aber leider nicht die Eröffnung machen, weil er da noch einen anderen Termin hat. Wird aber am Freitagabend durchs Rathaus führen ab 18.45 Uhr und die Eröffnung wird dieses Mal in Kooperation mit dem Stadtarchiv stattfinden.
0: Oh ja.
1: Da geht es um das Leben und Wirken von Hans Sachs.
0: Die Runde mit Markus König durchs Rathaus schon ausverkauft?
1: Da gibt es, glaube ich, noch ganz wenige Anmeldetickets. Manchmal wird auch was storniert, also gerne immer mal reingucken. Vielleicht ergattert man noch einen letzten Platz.
0: Man kann sich da ja auch auf eine Warteliste sozusagen setzen lassen.
1: Wartelisten gibt es nicht, aber wenn was storniert wird, geht es wieder in das Buchungssystem.
0: Wo gehen Sie selbst am liebsten hin in Nürnberg, in Fürth, wenn es drum

0: angeht, hinter verschlossene Türen zu gucken.
1: Was ich immer ganz spannend finde, ist tatsächlich das, was außerhalb der Nürnberger Altstadt stattfindet. Es gibt ja in zahlreichen Stadtteilen aktuelle Stadtentwicklungsprojekte. Bei mir um die Ecke zum Beispiel das Gebiet Lichtenreuth, wo sich ja wirklich in den letzten Monaten und Jahren ein ganz neuer Stadtteil entwickelt hat. Natürlich zum einen mit der UTN, aber auch mit der ganzen Wohnbebauung, alles was außenrum stattfindet. Durch unseren Sponsor, das Evangelische Siedlungswerk, habe ich da auch viele Einblicke gewinnen können. Bin tatsächlich mehr in Nürnberg unterwegs als in Fürth und da auch sehr gerne in verschiedenen Kultureinrichtungen, Museen, Theater. Auch mal im Kino.
0: Es ist das Ereignis am Wochenende, 18. bis 20. September, die Stadtverführungen 2026. Die Frau, die das im Nürnberger Projektbüro im Nürnberger Rathaus auf den Weg bringt, heute Abend bei mir im Radio F-Studio. Jana Meisel ist da und in ein paar Minuten unterhalten wir uns weiter.

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0: Mittwochabends bei Radio F auf der 94.5. Hier ist Wort Spezial, unsere Interviewsendung aus dem Nürnberger Rathaus. Zu mir gekommen die Frau, die die Stadtverführungen 2026 organisiert. 18. bis 20. September. Diana Meisel ist da. Wir Nürnberger, Menschen in Franken vielleicht generell, können darauf stolz sein, dass die Nürnberger Altstadt bei Menschen aus aller Welt so gut ankommt. Das ist ja nicht ganz selbstverständlich. Registriert man sicherlich auch im Rathaus oder auch bei Ihnen jetzt im Projektbüro?
1: Ja, das ist richtig. Also unser Büro ist ja direkt am Hauptmarkt 18 im Rathaus. Das heißt, in der Mittagspause begegnet man da unterschiedlichsten Nationalitäten, ganz vielen Menschen, natürlich Einheimischen, aber auch vielen Touristinnen und Touristen. Was auch ganz schön ist, ist immer mittags um 12, wenn die Leute sich am Hauptmarkt sammeln, um das Glockenspiel an der Frauenkirche zu beobachten. Und Nürnberg hat natürlich ganz viel zu bieten, angefangen bei klassischen Sehenswürdigkeiten wie der Kaiserburg, aber alles auch rund um das Thema Erinnerungskultur, wo natürlich viele Leute nach Nürnberg kommen, auch teilweise aus Amerika, die sich einfach diesen Themenkomplex hier ganz anschaulich dem begegnen können.
0: Indiz dafür ist, dass der Tiergarten-Naturplatz Tag für Tag voll ist.
1: Ja, am Wanderer den Tag ausklingen zu lassen, ist auf jeden Fall sehr schön. Ist ein toller Spot. Gibt natürlich auch viele andere. Also die Haller Wiese oder auch rund um den Hans-Sachs-Platz hat sich ja ganz viel entwickelt. In der Innenstadt in Nürnberg sind ja doch viele Projekte gestartet worden, auch rund um die Pegnitz.
0: Wenn man so wie Sie jetzt ein langes Jahr lang nach den Stadtverführungen ist, für Sie ja vor den Stadtverführungen, nehme ich an, die schönen, die interessanten, die

0: spannenden Dinge in Nürnberg, in Fürth, wenn man sich mit denen beschäftigt. Gehören Sie zu den Menschen, die so viel Stadtgefühl haben wie wenig andere?
1: Also auf jeden Fall würde ich sagen, dass ich immer mit offenen Augen durch die Stadt gehe, dass alles, was ich sehe, was neu ist, immer so der erste Gedanke ist, das kann ich für die Stadtverführung anfragen. Was auch ganz schön ist, wenn die Praktikantinnen, die uns jährlich unterstützen, dann auch wieder neue Impulse reinbringen. Ja, ich würde schon sagen, dass ich wahrscheinlich mehr kenne als viele andere, aber es gibt sicherlich auch andere, denen das ähnlich geht.
0: Gibt es Dinge, die auch am Abend stattfinden?
1: Der Bogen der Stadtverführung entspannt sich von 6 Uhr morgens bis 22 Uhr abends. Also auch für alle Nachteulen gibt es ein umfangreiches Programm. Dieses Jahr zum Beispiel unter anderem wieder die Führung mit dem Nachtgiger, den die Altstadtfreunde jedes Jahr neu konzipieren an einer neuen Strecke. Aber zum Beispiel auch eine Pop-up-Sternwarte auf der Freiung der Kaiserburg. Und natürlich noch viele andere, auch so Gruselgeschichten und Sagen. Also man kann auch einfach erst um 19 Uhr in die Stadtverführung starten.
0: Für nicht so gern Frühaufsteher wie mich, morgens um 6, gibt es auch was?
1: Vielleicht fangen wir um 8 Uhr an. Der Brezen Kolb macht zum Beispiel um 8 Uhr morgens eine Führung in seinem Werk. Und in Fürth gibt es um 6 Uhr oder 6.30 Uhr eine Führung auf den Kirchturm, wo man dann den Sonnenaufgang ansehen kann.
0: Ach, das ist ja schön. Großes, so übergeordnetes Thema gibt's?
1: Also wir sagen ja immer, dass die Stadtverführungen eine Form moderner Heimatkunde sind. Und ich glaube, das ist es auch für viele, dass man an vielen Türen, an denen man normalerweise vorbeigeht, an Gebäuden, dass man da bei den Stadtverführungen erstmals Einblicke gewinnt und das wahrscheinlich auch zum Anlass nimmt, mal zu fragen, was ist denn in dem Stadtteil, was ist denn in meiner Nachbarschaft und sich natürlich auch einfach durch die Begegnungen zwischen den Menschen bei den Führungen sehr schöne Erlebnisse ergeben. Und ich glaube, das macht das Format so aus und das gibt es ja jetzt auch schon seit dem Jahr 2000. Das hat nicht an Attraktivität verloren. Es gibt viele Stammbesucherinnen und Besucher. Es gibt aber auch immer wieder einfach neues Publikum, das damit vielleicht auch, wenn es nach Nürnberg gezogen ist, einfach die Stadt erkundet. Und das ist, glaube ich, das Schöne an dem Format, dass es immer was Neues gibt.
0: Kann man ins Klinikum mal gucken, wo die Nürnberger oder nach Fürth, wo die Fürther und Fürtherinnen geboren werden? Gibt es eine Chance?
1: Ja, wir haben dieses Jahr einen ganz schönen Bogen vom Beginn des Lebens bis zum Ende. Die Haller Wiese gibt Einblicke in das Thema Geburtshilfe und am Südfriedhof geht es zum Beispiel um Gedenkstätten und Beerdigungskultur.
0: Wir sprechen über die Stadtverführungen 2026 bei uns im Radio F Studio. Diana Meisel aus dem Projektbüro. In ein paar Minuten nach halb nach unseren Nachrichten unterhalten wir uns weiter.

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2: Ich bin Stefan Schütz. Ab Januar sollen Bürgerinnen und Bürger ihren Personalausweis auch auf dem Smartphone hinterlegen können. Die dafür vorgesehene App heißt DU und ist freiwillig, wurde heute vorgestellt. Nutzer können sich damit unter anderem online ausweisen, ihr Alter nachweisen, Verträge abschließen oder ein Bankkonto eröffnen. Später sollen weitere Dokumente wie der Führerschein hinzukommen. Wegen des Sprengstoffverdachts an der deutsch-schweizerischen Grenze sind zwei Männer vorläufig festgenommen worden. Das teilte die Polizei in Freiburg mit. Die beiden saßen in dem Auto, das am Grenzübergang Rheinfelden kontrolliert wurde und Spürhunde positiv auf Sprengstoff angeschlagen haben. Das Fahrzeug wird untersucht, der Grenzübergang ist dicht. Die Fahnen stehen auf Halbmast. Mit einem Trauerzug durch Oslo ist Norwegens verstorbener König Harald an seine letzte Ruhestätte geleitet worden. Der Abschied des vom Volk geliebten Monarchen verlief tränenreich. Julia Weschenbach berichtet.
3: Zehntausende Zuschauer verfolgten den Trauerzug vom Schloss zur Domkirche in Oslo. Andächtige Stille herrschte, als der Sarg von König Harald von einem Auto im Schritttempo durch die Stadt gezogen wurde. Hinter ihm gingen neben der Königsfamilie ein großer Teil des europäischen Hochadels. In der Kirche wurde es emotional.
2: Das Risiko für eine Social-Media-Sucht ist bei jungen Menschen stark gestiegen. Laut einer YouGov-Studie zeigt mittlerweile mehr als die Hälfte der Gen Z problematische oder krankhafte Nutzungsmuster. Vor einem Jahr war es noch ein Viertel. Besonders betroffen sind junge Männer mit 58%. In der Gesamtbevölkerung blieb der Anteil mit 16% nahezu unverändert. Im Ostallgäu ist ein Regionalzug gegen einen umgestürzten Baum gefahren und dabei leicht entgleist. Verletzt wurde nach Angaben der Polizei niemand. Der Zug auf der Strecke Augsburg-Füssen war mit 15 Fahrgästen besetzt. Sie sind mit einem Ersatzbus weitergefahren. Die Bayerische Regiobahn hat den Zug abschleppen lassen. Zwischen Markt Oberdorf und Füssen wurden zwischenzeitlich Ersatzbusse eingesetzt.
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4: Mit Chris Wahle. Tödlicher Unfall im Wald bei Feucht. Ein 85-jähriger Pedelec-Fahrer ist dort jetzt bei Waldarbeiten von einem Rückezug überrollt und tödlich verletzt worden. Laut Polizei fuhr ein 30 Jahre alter Mann mit der Forstmaschine aus dem Wald und bog eng nach links

0: auf einen Schotterweg ab. Dabei erfasste das Fahrzeug den Pedelec-Fahrer und überrollte ihn. Obwohl der 85-Jährige einen Fahrradhelm trug, wurde er so schwer verletzt, dass er noch an der Unfallstelle starb. Wie es zu dem Unfall kommen konnte, ist laut Polizei aktuell noch unklar, denn der Bereich der Forstarbeiten war mit Absperrband und großformatigen Warnschildern gekennzeichnet. Wie der 85-Jährige trotzdem in den Waldabschnitt fahren konnte, wird jetzt ermittelt.
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Mittwochabend bei Radio F auf der 94.5 mit Vorort Spezial, unsere Interviewsendung. Wir sprechen über das Ereignis des übernächsten Wochenendes bei uns in Nürnberg

0: und in Fürth. Stadtverführungen 2026, 18. bis 20. September. Aus dem Projektbüro im Nürnberger Rathaus zu mir gekommen. Die Frau, die das zusammen mit ihren Mitarbeiterinnen und Mitarbeitern organisiert, Diana Meisel, ist da. Wir müssen über Fußball reden, wenn wir über Nürnberg, wenn wir über Fürth reden. Da haben Sie sich auch bei den Stadtverführungen dran gedacht.
1: Richtig, auch die Stadtverführungen kommen natürlich an dem Thema nicht vorbei. Der Verein des 1. FC Nürnberg bietet verschiedene Führungen an, unter anderem auch Einblicke in das Clubmuseum. Und auch für alle Fußballbegeisterten ist das Format also geeignet, um mal fernab des Stadions sich mit dem Thema Fußball in Nürnberg zu beschäftigen.
0: Ist das im Stadion, das Clubmuseum?
1: Das Clubmuseum ist außerhalb, in der Pfalzner Weiherstraße, soweit ich weiß. Es gibt aber tatsächlich auch eine Stadionführung, also auch da werden Türen geöffnet. Wir versuchen ja die Themen immer relativ breit aufzustellen. Es geht auch um die Vergangenheit des Fußballs, auch während des Nationalsozialismus. Also das ist immer so ein bisschen das Anliegen des Formats, dass man jetzt nicht nur die Tür zum Stadion öffnet, sondern auch darüber hinaus ganz vielfältige Einblicke ermöglicht.
0: Jubiläen, viele Jubiläen jetzt in diesen Tagen. 200 Jahre Volksfest geht jetzt so langsam zu Ende. Sonntag ist, glaube ich, der letzte Tag mit großem Feuerwerk am Dutzenteich. Aber Hans-Sachs-Jubiläum ist auch noch.
1: Genau, Nürnberg feiert in diesem Jahr ja den 450. Todestag von Hans Sachs. Das haben wir unter anderem auch schon beim Badentreffen zum Anlass genommen, einen Jubiläumstag am Freitag mit Programm zu gestalten. Das ist aber auch für die Stadtverführung natürlich ein ganz wichtiges Thema. Die Eröffnung widmet sich Hans Sachs. Es gibt darüber hinaus noch verschiedene Altstadtführungen zu seinen Wirkungsstätten. Wir haben noch weitere Jubiläen des Volksfests, haben wir jetzt auch gerade schon gesagt, oder zum Beispiel auch der Geburtstag von Maria Eimert, einer Astronomin, die wahrscheinlich nicht so viele kennen, aber wir gucken natürlich auch immer, wer hat in Nürnberg gewirkt, wer hat da ein gewisses Jubiläum, und auch darum spannen sich viele Führungsthemen. Und natürlich Dürer ist auch, wie so oft, jemand, den wir bespielen werden.
0: Wird auch ein großes Thema werden, wenn Dürer-Jubiläum ist.
1: Da werden wir wahrscheinlich auch nochmal einen ganz großen Schwerpunkt machen. Aber natürlich findet sich das auch ansonsten immer im Programm der Stadtverführung wieder.
0: Maria Eimert habe ich gesehen, die schon im 17. Jahrhundert den Mond perfekt, jeden Mondkrater von Nürnberg aus beobachtet und vor allem kartografiert und gezeichnet hat. Ganz toll.
1: Wie so oft, man kennt die Männer, die in diesem Bereich gewirkt haben. Und bei den Stadtverführungen geht es jetzt auch mal um eine Frau.
0: Wo ist die Veranstaltung dazu?
1: Also wird angeboten vom Verein der Gästeführer. Der Beginn ist tatsächlich bei unserem Infopoint am Seewalder Platz. Und dann wird sie durch die Altstadt führen zu Wirkungsstätten dieser Frau.
0: Und tief in die Südstadt kann man auch kommen. Das sind wir hier, Radio F und das Nürnberger Funkhaus, ja hier tief in der Südstadt.
1: Also wir haben natürlich ganz viele Führungen. Zum Beispiel wird es in der Südstadt eine Führung vom Bürgerverein Nürnberg Süd geben zu den Spielhöllen und Wettbüros. Ein interessantes, auch gesellschaftliches Thema. Welche Menschen sind dort? Wer betreibt diese Spielhöllen? Da wollen wir einfach mal ein bisschen hinter die Kulissen gucken, beziehungsweise macht das der Peter Löw. Und in der Südstadt noch weiter im Süden geht es dann natürlich auch weiter mit dem UTN-Gelände, mit dem Stadtteil Lichtenreuth. Aber wir sind auch in allen anderen Stadtteilen mit ganz vielen Führungen vertreten. Zum Beispiel auch im Norden der Stadt. Da wird dieses Jahr das erste Mal das Schloss Neuenhof zu besichtigen sein, das jetzt nach 5-jähriger Sanierungszeit die Türen öffnet, da einen Einblick gibt und wo die Stiftung des Schlosses an allen 3 Tagen mit verschiedenen Führungsterminen die Besucherinnen und Besucher einlädt.
0: Schönes Schlösschen.
1: Ja, auf jeden Fall. Also es lohnt sich auch mal außerhalb der Altstadt den Weg auf sich zu nehmen. Da gibt es viel zu entdecken. Was mir jetzt zu dem Thema zum Beispiel auch noch einfällt, ist in Buch das Quartier beim Bast, wo sich aus einem ehemaligen Industriegelände jetzt ein Quartiersentwicklungsprojekt mit ganz viel Kunst und Kultur entwickelt. Und auch das kann man sich bei den Stadtverführungen anschauen.
0: Ist das in Buch, wo der große Schlot noch steht?
1: Genau, richtig, genau an der Stelle.
0: Ja, der ist, weiß Gott, nicht zu übersehen. Wir sprechen über die Stadtverführungen 2026. Diana Meisel aus dem Projektbüro bei uns im Radio F-Studio.

0: Über 1000 Stadtverführungen. Heute Abend unser Thema. 18. bis 20. September. Stadtverführungen 2026. Ein Blick hinter viele Türen, die uns sonst verschlossen bleiben und Geschichten, die wir sonst nicht zu hören bekommen. Das ist das Thema der Stadtverführungen, auch 2026. Die Frau, die das alles zusammen im Nürnberger Rathaus organisiert hat, ist Jana Meisel. Zusammen mit ihren Mitarbeiterinnen und Mitarbeitern hat sie das gemacht. Heute Abend ist sie bei mir im Radio F-Studio. Kunst und Kultur heißt in Nürnberg natürlich immer, Sie haben es vorhin gesagt, Dürer und die Tradition dieser Stadt, Hans Sachs, haben wir gesagt, aber viele sagen auch, es gibt nichts Schöneres als die Fassade des neuen Museums. Kann man auch da mal so in die Untiefen gucken, was sich dahinter verbirgt?
1: Das neue Museum bietet speziell zu den Stadtverführungen zur aktuellen Sonderausstellung von Alexandra Grant Führungen an. Frau Grant hat einen großen Raum mit 8 ja sehr überdimensionalen Kunstwerken gestaltet. Und bei den Stadtverführungen kann man diese Kunstwerke sehen, aber eben auch sich erklären lassen, was dahinter steckt.
0: Wie viele Veranstaltungen schafft man an einem Wochenende jetzt dann vom 18. bis zum 20. September?
1: Ich weiß vom Stammpublikum, das wirklich am Freitagvormittag beginnt und bis zum Sonntagabend sich mit 4, 5, 6 Führungen pro Tag ein umfangreiches Programm zusammenstellt. Also ich denke, wir haben schon Personen, die es

0: zwischen 15 und 20 Führungen an dem Wochenende besuchen. Es lohnt sich aber auch für alle, die nur ein Programmangebot sehen wollen. Das Türmchen kostet 10 Euro und alleine das zahlt man in der Regel schon für eine reguläre Stadtführung.
1: Und wenn man es auf dem letzten Drücker kauft, kostet es 2 Euro mehr, oder?
0: Genau, an der Tageskasse kostet es dann 12 Euro.
1: Wir haben gesprochen über viele, also eigentlich nur über ein paar von weit über 1000 Veranstaltungen, die Sie sich bei den Stadtverführungen zu

0: Wird auch ein Arbeitswochenende für Sie?
1: Ja, ich bin von morgens bis abends auf den Beinen, schaue, dass alles funktioniert. Vor allem kümmere ich mich darum, wenn Führungen kurzfristig abgesagt werden, dass wir die Besucherinnen und Besucher darüber informieren, dass am Infostand alles läuft und dass es einfach ein gelungenes Wochenende wird.
0: Und für heute ist erstmal Feierabend.
1: Ja, für heute ist dann Feierabend und morgen geht's wieder an den Schreibtisch.
0: Morgen früh um 6.
1: Nicht ganz so früh. In der Kultur fängt man ja eher so Richtung 9 an.
0: 8.30 Uhr.
1: Ja.
0: Schön, dass Sie da waren. Diana Meisel, die Frau, die in Nürnberg die Stadtverführungen zusammen mit ihren Mitarbeiterinnen und ihren Mitarbeitern im Projektbüro auf den Weg bringen wird. Für uns alle. Großes Programm. Kleiner Überblick heute in Vorort Spezial. 18. bis 20. September. Türmchen gibt's, haben wir erfahren, nahezu überall. Günther Moosberger war für Sie am Radio-Elf-Mikrofon an diesem Mittwochabend. Bedankt sich bei Ihnen ganz herzlich fürs Zuhören. Wenn Sie ein bisschen später dazugekommen sind, das Gespräch mit Diana Meisel können Sie in aller Herzensruhe nachhören. Ab 21 Uhr gibt es das als Podcast auf unserer Homepage radiof.de und natürlich überall da, wo es Podcasts gibt. Ihnen danke fürs Zuhören und noch einen schönen Abend auf der 94.5.

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2: Ich mag Zugfahren, wirklich. Nicht, weil immer alles klappt, das nun wirklich nicht. Aber ich mag dieses Gefühl, im Zug zu sitzen und einmal nicht selbst für alles verantwortlich zu sein. Ich steige einfach ein und fahre mit. Und dabei vertraue ich darauf, dass der Zug mich an mein Ziel bringt. Ja, manchmal mit Verspätung, manchmal über Umwege und manchmal steige ich auch ziemlich genervt aus. Aber angekommen bin ich bisher immer irgendwie. Im Alltag habe ich oft das Gefühl, ich muss mich um alles selbst kümmern. Doch auch auf meinem Lebensweg gibt es genauso ungeplante Baustellen und Umleitungen. Dinge, die ich gar nicht in der Hand habe. In der Bibel steht, lass Gott deinen Weg bestimmen. Vertrau auf ihn. Er wird es schon machen. Dieses eine Wort bleibt bei mir hängen. Vertrau. Wenn ich es schon schaffe, der Deutschen Bahn trotz aller Zwischenfälle zuzutrauen, dass sie mich ans Ziel bringt, dann erst recht Gott. Und plötzlich wird der Druck etwas weniger. Vielleicht muss ich nicht jede Weiche meines Lebens selbst stellen. Vielleicht reicht es manchmal darauf zu vertrauen, dass Gott schon weiß, wohin die Reise geht. Ihre Romina Englert, Pfarrerin aus Nürnberg.

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3: Ich bin Stefan Schütz. Kanzler Merz hat eindringlich vor der Migrationspolitik der AfD gewarnt. Im Bundestag sagte er, Remigration sei gleichzustellen mit ethnischer Säuberung nach Herkunft und Hautfarbe. Tine Klimach berichtet.
4: AfD-Chefin Alice Weidel hatte vorher, wie so oft, vor allem Migration für die aktuelle Situation in Deutschland verantwortlich gemacht. Kanzler Merz konterte, wenn das wahr würde, was die AfD propagiere, nämlich Remigration, wären die Folgen dramatisch. Dann kann das Handwerk nicht mehr arbeiten, dann arbeitet kein einziges Pflegeheim mehr, dann arbeitet kein einziges Krankenhaus mehr. Das wäre das Ergebnis, so Merz.
3: Wer sein Auto über die Kaskoversicherung reparieren lässt, kann auf einem Teil der Rechnung sitzen bleiben. Das hat der Bundesgerichtshof entschieden. Konkret ging es um einen Fall, in dem eine Frau rund 390 Euro selbst nachzahlen musste, weil die Werkstatt eine zu hohe Rechnung gestellt hatte. Diese habe Positionen abgerechnet, die für die Instandsetzung des Unfallwagens nicht erforderlich gewesen seien, so die Versicherung. Dem folgte der BGH nun. Eine Ferienwohnung etwa über Airbnb oder Booking zu buchen, ist in den letzten Jahren immer beliebter geworden. Diese Kurzzeitvermietungen stehen allerdings im Verdacht, den oft angespannten Mietmarkt in Städten noch mehr zu belasten. Heute hat die EU-Kommission einen Gesetzesvorschlag auf den Weg gebracht, der es den Behörden erleichtern soll, die Vermietung von Ferienunterkünften zu beschränken. Um Verbrechen zu bekämpfen, setzt die bayerische Polizei vorerst weiter auf eine Software des US-Unternehmens Palantir. Der Vertrag, der im April ausgelaufen wäre, wurde um ein Jahr verlängert, so das Innenministerium. Es plant mittelfristig mehr digitale Unabhängigkeit. Das Palantir-Programm verbindet verschiedene Datenbanken und hilft Ermittlern, Muster zu erkennen, Verbindungen zwischen Verdächtigen zu finden und Anschläge zu verhindern. Fußball-Bundesligist VfB Stuttgart ist erfolgreich in die Champions-League-Saison gestartet. Die Schwaben setzten sich gegen den norwegischen Verein Stavanger mit 3:1 durch. Der FC Barcelona mit Trainer Flick gewann 5:1 gegen Feyenoord Rotterdam.
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5: Mit Chris Wahle. Im Nürnberger Stadtteil Mögeldorf geht offenbar ein Reifenstecher um. Seit Ende August sind dort rund 45 geparkte Autos mutwillig beschädigt worden. Unbekannte haben vor allem in mehreren Wohnstraßen rund um die Wagenseil- und Marterstraße sowie auf dem Gelände des Seetor City Campus Reifen zerstochen. Der Schaden liegt nach ersten Schätzungen im fünfstelligen Bereich. Die Nürnberger Polizei prüft mögliche Zusammenhänge zwischen den einzelnen Fällen und bittet Zeugen, die verdächtige Wahrnehmungen gemacht haben, sich zu melden.
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6: Heute Nacht lockert der Himmel in Franken langsam auf und die Nächte werden deutlich kühler. Die Tiefstwerte liegen heute um 6 Grad. Morgen 20 bis 22 Grad, dazu wechseln Sonne und Wolken ab, es bleibt meist trocken.
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1: In Neuenhof. Es ist ja weiterhin Kerberzeit bei uns in Franken. Und in Neuenhof, jetzt im Nürnberger Norden, wird ab Freitag wieder Kerber gefeiert. Und das ist wirklich eine ganz besondere.
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1: Marco Nagel ist der erste Vorstand der Oberndorfer Kerberbomben Neuenhof. Guten Morgen.
3: Guten Morgen.
1: Marco, wir haben sogar vom Nürnberger Oberbürgermeister Markus König höchstpersönlich gehört, dass euer Umzug so toll und besonders ist. Was hebt eure Kerber denn jetzt da auch ab von allen anderen?
3: Also wir haben viele Sachen, wo uns von anderen Kerbers abheben. Einerseits natürlich diese Rivalität, die wir in Neuenhof haben zwischen den Oberndörfer und Unterndörfer Kerberbomben. Das ist ja aus der Tradition heraus entstanden. Da haben wir beispielsweise am Kerber Samstag schon das Wettsingen, also wer singt lauter, und bei dem großen Kerberumzug eben die Rivalität, dass man sagt, jeder will besser sein wie der andere.
1: Mega, also apropos großer Kerberumzug, was ist da das Besondere dran?
3: Man kann sagen, das ist der größte und wirklich professionell gebauteste Umzug weit und breit. Also da steht man schon gute 2 Stunden zum Zuschauen.
1: Unglaublich. Und aber es gibt da noch einiges mehr nebendran. Was denn zum Beispiel?
3: Das Baumaufstellen, was man eben einfach mal gesehen haben muss, und das Betzen austanzen, auch sehr schön. Da kann man dann auch die Neuenhofer Tracht sehen. Und auch für unsere kleinen Besucher haben wir recht viel Angebote, von Karussell bis Autoscooter, Schießbude, Entenangeln und Spickern, ist da eigentlich alles dabei.
1: Ach, ich liebe Kerbers. Also vielen Dank an Marco Nagel von den Oberndorfer Kerberbomben. Die Neuenhofer Kerber, die geht also von Freitag bis Montag. Höhepunkt ist, wie gesagt, der große Festumzug dann am Sonntag ab 14 Uhr. Wir packen die Infos für Sie auch wieder auf radiof.de.
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4: Ich bin Stefan Schütz. Kanzler Merz hat eindringlich vor der Migrationspolitik der AfD gewarnt. Im Bundestag sagte er, Remigration sei gleichzustellen mit ethnischer Säuberung nach Herkunft und Hautfarbe. Tine Klimach berichtet.
5: AfD-Chefin Alice Weidel hatte vorher wie so oft vor allem Migration für die aktuelle Situation in Deutschland verantwortlich gemacht. Kanzler Merz konterte, wenn das wahr würde, was die AfD propagiere, nämlich Remigration, wären die Folgen dramatisch. Dann kann das Handwerk nicht mehr arbeiten, dann arbeitet kein einziges Pflegeheim mehr, dann arbeitet kein einziges Krankenhaus mehr. Das wäre das Ergebnis, so Merz.
4: Wer sein Auto über die Kaskoversicherung reparieren lässt, kann auf einem Teil der Rechnung sitzen bleiben. Das hat der Bundesgerichtshof entschieden. Konkret ging es um einen Fall, in dem eine Frau rund 390 Euro selbst nachzahlen musste, weil die Werkstatt eine zu hohe Rechnung gestellt hatte. Diese habe Positionen abgerechnet, die für die Instandsetzung des Unfallwagens nicht erforderlich gewesen seien, so die Versicherung. Dem folgte der BGH nun. Eine Ferienwohnung etwa über Airbnb oder Booking zu buchen, ist in den letzten Jahren immer beliebter geworden. Diese Kurzzeitvermietungen stehen allerdings im Verdacht, den oft angespannten Mietmarkt in Städten noch mehr zu belasten. Heute hat die EU-Kommission einen Gesetzesvorschlag auf den Weg gebracht, der es den Behörden erleichtern soll, die Vermietung von Ferienunterkünften zu beschränken. Um Verbrechen zu bekämpfen, setzt die bayerische Polizei vorerst weiter auf eine Software des US-Unternehmens Palantir. Der Vertrag, der im April ausgelaufen wäre, wurde um ein Jahr verlängert, so das Innenministerium. Es plant mittelfristig mehr digitale Unabhängigkeit. Das Palantir-Programm verbindet verschiedene Datenbanken und hilft Ermittlern, Muster zu erkennen, Verbindungen zwischen Verdächtigen zu finden und Anschläge zu verhindern. Fußball-Bundesligist VfB Stuttgart ist erfolgreich in die Champions-League-Saison gestartet. Die Schwaben setzten sich gegen den norwegischen Verein Stavanger mit 3:1 durch. Der FC Barcelona mit Trainer Flick gewann 5:1 gegen Feyenoord Rotterdam.
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6: Mit Chris Wahle. Mitten im Nürnberger Verkehrstrubel ging's jetzt ab in die Tiefe. Am Plärrer sind Spezialtaucher in einer rund 17 Meter tiefen Baugrube im Einsatz gewesen. An den Betonwänden dort haben sie im stehenden Grundwasser mit Höchstdruckwasserstrahlen Vertiefungen eingearbeitet. Das ist die Voraussetzung dafür, dass dort bald die Bodenplatte gegossen werden kann. Die Baugrube ist Teil eines Tunnelprojekts der Energienetz GmbH. Von dort aus sollen in den kommenden Monaten Tunnel Richtung Südliche Fürther Straße und Gostenhofer Hauptstraße entstehen. Verlegt werden später Leerrohre für Hochspannungskabel. Die Arbeiten laufen seit Ende April und sollen nach aktuellem Stand im Februar 2027 fertig sein. Vorteil der Tunnelbauweise: Der Verkehr am Plärrer wird deutlich weniger beeinträchtigt.

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1: 1933 hat Literaturnobelpreisträger Thomas Mann Nazi-Deutschland verlassen. Zu Beginn von Vaterland kehrt er 1949 aus den USA zurück, um in Frankfurt den Goethe-Preis entgegenzunehmen. Zuvor gibt es aber eine Pressekonferenz.
2: Herr Professor Mann, Sie haben Deutschland im Jahr 1933 verlassen, anstatt in die innere Emigration zu gehen und mit dem deutschen Volk in den schwierigen Jahren, die hinter uns liegen, zu leiden. Was antworten Sie denjenigen, die Sie des Verrats oder mangelnder Solidarität beschuldigen?
3: Wäre ich hier geblieben, könnten wir heute nicht miteinander reden.
1: Seine Deutschlandreise führt Thomas Mann auch in den Osten, ins sowjetisch kontrollierte Weimar. Und es geht auch um Franken, genauer gesagt um Bayreuth und die Richard-Wagner-Festspiele. Dessen Enkel Wieland und Wolfgang wollen sie wieder aufleben lassen und bitten Thomas Mann um Hilfe.
4: Wenn Sie uns Ihre offizielle Unterstützung zuteilkommen lassen könnten, dann ist der berühmteste lebende Wagnerianer der Welt.
5: Sie meinen nach dem Ableben eines gewissen Adolf Hitler.
6: Die Musik Ihres Großvaters wird unabhängig von Ihren Bemühungen immer Bestand haben. Was mich betrifft, so sollte Bayreuth dem Erdboden gleich und ihrer Vermutung der Prozess gemacht werden. Wenn Sie mich jetzt entschuldigen wollen.
1: Das hat gesessen. Begleitet wird Thomas Mann von seiner Tochter Erika, die ihren Ex-Mann, den beliebtesten Schauspieler der Nazis, Gustav Gründgens, wieder trifft.
7: Du bist der schlimmste Karrierist, dem ich je begegnet bin.
8: Ich bin noch nicht meiner Karriere wegen in Deutschland geblieben, sondern aus einem ganz simplen Grund. Ich bin Schauspieler. Das ist alles, was ich kann. Ein Schauspieler, der kann nun mal nicht ohne seine Muttersprache existieren.
7: Es gibt genug andere Dinge, die man tun kann, ohne seine Seele zu verkaufen.
8: Ja, du vielleicht.
1: Das Drama besticht mit tollen Schauspielern wie Sandra Hüller, Hans Zischler und August Diehl. Noch sehenswerter sind allerdings die bestechenden Schwarz-Weiß-Bilder, in denen Vaterland gedreht wurde. Stefan Grundler, Radio F, Kinoredaktion.

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2: Ich bin Florian Klaus. Ab Januar sollen Bürgerinnen und Bürger ihren Personalausweis auch auf dem Smartphone hinterlegen können. Die dafür vorgesehene App heißt DU und ist freiwillig. Nutzer können sich damit unter anderem online ausweisen, ihr Alter nachweisen, Verträge abschließen oder ein Bankkonto eröffnen. Später sollen weitere Dokumente wie der Führerschein hinzukommen. Der Grenzübergang Rheinfelden-Autobahn ist nach einem Sprengstofffehlalarm wieder geöffnet worden. Spürhunde hatten am Mittag an einem Auto angeschlagen, gefährliche Stoffe sind aber nicht gefunden worden. Die Autobahn 861 zwischen Deutschland und der Schweiz war deshalb stundenlang komplett gesperrt. Auf beiden Seiten bildeten sich kilometerlange Staus. Die Fahnen stehen auf Halbmast. Mit einem Trauerzug durch Oslo ist Norwegens verstorbener König Harald an seine letzte Ruhestätte geleitet worden. Der Abschied des vom Volk geliebten Monarchen verlief tränenreich. Julia Weschenbach berichtet.
3: Zehntausende Zuschauer verfolgten den Trauerzug vom Schloss zur Domkirche in Oslo. Andächtige Stille herrschte, als der Sarg von König Harald von einem Auto im Schritttempo durch die Stadt gezogen wurde. Hinter ihm gingen neben der Königsfamilie ein großer Teil des europäischen Hochadels. In der Kirche wurde es emotional.
2: Das Risiko für eine Social-Media-Sucht ist bei jungen Menschen stark gestiegen. Laut einer YouGov-Studie zeigt mittlerweile mehr als die Hälfte der Gen Z problematische oder krankhafte Nutzungsmuster. Vor einem Jahr war es noch ein Viertel. Besonders betroffen sind junge Männer mit 58%. In der Gesamtbevölkerung blieb der Anteil mit 16% nahezu unverändert. Fußball-Bundesligist VfB Stuttgart ist erfolgreich in die Champions-League-Saison gestartet. Die Schwaben setzten sich gegen den norwegischen Verein Viking Stavanger mit 3:1 durch. Alle drei Treffer für Stuttgart erzielte Ermedin Demirovic. Zweimal kam die Vorlage vom Nationalspieler Dennis Undav. Der FC Barcelona mit Trainer Hansi Flick gewann 5:1 gegen Feyenoord Rotterdam.
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4: Mit Chris Wahle. Tödlicher Unfall im Wald bei Feucht. Ein 85-jähriger Pedelec-Fahrer ist dort jetzt bei Waldarbeiten von einem Rückezug überrollt und tödlich verletzt worden. Laut Polizei fuhr ein 30 Jahre alter Mann mit der Forstmaschine aus dem Wald und bog eng nach links auf einen Schotterweg ab. Dabei erfasste das Fahrzeug den Pedelec-Fahrer und überrollte ihn. Obwohl der 85-Jährige einen Fahrradhelm trug, wurde er so schwer verletzt, dass er noch an der Unfallstelle starb. Wie es zu dem Unfall kommen konnte, ist laut Polizei aktuell noch unklar, denn der Bereich der Forstarbeiten war mit Absperrband und großformatigen Warnschildern gekennzeichnet. Wie der 85-Jährige trotzdem in den Waldabschnitt fahren konnte, wird jetzt ermittelt.
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5: Kühl wird es in der kommenden Nacht mit 6 Grad Tiefstwerten. Dabei lockert es zunehmend auf. Morgen teils heiter, teils wolkig, meist trocken bei 20 bis 22 Grad.
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1: Aus dem Nichts taucht eine Insel auf, die es eigentlich gar nicht geben dürfte. Auf ihr lebt ein Mann, der seit Jahrzehnten nicht gealtert ist. Darum geht es im Roman Die Launen des Meeres von Shay Earnshaw. Clay Lockhart verliert seine Frau in einer stürmischen Nacht. Dann wird auch noch das Land seiner Familie auf den Hebriden vom Meer verschlungen. 30 Jahre später entdeckt die 12-jährige Ellie vor der kanadischen Küste eine geheimnisvolle Insel. Dort begegnet sie Clay, einem wortkargen Mann, der anscheinend außerhalb der Zeit lebt. Als Ellie nach wenigen Stunden wieder aufs Festland zurückkehrt, stellt sie fest, dass eine ganze Woche vergangen ist. Es dauert weitere 20 Jahre, bis die Insel erneut auf

auftaucht und Ellie macht sich auf die Suche nach Clay. Shay Earnshaw erzählt eine mystische und sehr atmosphärische Liebesgeschichte. Es geht um Verlust, um Sehnsucht und um die Frage, ob wahre Liebe stärker sein kann als die Zeit. Wer märchenhafte Romane mit einem Hauch von Magie mag, wird sich in dieser Geschichte wahrscheinlich schnell verlieren. Die Launen des Meeres von Shay Earnshaw in der deutschen Übersetzung von Sonja Fehling ist erschienen im Blanc Vallée Verlag. 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
2: Ich bin Florian Klaus. Ab Januar sollen Bürgerinnen und Bürger ihren Personalausweis auch auf dem Smartphone hinterlegen können. Die dafür vorgesehene App heißt DU und ist freiwillig. Nutzer können sich damit unter anderem online ausweisen, ihr Alter nachweisen, Verträge abschließen oder ein Bankkonto eröffnen. Später sollen weitere Dokumente wie der Führerschein hinzukommen. Der Grenzübergang Rheinfelden-Autobahn ist nach einem Sprengstofffehlalarm wieder geöffnet worden. Spürhunde hatten am Mittag an einem Auto angeschlagen, gefährliche Stoffe sind aber nicht gefunden worden. Die Autobahn 861 zwischen Deutschland und der Schweiz war deshalb stundenlang komplett gesperrt. Auf beiden Seiten bildeten sich kilometerlange Staus. Die Fahnen stehen auf Halbmast. Mit einem Trauerzug durch Oslo ist Norwegens verstorbener König Harald an seine letzte Ruhestätte geleitet worden. Der Abschied des vom Volk geliebten Monarchen verlief tränenreich. Julia Weschenbach berichtet.
3: Zehntausende Zuschauer verfolgten den Trauerzug vom Schloss zur Domkirche in Oslo. Andächtige Stille herrschte, als der Sarg von König Harald von einem Auto im Schritttempo durch die Stadt gezogen wurde. Hinter ihm gingen neben der Königsfamilie ein großer Teil des europäischen Hochadels. In der Kirche wurde es emotional.
2: Das Risiko für eine Social-Media-Sucht ist bei jungen Menschen stark gestiegen. Laut einer YouGov-Studie zeigt mittlerweile mehr als die Hälfte der Gen Z problematische oder krankhafte Nutzungsmuster. Vor einem Jahr war es noch ein Viertel. Besonders betroffen sind junge Männer mit 58%. In der Gesamtbevölkerung blieb der Anteil mit 16% nahezu unverändert. Fußball-Bundesligist VfB Stuttgart ist erfolgreich in die Champions-League-Saison gestartet. Die Schwaben setzten sich gegen den norwegischen Verein Viking Stavanger mit 3:1 durch. Alle drei Treffer für Stuttgart erzielte Ermedin Demirovic. Zweimal kam die Vorlage vom Nationalspieler Dennis Undav. Der FC Barcelona mit Trainer Hansi Flick gewann 5:1 gegen Feyenoord Rotterdam.
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4: Mit Chris Wahle. Im Nürnberger Stadtteil Mögeldorf geht offenbar ein Reifenstecher um. Seit Ende August sind dort rund 45 geparkte Autos mutwillig beschädigt worden. Unbekannte haben vor allem in mehreren Wohnstraßen rund um die Wagenseil- und Marterstraße sowie auf dem Gelände des Seetor City Campus Reifen zerstochen. Der Schaden liegt nach ersten Schätzungen im fünfstelligen Bereich. Die Nürnberger Polizei prüft mögliche Zusammenhänge zwischen den einzelnen Fällen und bittet Zeugen, die verdächtige Wahrnehmungen gemacht haben, sich zu melden.
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1: Um kämpferische Frauen geht es in zwei neuen Filmen in unseren fränkischen Kinos. Vorhang auf für Onslaught und That's Why the Lady is a Champ.
2: Meine Damen und Herren, hier kommt die größte Kämpferin aller Zeiten.
1: Und das ist Christy Martin. Sie war in den 90ern eine weltberühmte Profiboxerin. That's Why the Lady is a Champ erzählt ihre Geschichte. Die beginnt damit, dass die junge Christy an einem Boxturnier teilnimmt. Und obwohl sie keinerlei Erfahrung besitzt, gewinnt sie problemlos. Das führt sie zu dem berühmten Boxpromoter Don King.
3: Du musst die junge Lady sein, von der ich schon so viel gehört habe.
4: Ja, Sir. Es ist mir eine Ehre, Sie kennenzulernen, Mr. King.
3: Erzähl doch mal was über dich. Jessie hat mir gesagt, du kämpfst ganz in Pink.
4: Naja, ich komme aus West Virginia.
3: Und was hat das mit Pink zu tun?
4: Nichts, Sir. Ich wollte nur was über mich erzählen.
1: So richtig rund ist That's Why the Lady is a Champ nicht. Aber er erzählt eine wahre Geschichte. Und Hauptdarstellerin Sydney Sweeney ist kaum wiederzuerkennen. Der The Housemaid-Star hat für die Rolle 15 Kilo Muskelmasse zugenommen und alle Boxszenen selbst gedreht. Die ehemalige Soldatin Celeste lebt in Onslaught in einer abgeschiedenen Siedlung in den USA. Zusammen mit ihrer Tochter will sie einfach nur ihre Ruhe haben. Aber damit ist es vorbei, als Celeste Hubschrauber bemerkt.
5: Das ist schon der zweite Black Hawk, den ich heute sehe. Die haben irgendwas in der Wüste nördlich von hier vor. Die errichten da einen Stützpunkt oder so.
1: Stimmt. Und auf dem Stützpunkt werden in einem Geheimlabor Supersoldaten gezüchtet. Denen gelingt es zu fliehen und Celeste muss sie aufhalten.
6: Wohin gehst du denn?
5: Geh in dein Zimmer, kriech unter das Bett. Mama muss ihre Waffen holen. Halte die Ohren zu.
6: Wieso?
5: Weil ich jetzt jede Menge schlimme Wörter sage.
1: Bei den Wörtern bleibt es nicht. Mutti heizt den bösen Jungs ordentlich ein, denn Onslaught ist ein deftiger Actionkracher mit einer Prise Horror. Stefan Grundler, Radio F, Kinoredaktion.

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1: Ich bin Florian Klaus. Nach der Serie von Sabotageangriffen auf das Stromnetz fordert RWE-Chef Markus Kreber einen besseren Schutz kritischer Infrastruktur. Er hat konkret Transparenzgesetze kritisiert, die die kritische Infrastruktur öffentlich machen. Außerdem forderte er mehr Überwachungsmöglichkeiten auch im öffentlichen

0: öffentlichen Raum, um Bedrohungslagen früher zu erkennen. Ab dem kommenden Jahr sollen wir in Deutschland statt dem Personalausweis auch das Handy vorzeigen können. Ab dem 2. Januar soll der Ausweis in einer App namens DU gespeichert werden können. Das ist Teil eines EU-Projekts, wonach jedes Land eine Anwendung für digitale Ausweise auf dem Smartphone bereitstellen muss. Die Plastikkarten könnten dann daheim bleiben. Neben dem Perso soll das später auch etwa für den Führerschein gelten. Nach der Landtagswahl in Sachsen-Anhalt will das BSW mit der AfD über eine mögliche Zusammenarbeit sprechen. Der Landesvorstand habe beschlossen, seiner Linie treu zu bleiben und mit allen Parteien das Gespräch zu suchen, sagte ein Sprecher. Die anderen Parteien im neuen Landtag hatten Gespräche mit der AfD abgelehnt. Ungünstiger könnte der Zeitpunkt für die SPD wohl kaum sein. 1,5 Wochen vor der Wahl in Berlin hat die Staatsanwaltschaft Hannover Ermittlungen gegen Spitzenkandidat Krach aufgenommen. Er wies es als haltlos zurück, dass er sich bei einer Auftragsvergabe im Zusammenhang mit einem Krankenhaus beeinflussen habe lassen. Es habe eine Spende gegeben, die aber innerhalb von 24 Stunden zurücküberwiesen worden sei. Den Zeitpunkt der Ermittlungen nannte er sehr ungewöhnlich. Fußball-Bundesligist Stuttgart hat den erhofften Auftaktsieg in der Champions League feiern können. Mit 3:1 haben die Schwaben Viking Stavanger aus Norwegen geschlagen. Einen großen Anteil daran hatte Ermedin Demirovic, der alle 3 Tore geschossen hat. Er sagte nach dem Spiel bei der Zone:
1: Als Mannschaft können wir richtig stolz darauf sein, dass wir einen Gegner zu Hause klar geschlagen haben, würde ich sagen. Auch wenn es hinten raus einige Situationen gab, wo wir hätten besser machen können, defensiv als auch offensiv.
0: Ziel Nummer 1 für die Stuttgarter sei es jetzt, die Gruppenphase zu überstehen.
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3: Mit Chris Wahle. Mitten im Nürnberger Verkehrstrubel ging's jetzt ab in die Tiefe. Am Plärrer sind Spezialtaucher in einer rund 17 Meter tiefen Baugrube im Einsatz gewesen. An den Betonwänden dort haben sie im stehenden Grundwasser mit Höchstdruckwasserstrahlen Vertiefungen eingearbeitet. Das ist die Voraussetzung dafür, dass dort bald die Bodenplatte gegossen werden kann. Die Baugrube ist Teil eines Tunnelprojekts der Energienetz GmbH. Von dort aus sollen in den kommenden Monaten Tunnel Richtung südliche Fürther Straße und Gostenhofer Hauptstraße entstehen. Verlegt werden später Leerrohre für Hochspannungskabel. Die Arbeiten laufen seit Ende April und sollen nach aktuellem Stand im Februar 2027 fertig sein. Vorteil der Tunnelbauweise: Der Verkehr am Plärrer wird deutlich weniger beeinträchtigt.
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1: In Neuenhof. Es ist ja weiterhin Kerberzeit bei uns in Franken. Und in Neuenhof, jetzt im Nürnberger Norden, wird ab Freitag wieder Kerber gefeiert. Und das ist wirklich eine ganz besondere.
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1: Marco Nagel ist der erste Vorstand der Oberndorfer Kerberbaum Neuenhof. Guten Morgen.
3: Guten Morgen.
1: Marco, wir haben sogar vom Nürnberger Oberbürgermeister Markus König höchstpersönlich gehört, dass euer Umzug so toll und besonders ist. Was hebt eure Kerber denn jetzt da auch ab von allen anderen?
3: Also wir haben viele Sachen, wo uns von anderen Kerbers abheben. Einerseits natürlich diese Rivalität, die wir in Neuenhof haben zwischen den Oberndörfer und Unterndörfer Kerberbaum. Das ist ja aus der Tradition heraus entstanden. Da haben wir beispielsweise am Kerber Samstag schon das Wettsingen, also wer singt lauter, und bei dem großen Kerberumzug eben die Rivalität, dass man sagt, jeder will besser sein wie der andere.
1: Mega, also apropos großer Kerberumzug, was ist da das Besondere dran?
3: Man kann sagen, das ist

0: Der größte und wirklich professionell gebauteste Umzug weit und breit. Also da steht man schon gute 2 Stunden zum Zuschauen.
1: Unglaublich. Aber es gibt da noch einiges mehr nebendran. Was denn zum Beispiel?
0: Das Baumaufstellen, was man eben einfach mal gesehen haben muss, und Spätzen austanzen, auch sehr schön. Da kann man dann auch die Neunhofer Tracht sehen. Und auch für unsere kleinen Besucher haben wir recht viel Angebote von Karussell bis Autoscooter. Schießbude, Entenangeln und Spickern ist da eigentlich alles dabei.
1: Ah, ich liebe Kerbers. Also vielen Dank an Marco Nagel von den Oberndorfer Kerberbaum. Die Neuenhofer Kerber, die geht also von Freitag bis Montag. Höhepunkt ist, wie gesagt, der große Festumzug dann am Sonntag ab 14 Uhr. Wir packen die Infos für Sie auch wieder auf radiof.de.
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1: Ich bin Florian Klaus. Nach der Serie von Sabotageangriffen auf das Stromnetz fordert RWE-Chef Markus Kreber einen besseren Schutz kritischer Infrastruktur. Er hat konkret Transparenzgesetze kritisiert, die die kritische Infrastruktur öffentlich machen. Außerdem forderte er mehr Überwachungsmöglichkeiten auch im öffentlichen Raum, um Bedrohungslagen früher zu erkennen. Ab dem kommenden Jahr sollen wir in Deutschland statt dem Personalausweis auch das Handy vorzeigen können. Ab dem 2. Januar soll der Ausweis in einer App namens DU gespeichert werden können. Das ist Teil eines EU-Projekts, wonach jedes Land eine Anwendung für digitale Ausweise auf dem Smartphone bereitstellen muss. Die Plastikkarten könnten dann daheim bleiben. Neben dem Perso soll das später auch etwa für den Führerschein gelten. Nach der Landtagswahl in Sachsen-Anhalt will das BSW mit der AfD über eine mögliche Zusammenarbeit sprechen. Der Landesvorstand habe beschlossen, seiner Linie treu zu bleiben und mit allen Parteien das Gespräch zu suchen, sagte ein Sprecher. Die anderen Parteien im neuen Landtag hatten Gespräche mit der AfD abgelehnt. Ungünstiger könnte der Zeitpunkt für die SPD wohl kaum sein. 1,5 Wochen vor der Wahl in Berlin hat die Staatsanwaltschaft Hannover Ermittlungen gegen Spitzenkandidat Krach aufgenommen. Er wies es als haltlos zurück, dass er sich bei einer Auftragsvergabe im Zusammenhang mit einem Krankenhaus beeinflussen habe lassen. Es habe eine Spende gegeben, die aber innerhalb von 24 Stunden zurücküberwiesen worden sei. Den Zeitpunkt der Ermittlungen nannte er sehr ungewöhnlich. Fußball-Bundesligist Stuttgart hat den erhofften Auftaktsieg in der Champions League feiern können. Mit 3:1 haben die Schwaben Viking Stavanger aus Norwegen geschlagen. Einen großen Anteil daran hatte Ermedin Demirovic, der alle 3 Tore geschossen hat. Er sagte nach dem Spiel bei der Zone:
2: Als Mannschaft können wir richtig stolz darauf sein, dass wir einen Gegner zu Hause klar geschlagen haben, würde ich sagen. Auch wenn es hinten raus einige Situationen gab, wo wir hätten besser machen können, defensiv als auch offensiv.
1: Ziel Nummer 1 für die Stuttgarter sei es jetzt, die Gruppenphase zu überstehen.
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3: Mit Chris Wahle. Tödlicher Unfall im Wald bei Feucht. Ein 85-jähriger Pedelec-Fahrer ist dort jetzt bei Waldarbeiten von einem Rückezug überrollt und tödlich verletzt worden.

0: Laut Polizei fuhr ein 30 Jahre alter Mann mit der Forstmaschine aus dem Wald und bog eng nach links auf einen Schotterweg ab. Dabei erfasste das Fahrzeug den Pedelec-Fahrer und überrollte ihn. Obwohl der 85-Jährige einen Fahrradhelm trug, wurde er so schwer verletzt, dass er noch an der Unfallstelle starb. Wie es zu dem Unfall kommen konnte, ist laut Polizei aktuell noch unklar, denn der Bereich der Forstarbeiten war mit Absperrband und großformatigen Warnschildern gekennzeichnet. Wie der 85-Jährige trotzdem in den Waldabschnitt fahren konnte, wird jetzt ermittelt.
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1: Nach einem Juwelenraub sind Carlo und sein Sohn Alex in Das gewisse Etwas auf der Flucht. Da kommt ihnen eine Ausflugsgruppe von Behinderten gerade recht. Carlo sagt, dass er der Betreuer von Alex ist. Und schon sind die beiden mit der Truppe unterwegs ins Sommercamp. Beim Duschen wird Alex allerdings entlarvt.
2: Fuck, was machst du hier?
3: Du bist nicht behindert.
2: Ich bin super behindert. Schon als ich ein Kind war.
3: Ich glaub dir kein Wort.
2: Ja, ich hab was Dummes gemacht und ich muss mich hier ein paar Tage verstecken.
3: Keine Sorge, ihr seid's gerne. Außer Louis.
2: Wer ist Louis?
4: Das bin ich, du Vollpfosten.
1: Die beiden echten Behinderten wollen dabei helfen, dass Alex seine Tarnung als unechter Behinderter aufrechterhalten kann. Also bekommt er entsprechenden Unterricht.
3: Soll ich dir zeigen, wie das geht?
2: Ja, ist ja cool. Ja.
3: Okay, die Zunge nach hier.
2: Ja.
3: Hier. Kopf.
2: Ja.
3: Hier.
2: Vielleicht eher so ein bisschen.
3: Ja. Ist gut.
2: Ja, okay, cool.
1: Und dann ist da ja noch Alex' Vater Carlo und seine Tarnung als Betreuer. Nun ja, er muss halt die Gruppe betreuen, auch wenn er keine Ahnung hat, wie das geht.
5: So, dann machen wir mal alle die Augen zu. Wenn wir nämlich die Augen schließen, dann kann man besser in sich hineingucken, okay? Ja?
6: Das ist mir so anstrengend, Alter.
5: Nein, wir entspannen uns schön atmen. Atmen ist wichtig, weil wir sonst nämlich ersticken. Boah, ist das langweilig, ey. Das ist auf die Dauer ist das ganz schön öde.
1: Ja, die Geschichte gab es schon mal. Mit dem Titel Was ist schon normal? Zog sie vor 2 Jahren in Frankreich 10 Millionen Besucher in die Kinos. Und auch in der deutschen Version, Das gewisse Etwas, lacht man nicht über, sondern mit den behinderten Menschen. Stefan Grundler, Radio F, Kinoredaktion.

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1: Ich bin Florian Klaus. Der Berliner SPD-Spitzenkandidat Krach hat den Vorwurf der Bestechlichkeit zurückgewiesen. Die Staatsanwaltschaft Hannover hat kurz vor der Wahl Ermittlungen gegen ihn aufgenommen. Krach zufolge geht es wohl um die Auftragsvergabe bei einem Gesundheitszentrum. Es habe damals eine Spende gegeben, die aber sofort zurücküberwiesen worden sei. Die Unterstellung, er habe sich beeinflussen lassen,

0: wies er als haltlos zurück. Wenige Stunden nach der Beisetzung seines Vaters König Harald hat sich der neue norwegische König Håkon auf dem Schlossbalkon gezeigt. Tausende Menschen haben minutenlang applaudiert, als er gemeinsam mit seiner Frau Königin Mette-Marit herauskam. König Harald war zuvor nach einer Trauerprozession durch Oslo und einem Gottesdienst beigesetzt worden. Er war im Alter von 89 Jahren gestorben. Eine Weltkriegsbombe hat in Hamburg den Zugverkehr erheblich gestört. Inzwischen ist sie entschärft, wie die Feuerwehr mitgeteilt hat. Die 500-Pfund-Bombe hatte auf einer Baustelle an einer wichtigen Bahnstrecke gelegen, die Hamburg mit dem Norden und dem Westen Schleswig-Holsteins verbindet. In Köln ist der Deutsche Fernsehpreis verliehen worden. Unter den Preisträgern sind unter anderem der Entertainer Stefan Raab, die Moderatorin Laura von Torra und Talkmaster Markus Lanz. Letzterer äußerte sich auch kurz zur politischen Lage Deutschlands. Er erlebe viele Leute, die sehr unsicher seien. Sein Appell: fürchtet euch nicht. Auch Preisträger Fabian Köster wurde politisch und rief dazu auf, gegen Hass, Hetze und Feinde der Demokratie laut zu sein. Dreimal Demirovic. Mit einem Dreierpack hat der Stuttgarter Ermedin Demirovic sein Team zum Auftaktsieg in der Ligaphase der Fußball-Champions League geschossen. 3:1 war der Endstand gegen Viking Stavanger. Seine Königsklassenpremiere konnte der VfB-Neuzugang Grischa Prümel feiern. Er sagte danach bei DAZN:
1: Also das sind Momente, die für ewig bleiben und davon hat man immer geträumt. Jetzt ist man selber auf der Bühne und ich konnte es genießen.
0: Die weiteren Ergebnisse: Liverpool Atletico Madrid 2:1, Neapel Arsenal 0:1, Paris Bratislava 6:1, Sporting Lissabon Galatasaray Istanbul 3:1 und Barcelona Rotterdam 5:1.
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3: mit Chris Wahle. Im Nürnberger Stadtteil Mögeldorf geht offenbar ein Reifenstecher um. Seit Ende August sind dort rund 45 geparkte Autos mutwillig beschädigt worden. Unbekannte haben vor allem in mehreren Wohnstraßen rund um die Wagenseil- und Marterstraße sowie auf dem Gelände des Seetor City Campus Reifen zerstochen. Der Schaden liegt nach ersten Schätzungen im fünfstelligen Bereich. Die Nürnberger Polizei prüft mögliche Zusammenhänge zwischen den einzelnen Fällen und bittet Zeugen, die verdächtige Wahrnehmungen gemacht haben, sich zu melden.
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1: Aus dem Nichts taucht eine Insel auf, die es eigentlich gar nicht geben dürfte. Auf ihr lebt ein Mann, der seit Jahrzehnten nicht gealtert ist. Darum geht es im Roman Die Laune.

des Meeres von Shay Earnshaw. Clay Lockhart verliert seine Frau in einer stürmischen Nacht. Dann wird auch noch das Land seiner Familie auf den Hebriden vom Meer verschlungen. 30 Jahre später entdeckt die 12-jährige Ellie vor der kanadischen Küste eine geheimnisvolle Insel. Dort begegnet sie Clay, einem wortkargen Mann, der anscheinend außerhalb der Zeit lebt. Als Ellie nach wenigen Stunden wieder aufs Festland zurückkehrt, stellt sie fest, dass eine ganze Woche vergangen ist. Es dauert weitere 20 Jahre, bis die Insel erneut auftaucht und Ellie macht sich auf die Suche nach Clay. Shay Earnshaw erzählt eine mystische und sehr atmosphärische Liebesgeschichte. Es geht um Verlust, um Sehnsucht und um die Frage, ob wahre Liebe stärker sein kann als die Zeit. Wer märchenhafte Romane mit einem Hauch von Magie mag, wird sich in dieser Geschichte wahrscheinlich schnell verlieren. Die Launen des Meeres von Shay Earnshaw in der deutschen Übersetzung von Sonja Fehling ist erschienen im Blanc Valais Verlag. 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
2: Ich bin Florian Klaus. Der Berliner SPD-Spitzenkandidat Krach hat den Vorwurf der Bestechlichkeit zurückgewiesen. Die Staatsanwaltschaft Hannover hat kurz vor der Wahl Ermittlungen gegen ihn aufgenommen. Krach zufolge geht es wohl um die Auftragsvergabe bei einem Gesundheitszentrum. Es habe damals eine Spende gegeben, die aber sofort zurücküberwiesen worden sei. Die Unterstellung, er habe sich beeinflussen lassen, wies er als haltlos zurück. Wenige Stunden nach der Beisetzung seines Vaters König Harald hat sich der neue norwegische König Haakon auf dem Schlossbalkon gezeigt. Tausende Menschen haben minutenlang applaudiert, als er gemeinsam mit seiner Frau Königin Mette-Marit herauskam. König Harald war zuvor nach einer Trauerprozession durch Oslo und einem Gottesdienst beigesetzt worden. Er war im Alter von 89 Jahren gestorben. Eine Weltkriegsbombe hat in Hamburg den Zugverkehr erheblich gestört. Inzwischen ist sie entschärft, wie die Feuerwehr mitgeteilt hat. Die 500-Pfund-Bombe hatte auf einer Baustelle an einer wichtigen Bahnstrecke gelegen, die Hamburg mit dem Norden und dem Westen Schleswig-Holsteins verbindet. In Köln ist der Deutsche Fernsehpreis verliehen worden. Unter den Preisträgern sind unter anderem der Entertainer Stefan Raab, die Moderatorin Laura von Torra und Talkmaster Markus Lanz. Letzterer äußerte sich auch kurz zur politischen Lage Deutschlands. Er erlebe viele Leute, die sehr unsicher seien. Sein Appell: Fürchtet euch nicht. Auch Preisträger Fabian Köster wurde politisch und rief dazu auf, gegen Hass, Hetze und Feinde der Demokratie laut zu sein. Dreimal Demirovic. Mit einem Dreierpack hat der Stuttgarter Ermedin Demirovic sein Team zum Auftaktsieg in der Ligaphase der Fußball-Champions League geschossen. 3:1 war der Endstand gegen Viking Stavanger. Seine Königsklassenpremiere konnte der VfB-Neuzugang Grischa Prümel feiern. Er sagte danach bei DAZN:
3: Also das sind Momente, die für ewig bleiben und davon hat man immer geträumt. Jetzt ist man selber auf der Bühne und ich konnte es genießen.
2: Die weiteren Ergebnisse: Liverpool Atletico Madrid 2:1, Neapel Arsenal 0:1, Paris Bratislava 6:1, Sporting Lissabon Galatasaray Istanbul 3:1 und Barcelona Rotterdam 5:1.
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4: mit Chris Wahle. Mitten im Nürnberger Verkehrstrubel ging's jetzt ab in die Tiefe. Am Plärrer sind Spezialtaucher in einer rund 17 Meter tiefen Baugrube im Einsatz gewesen. An den Betonwänden dort haben sie im stehenden Grundwasser mit Höchstdruckwasserstrahlen Vertiefungen eingearbeitet. Das ist die Voraussetzung dafür, dass dort bald die Bodenplatte gegossen werden kann. Die Baugrube ist Teil eines Tunnelprojekts der Energienetz GmbH. Von dort aus sollen in den kommenden Monaten Tunnel Richtung Südliche Fürther Straße und Gostenhofer Hauptstraße entstehen. Verlegt werden später Leerrohre für Hochspannungskabel. Die Arbeiten laufen seit Ende April und sollen nach aktuellem Stand im Februar 2027 fertig sein. Vorteil der Tunnelbauweise: Der Verkehr am Plärrer wird deutlich weniger beeinträchtigt.
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0: Ihnen eine Ausflugsgruppe von Behinderten gerade recht. Carlo sagt, dass er der Betreuer von Alex ist und schon sind die beiden mit der Truppe unterwegs ins Sommercamp. Beim Duschen wird Alex allerdings entlarvt.
1: Fuck, was machst du hier?
2: Du bist nicht behindert.
1: Ich bin super behindert. Schon als ich ein Kind war.
2: Ich glaub dir kein Wort.
1: Ja, ich hab was Dummes gemacht und ich muss mich hier ein paar Tage verstecken.
2: Keine Sorge, ihr sagt's gerne. Außer Louis.
1: Wer ist denn Louis?
3: Das bin ich, du Vollpfosten!
0: Die beiden echten Behinderten wollen dabei helfen, dass Alex seine Tarnung als unechter Behinderter aufrechterhalten kann. Also bekommt er entsprechenden Unterricht.
2: Soll ich dir zeigen, wie das geht?
1: Ja, ist ja cool. Ja.
2: Okay, die Zunge nach hier.
1: Ja.
2: Kopf.
1: Ja.
2: Hier.
1: Vielleicht eher so ein bisschen.
2: Ist ist gut.
1: Ja, okay, cool.
0: Ja. Und dann ist da ja noch Alex Vater Carlo und seine Tarnung als Betreuer. Nun ja, er muss halt die Gruppe betreuen, auch wenn er keine Ahnung hat, wie das geht.
4: So, dann machen wir mal alle die Augen zu. Wenn wir nämlich die Augen schließen, dann kann man besser in sich hineingucken, okay? Ja?
5: Sind wir so anstrengend, Alter?
4: Nein, wir entspannen uns schön atmen. Atmen ist wichtig, weil wir sonst nämlich ersticken. Boah, ist das langweilig, ey. Das ist auf die Dauer, ist das ganz schön öde.
0: Ja, die Geschichte gab es schon mal. Mit dem Titel Was ist schon normal? Zog sie vor 2 Jahren in Frankreich 10 Millionen Besucher in die Kinos. Und auch in der deutschen Version, das gewisse Etwas, lacht man nicht über, sondern mit den behinderten Menschen. Stefan Grundler, Radio F, Kinoredaktion.

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11: Ich bin Florian Klaus. Mehr als ein Viertel der Menschen in Deutschland sagt, als nächstes Auto will ich wahrscheinlich ein Elektrofahrzeug anschaffen. Das geht aus einer Studie hervor. Mehr als die Hälfte der Befragten gab hierzulande an, sich mehr mit dem Kauf eines E-Autos zu beschäftigen als noch vor einem Jahr. Wichtigste Gründe dafür waren Fortschritte bei Reichweite und Ladegeschwindigkeit, steigende Spritpreise und das verbesserte Ladenetz. Was vor der Wahl galt, gilt auch nach der Wahl. CDU, SPD, Grüne und Linke lehnen eine Zusammenarbeit mit der AfD in Sachsen-Anhalt weiterhin ab. Vertreter der 4 Parteien haben Gesprächsangebote über eine Regierungsbildung ausgeschlagen. Tine Klimach berichtet.
12: Nach wie vor ist also offen, wie es politisch in Sachsen-Anhalt weitergeht. Wenn es keine Überläufer von anderen Fraktionen gibt, könnte die AfD wohl nur auf das BSW als möglichen Partner hoffen. Man sei grundsätzlich bereit, mit allen Parteien zu sprechen, sagte BSW-Spitzenkandidat Thomas Schulze zuletzt.
11: Ein BSW-Sprecher hat dieses Vorhaben auch nochmal bestätigt. Die Polizei hat bei einem Einsatz in Meerbusch bei Düsseldorf geschossen. Eine Person soll dabei schwer verletzt worden sein. Der Vorfall ist in der Nähe der Polizeiwache passiert. Warum geschossen wurde und was genau vorgefallen ist, dazu wollte die Polizei am Abend noch keine Angaben machen. Aus Gründen der Neutralität ermittelte das Polizeipräsidium Düsseldorf. Der Chef des CDU-Arbeitnehmerflügels Radke fordert bei der geplanten Steuerreform der Bundesregierung deutlich stärkere Entlastungen für die Bürger. Die Pläne blieben bisher weit hinter dem zurück, was nötig wäre, sagte er der Rheinischen Post. Es brauche mehr als mikroskopische Entlastungen, die man bestenfalls erahnen könne, so Radke. Um das zu finanzieren, forderte er, Subventionen abzubauen und auf die höhere Mütterrente zu verzichten. Fußball-Bundesligist VfB Stuttgart ist erfolgreich in die Champions-League-Saison gestartet. Die Schwaben setzten sich gegen den norwegischen Verein Viking Stavanger mit 3:1 durch. Alle 3 Treffer für Stuttgart erzielte Ermedin Demirovic. Zweimal kam die Vorlage vom Nationalspieler Dennis Undav. Der FC Barcelona mit Trainer Hansi Flick gewann 5:1 gegen Feyenoord Rotterdam.
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13: Mit Chris Wahle. Tödlicher Unfall im Wald bei Feucht. Ein 85-jähriger Pedelec-Fahrer ist dort jetzt bei Waldarbeiten von einem Rückezug überrollt und tödlich verletzt worden. Laut Polizei fuhr ein 30 Jahre alter Mann mit der Forstmaschine aus dem Wald und bog eng nach links auf einen Schotterweg ab. Dabei erfasste das Fahrzeug den Pedelec-Fahrer und überrollte ihn. Obwohl der 85-Jährige einen Fahrradhelm trug, wurde er so schwer verletzt, dass er noch an der Unfallstelle starb. Wie es zu dem Unfall kommen konnte, ist laut Polizei aktuell noch unklar, denn der Bereich der Forstarbeiten war mit Absperrband und großformatigen Warnschildern gekennzeichnet. Wie der 85-Jährige trotzdem in den Waldabschnitt fahren konnte, wird jetzt ermittelt.
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1: Widder 5 Sterne, ein unerwarteter Impuls bringt frischen Wind.
2: Stier 3 Sterne, Beständigkeit zahlt sich jetzt aus.
1: Zwillinge 2 Sterne, manches läuft nicht ganz rund.
2: Krebs 3 Sterne, die Harmonie schenkt Ihnen jetzt Kraft.
1: Löwe 4 Sterne, ein genussvoller Augenblick bleibt Ihnen besonders in Erinnerung.
2: Jungfrau 3 Sterne, große Aufgaben schaffen Sie mit Leichtigkeit.
1: Waage 3 Sterne, Diplomatie öffnet Ihnen verschlossene Türen.
2: Skorpion 3 Sterne, jetzt verändern sich Ihre Perspektiven.
1: Schütze 4 Sterne, Großzügigkeit und Optimismus stecken Ihr Umfeld an.
2: Steinbock 2 Sterne, Geduld ist gefragt.
1: Wassermann 3 Sterne, originelle Einfälle bringen frischen Schwung in Diskussionen.
2: Fische 3 Sterne, intuitive Entscheidungen führen Sie jetzt ans Ziel.
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1: In Neuenhof. Es ist ja weiterhin Kerberzeit bei uns in Franken. Und in Neuenhof, jetzt im Nürnberger Norden, wird ab Freitag wieder Kerber gefeiert. Und das ist wirklich eine ganz besondere.
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1: Marco Nagel ist der erste Vorstand der Oberndorfer Kerberbomm Neuenhof. Guten Morgen.
3: Guten Morgen.
1: Marco, wir haben sogar vom Nürnberger Oberbürgermeister Markus König höchstpersönlich gehört, dass euer Umzug so toll und besonders ist. Was hebt eure Kerber denn jetzt da auch ab von allen anderen?
3: Also wir haben viele Sachen, wo uns von anderen Kerbers abheben. Einerseits natürlich diese Rivalität, die wir in Neuenhof haben zwischen den Oberndörfer und Unterndörfer Kerberbomm. Das ist ja aus der Tradition heraus entstanden. Da haben wir beispielsweise am Kerber Samstag schon das Wettsingen, also wer singt lauter, und bei dem großen Kerberumzug eben die Rivalität, dass man sagt, jeder will besser sein wie der andere.
1: Mega, also apropos großer Kerberumzug, was ist da das Besondere dran?
3: Man kann sagen, das ist der größte und wirklich professionell gebauteste Umzug weit und breit. Also da steht man schon gute 2 Stunden zum Zuschauen.
1: Unglaublich. Aber es gibt da noch einiges mehr nebendran. Was denn zum Beispiel?
3: Das Baumaufstellen, was man eben einfach mal gesehen haben muss. Und Spätzen austanzen, auch sehr schön. Da kann man dann auch die Neuenhofer Tracht sehen. Und auch für unsere kleinen Besucher haben wir recht viel Angebote.

0: Von Karussell bis Autoscooter, Schießbude, Entenangeln und Spickern ist da eigentlich alles dabei.
1: Ach, ich liebe Kerbers. Also vielen Dank an Marco Nagel von den Oberndorfer Kerberbaum. Die Neuenhofer Kerber, die geht also von Freitag bis Montag. Höhepunkt ist, wie gesagt, der große Festumzug dann am Sonntag ab 14 Uhr. Wir packen die Infos für Sie auch wieder auf radiof.de.
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1: Ich bin Florian Klaus. Mehr als ein Viertel der Menschen in Deutschland sagt, als nächstes Auto will ich wahrscheinlich ein Elektrofahrzeug anschaffen. Das geht aus einer Studie hervor. Mehr als die Hälfte der Befragten gab hierzulande an, sich mehr mit dem Kauf eines E-Autos zu beschäftigen als noch vor einem Jahr. Wichtigste Gründe dafür waren Fortschritte bei Reichweite und Ladegeschwindigkeit, steigende Spritpreise und das verbesserte Ladenetz. Was vor der Wahl galt, gilt auch nach der Wahl. CDU, SPD, Grüne und Linke lehnen eine Zusammenarbeit mit der AfD in Sachsen-Anhalt weiterhin ab. Vertreter der vier Parteien haben Gesprächsangebote über eine Regierungsbildung ausgeschlagen. Tine Klimach berichtet.
2: Nach wie vor ist also offen, wie es politisch in Sachsen-Anhalt weitergeht. Wenn es keine Überläufer von anderen Fraktionen gibt, könnte die AfD wohl nur auf das BSW als möglichen Partner hoffen. Man sei grundsätzlich bereit, mit allen Parteien zu sprechen, sagte BSW-Spitzenkandidat Thomas Schulze zuletzt.
1: Ein BSW-Sprecher hat dieses Vorhaben auch nochmal beschrieben.

0: Tätigt. Die Polizei hat bei einem Einsatz in Meerbusch bei Düsseldorf geschossen. Eine Person soll dabei schwer verletzt worden sein. Der Vorfall ist in der Nähe der Polizeiwache passiert. Warum geschossen wurde und was genau vorgefallen ist, dazu wollte die Polizei am Abend noch keine Angaben machen. Aus Gründen der Neutralität ermittelte das Polizeipräsidium Düsseldorf. Der Chef des CDU-Arbeitnehmerflügels Radke fordert bei der geplanten Steuerreform der Bundesregierung deutlich stärkere Entlastungen für die Bürger. Die Pläne blieben bisher weit hinter dem zurück, was nötig wäre, sagte er der Rheinischen Post. Es brauche mehr als mikroskopische Entlastungen, die man bestenfalls erahnen könne, so Radke. Um das zu finanzieren, forderte er, Subventionen abzubauen und auf die höhere Mütterrente zu verzichten. Fußball-Bundesligist VfB Stuttgart ist erfolgreich in die Champions-League-Saison gestartet. Die Schwaben setzten sich gegen den norwegischen Verein Viking Stavanger mit 3:1 durch. Alle drei Treffer für Stuttgart erzielte Ermedin Demirovic. Zweimal kam die Vorlage vom Nationalspieler Dennis Undaf. Der FC Barcelona mit Trainer Hansi Flick gewann 5:1 gegen Feyenoord Rotterdam.
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2: Mit Chris Wahle. Im Nürnberger Stadtteil Mögeldorf geht offenbar ein Reifenstecher um. Seit Ende August sind dort rund 45 geparkte Autos mutwillig beschädigt worden. Unbekannte haben vor allem in mehreren Wohnstraßen rund um die Wagenseil- und Marterstraße sowie auf dem Gelände des Seetor City Campus Reifen zerstochen. Der Schaden liegt nach ersten Schätzungen im fünfstelligen Bereich. Die Nürnberger Polizei prüft mögliche Zusammenhänge zwischen den einzelnen Fällen und bittet Zeugen, die verdächtige Wahrnehmungen gemacht haben, sich zu melden.
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1: 1933 hat Literaturnobelpreisträger Thomas Mann Nazi-Deutschland verlassen. Zu Beginn von Vaterland kehrt er 1949 aus den USA zurück, um in Frankfurt den Goethe-Preis entgegenzunehmen. Zuvor gibt es aber eine

0: Pressekonferenz.
1: Herr Professor Mann, Sie haben Deutschland im Jahr 1933 verlassen, anstatt in die innere Emigration zu gehen und mit dem deutschen Volk in den schwierigen Jahren, die hinter uns liegen, zu leiden. Was antworten Sie denjenigen, die Sie des Verrats oder mangelnder Solidarität beschuldigen?
2: Wäre ich hier geblieben, könnten wir heute nicht miteinander reden.
0: Seine Deutschlandreise führt Thomas Mann auch in den Osten, ins sowjetisch kontrollierte Weimar. Und es geht auch um Franken, genauer gesagt um Bayreuth und die Richard-Wagner-Festspiele. Dessen Enkel Wieland und Wolfgang wollen sie wieder aufleben lassen und bitten Thomas Mann um Hilfe.
3: Wenn Sie uns Ihre offizielle Unterstützung zuteilkommen lassen könnten, dann ist der berühmteste lebende Wagnerianer der Welt.
4: Sie meinen nach dem Ableben eines gewissen Adolf Hitler. Die Musik Ihres Großvaters wird unabhängig von Ihren Bemühungen immer Bestand haben. Was mich betrifft, so sollte Bayreuth dem Erdboden gleich und ihrer Vermutter der Prozess gemacht werden, wenn Sie mich jetzt entschuldigen wollen.
0: Das hat gesessen. Begleitet wird Thomas Mann von seiner Tochter Erika, die ihren Ex-Mann, den beliebtesten Schauspieler der Nazis, Gustav Gründgens, wieder trifft.
5: Du bist der schlimmste Karrierist, dem ich je begegnet bin.
6: Also, ja, ich bin noch nicht meiner Karriere wegen in Deutschland geblieben, sondern aus einem ganz simplen Grund. Ich bin Schauspieler. Das ist alles, was ich kann. Ein Schauspieler, der kann nun mal nicht ohne seine Muttersprache existieren.
5: Es gibt genug andere Dinge, die man tun kann, ohne seine Seele zu verkaufen.
6: Ja, du vielleicht.
0: Das Drama besticht mit tollen Schauspielern wie Sandra Hüller, Hans Zischler und August Diehl. Noch sehenswerter sind allerdings die bestechenden Schwarz-Weiß-Bilder, in denen Vaterland gedreht wurde. Stefan Grundler, Radio F, Kinoredaktion.

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10: Ich bin Florian Klaus. Bundeskanzler Merz ist weiterhin skeptisch gegenüber einem AfD-Verbotsverfahren. Er verwies dabei auf eine aus seiner Sicht sehr hohe Hürde. Außerdem glaube er nicht, dass ein Verbot das Problem lösen würde, wie er sagte. Im Bundestag hatte Merz die AfD vorher hart angegriffen. So warf er der Partei mit Blick auf den von ihr verwendeten Begriff Remigration vor, ethnische Säuberung betreiben zu wollen. Grünen-Fraktionsvize Autretsch hat der Bundesregierung vorgeworfen, angesichts steigender Ölpreise untätig zu bleiben. Er hat dem Redaktionsnetzwerk Deutschland gesagt, dass Ölkonzerne ihre Gewinne derzeit vervielfachen, auf Kosten derer, die tanken müssten. Darum brauche Deutschland eine Übergewinnsteuer, um kriegsbedingte Extragewinne abzuschöpfen. Die Regierung ist bei so einer Steuer gespalten. Die SPD ist dafür, Wirtschaftsministerin Reiche dagegen. Wenige Stunden nach der Beisetzung seines Vaters König Harald hat sich der neue norwegische König Haakon auf dem Schlossbalkon gezeigt. Tausende Menschen haben minutenlang applaudiert, als er gemeinsam mit seiner Frau Königin Mette-Marit herauskam. König Harald war zuvor nach einer Trauerprozession durch Oslo und einem Gottesdienst beigesetzt worden. Er war im Alter von 89 Jahren gestorben. Eine Weltkriegsbombe hat in Hamburg den Zugverkehr erheblich gestört. Inzwischen ist sie entschärft, wie die Feuerwehr mitgeteilt hat. Die 500-Pfund-Bombe hatte auf einer Baustelle an einer wichtigen Bahnstrecke gelegen, die Hamburg mit dem Norden und dem Westen Schleswig-Holsteins verbindet. Fußball-Bundesligist Stuttgart hat den erhofften Auftaktsieg in der Champions League feiern können. Mit 3:1 haben die Schwaben Viking Stavanger aus Norwegen geschlagen. Einen großen Anteil daran hatte Ermedin Demirovic, der alle 3 Tore geschossen hat. Er sagte nach dem Spiel bei DAZN:
11: Als Mannschaft können wir richtig stolz darauf sein, dass wir einen Gegner zu Hause klar geschlagen haben, würde ich sagen. Auch wenn es hinten raus einige Situationen gab, wo wir hätten besser machen können, defensiv als auch offensiv.
10: Ziel Nummer 1 für die Stuttgarter sei es jetzt, die Gruppenphase zu überstehen.
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12: Mit Chris Wahle. Mitten im Nürnberger Verkehrstrubel ging